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1: Ich bin Tine Klimach. Seit Herbst 2024 werden Menschen an den Grenzen zu Deutschland kontrolliert. Die Kontrollen wurden seitdem immer wieder verlängert. Kritik daran kommt von der EU-Kommission.
2: Nach EU-Recht haben die Mitgliedstaaten das Recht, ausnahmsweise und vorübergehend stationäre Grenzkontrollen einzuführen. Doch in Deutschland haben sie sich zu einer Art Dauereinrichtung entwickelt. Innenminister Dobrindt hat die Kontrollen wiederholt gegen Kritik verteidigt. Sie hätten kriminellen Schleuserbanden einen erheblichen Schlag versetzt, so seine Begründung. Brüssel sieht dagegen bessere Alternativen, etwa selektive Polizeikontrollen. Außerdem seien bei der Kommission zahlreiche Beschwerden von Bürgern und Unternehmen eingegangen. Aus Berlin, Dirk Zeitler.
1: Die Zahl der zivilen Todesopfer in der Ukraine nach dem verheerenden russischen Angriff in der vergangenen Nacht ist nach Behördenangaben auf mehr als 20 gestiegen. Es gab 130 Verletzte. Präsident Zelensky warnte erneut vor einer großen Attacke. Noch in dieser Nacht könne es zu einem massiven Angriff kommen, sagte er unter Berufung auf Geheimdienstinformationen in seiner abendlichen Videobotschaft. Die Antidiskriminierungsstelle des Bundes verzeichnet so viele Fälle wie nie zuvor. Über 13.000 Menschen wandten sich im vergangenen Jahr an die Beratung, weil sie sich wegen ihrer Hautfarbe, Religion, wegen Geschlecht, Alter oder anderen Merkmalen benachteiligt sahen. Das waren 15% mehr als im Jahr davor.
3: Am häufigsten, bei mehr als 40% der Fälle, ging es um Rassismus. Registriert wurden etwa fremdenfeindliche Beleidigungen und Abwertungen. Oder die Menschen sahen sich wegen ihrer Herkunft benachteiligt, etwa im Bewerbungsprozess, bei der Wohnungssuche oder bei Arztterminen. Rassistische Einstellungen verfestigen sich und führen zu deutlich heftiger erlebter Diskriminierung, sagte die Antidiskriminierungsbeauftragte Attermann. Mehr als ein Viertel der Fälle bezog sich auf Benachteiligungen wegen einer Behinderung oder Krankheit. Mehr als jeder fünfte Fall drehte sich um Diskriminierung wegen des Geschlechts. Ursula Winkler, Nachrichtenredaktion.
1: Der Kölner Dom wird für Besucher ab Juli 12 Euro Eintritt kosten. Damit sollen die gestiegenen Kosten für Pflege, Schutz und den laufenden Betrieb des Doms gedeckt werden. Das teilte die Leitung des Doms mit. Für Gottesdienstbesucher bleibt der Dom aber kostenfrei. Außerdem soll der Dom jährlich an bestimmten Tagen kostenfrei für alle sein, beispielsweise am Tag der Deutschen Einheit.
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1: Ich bin Tine Klimach. Nach einem schweren russischen Angriff mit vielen Toten und Verletzten in der vergangenen Nacht warnt der ukrainische Präsident Zelensky erneut vor einer großen Attacke. Noch in dieser Nacht könne es zu einem massiven Angriff kommen, sagt er unter Berufung auf Geheimdienstinformationen in seiner abendlichen Videobotschaft. Erst in der vergangenen Nacht hatte Russland die Ukraine mit schweren Luftangriffen überzogen. Zelensky sprach von 22 Toten und 130 Verletzten. Bundesinnenminister Alexander Dobrindt sieht gute Chancen, in einigen Monaten mit Drittstaaten konkrete Vereinbarungen zur Errichtung sogenannter Rückführungszentren zu schließen. Bis sie dann tatsächlich errichtet seien, werde es aber voraussichtlich noch etwas dauern.
2: Es ist ein rechtsstaatliches Verfahren und ein notwendiges Verfahren, um eben gegen kriminelle Schleuser und Schlepperbanden vorzugehen, die diese Regelungen bisher genau kennen und mit dem Versprechen, wir bringen dich nach Europa, du wirst dauerhaft hier bleiben können, weil man dich nicht zurückführen kann, ihr Geschäftsmodell betreiben. Genau dieses Geschäft der kriminellen Schleuserbanden muss durchbrochen werden, wenn wir die Migrationspolitik neu ordnen wollen.
1: Die EU hat den Weg freigemacht für die Errichtung sogenannter Rückführungszentren in Drittstaaten und die Verschärfung weiterer Asylregeln. Immer mehr Menschen in Deutschland arbeiten in Teilzeit. In den ersten 3 Monaten dieses Jahres stieg ihre Zahl sogar auf einen Rekordwert. Das hat das Institut für Arbeitsmarkt- und Berufsforschung ermittelt. Gleichzeitig sank die Zahl der Vollzeitbeschäftigten.
3: 40% aller Beschäftigten arbeiten Teilzeit und sie arbeiten sogar noch mehr Stunden pro Woche als bisher. Vollzeitjobs dagegen sind gesunken um rund 270.000 Stellen. Und nicht nur das. Es gibt weniger Krankmeldungen als noch im Vorjahr. Über angebliche Faulheit, Work-Life-Balance und 8-Stunden-Tag wird gerade heftig diskutiert, auch in der Regierung. Kanzler Merz sagt, um unseren Wohlstand zu erhalten, müssen wir mehr arbeiten. Claudia Wächter, Nachrichtenredaktion.
1: Zum Sport. Tennisprofi Alexander Zverev ist dem ersehnten ersten Grand-Slam-Titel einen Schritt näher gekommen. Zverev gewann bei den French Open in Paris das Viertelfinalduell mit Spaniens Jungstar Rafael Jodar in 3 Sätzen. Im Halbfinale trifft der Weltranglisten-Dritte am Freitag auf den 20-jährigen Tschechen Jakub Metschnik.
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1: Ich bin Tine Klimach. Ein Mann hat in Dortmund auf einen Polizisten geschossen und sich dann in eine Wohnung mit seinen drei Kindern verschanzt. Erst am frühen Morgen hat er sich ergeben. Den Kindern gehe es den Umständen entsprechend gut, sagte ein Polizeisprecher. Der 51-Jährige hatte am Abend im Stadtteil Höchsten auf einen Polizisten geschossen und war danach in seine Wohnung geflüchtet. Der Beamte wurde nur leicht verletzt. Innenminister Alexander Dobrindt sieht gute Chancen, in einigen Monaten mit Drittstaaten konkrete Vereinbarungen zur Einrichtung sogenannter Rückführungszentren zu schließen. Die EU hatte den Weg frei gemacht für die Errichtung sogenannter Rückkehrzentren in Drittstaaten und die Verschärfung weiterer Asylregeln.
2: Wer ausreisen muss, aber nicht in sein Herkunftsland gebracht werden kann, soll dann in einen sogenannten Return Hub kommen, also in ein Rückkehrzentrum außerhalb der EU. Unionspolitiker erwarten viel von der EU-Verordnung, etwa geordnetere Prozesse und möglicherweise auch eine abschreckende Wirkung. Die Grünen werfen der EU vor, Verantwortung auszulagern, nach dem Motto aus den Augen, aus dem Sinn. Ursula Winkler, Nachrichtenredaktion.
1: Angesichts klammer Staatskassen sollen aus Sicht des Deutschen Gewerkschaftsbundes die Superreichen hierzulande mehr zum Gemeinwesen beitragen. Unter anderem über eine Vermögensteuer. Statt für die Breite der arbeitenden Menschen den Rotstift anzusetzen, muss die Bundesregierung endlich die Nutznießer der ungleichen Verteilung in die Pflicht nehmen, sagte der stellvertretende DGB-Vorsitzende Körzel dem Redaktionsnetzwerk Deutschland. Nach einem neuen DGB-Konzept soll jeder Euro besteuert werden, der über ein Nettovermögen von 1 Million Euro hinausgeht. Zum Sport. Mit einem netten Gruß aus dem Flughafen Tower ist die Fußballnationalmannschaft in Amerika angekommen. Welcome to the German team, hätten die Fluglotsen gesagt, so der Lufthansa-Kapitän über Bordlautsprecher nach Ankunft. Das WM-Team landete am späten Abend deutscher Zeit im Nordwesten von Chicago.
3: Das noble Teamhotel liegt etwas nördlich der Innenstadt mit Blick auf den Lake Michigan. Rund 20 Minuten sind es von dort bis zum Trainingszentrum von Chicago Fire. Hier will Bundestrainer Nagelsmann den Feinschliff vornehmen in den kommenden Tagen für das XXL-Turnier. Einen letzten Test gibt's dann am Samstag gegen die USA, bevor es ins WM-Quartier in die Südstaaten geht. Thomas Bremser, Redaktion.
1: Viel Zeit zum Verschnaufen gibt es für die deutsche Nationalmannschaft nicht. Schon am Vormittag startet das erste Training.
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0: Schönen guten Morgen, es ist 5:30.
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0: Es ist wieder ganz schön wolkig heute Morgen bei uns in der Region Hannover. Aktuell aber noch trocken bei 14 Grad in der Oststadt, in Wettbergen und in Pattensen. Im Laufe des Tages ist wieder Regen gemeldet. Auch Regenschauer können dabei sein bei Höchstwert in der Oststadt, in Wettbergen und in Pattensen.

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1: Vorsicht auf der A7 Richtung Hannover zwischen dem Dreieck Hannover Nord und Großburg-Wedel. Da liegen Gegenstände auf dem linken Fahrstreifen. Sonst gibt's aktuell aber keine Meldung. Kommt also gut und sicher an euer Ziel. Ich bin Marie Müller und wünsche euch einen schönen Mittwochmorgen mit NSYNC.

0: an all diejenigen, die jetzt schon im Auto sitzen. Und da natürlich meine Frage, wie geht's euch so? Wie war die Arbeitswoche bisher? Für den Fall, dass sie anstrengend war und ihr euch jetzt schon denkt, oh mein Gott, es ist erst Mittwoch, dann würde ich sagen, braucht ihr Ablenkung und eine Belohnung heute Abend. Ich sag euch gerne, was los ist.
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0: True Crime trifft heute auf Kunst und das live in Hannover. Im Landesmuseum wird der Live-Podcast Kunstverbrechen vor passender Kulisse in Szene gesetzt. Dabei geht es um spektakuläre Fälle aus der Kunstwelt. Also um gestohlene Meisterwerke, raffinierte Fälschungen und echte Krimis. Könnte also ein spannender Feierabend im Landesmuseum werden. Los geht's um 19:30 und Restkarten könnt ihr noch haben für 15 Euro. Dann steht im Lux heute die Band World News auf der Bühne. Die vier Briten mischen Indie-Rock mit Post-Punk und ordentlichen 80er-Vibes. Und das

0: Also ich denke, man merkt, warum die Band oft mit Dire Straits verglichen wird. Direkt aus Großbritannien kommen World News heute hier nach Hannover ins Lux. Und 19 Uhr ist die Zahl, die ihr euch in diesem Zusammenhang merken müsst. Denn um 19 Uhr geht's los mit dem Einlass und 19 Euro kostet die Karte. Und wer sagt, man muss sich am Mittwoch einfach mal den Kopf frei machen. In Wunsdorf wird heute gemeinsam frei gelacht. Beim Lachclub treffen sich nämlich Menschen zum bewussten Lachen. Das klingt erstmal ein bisschen ungewöhnlich, wirkt aber wie ein Kurzurlaub für den Kopf. Könnte also genau das Richtige sein für euren Feierabend nach einem stressigen Tag im Büro. Los geht's um 6 und man braucht eigentlich nichts außer ein bisschen Offenheit und 5 Euro Lachgebühr.
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0: Was ein spektakulärer Fund. In Gärden sind bei Bauarbeiten in der Nähe des Matthias-Claudius-Gymnasiums 5 menschliche Skelette entdeckt worden. Offenbar handelt es sich bei dem Fund um mehrere hundert Jahre alte Knochen. Weitere Infos dazu hört ihr um 9:30 in den Hannover News. Jetzt ist es 6 Uhr.
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2: Ich bin David Riemer. Im deutschen Rentensystem muss sich etwas ändern, damit es finanziell nicht zusammenbricht. Die Bundesregierung bereitet eine Reform vor. Eine Berechnung im Auftrag der Bertelsmann Stiftung zeigt jetzt, pro Rentnerjahrgang können 9,5 Milliarden Euro eingespart werden, wenn die Rente mit 63 abgeschafft werden würde.
3: Wer 45 Jahre lang gearbeitet und in die Rentenkasse eingezahlt hat, darf ohne Abzüge in Rente gehen, auch wenn das Regeleintrittsalter noch nicht erreicht ist. Das hatte die SPD zu Zeiten von CDU-Kanzlerin Merkel durchgesetzt. Etwa 250.000 Menschen nutzt die Regelung pro Jahr. Sie abzuschaffen würde nicht nur Milliarden sparen, so die Studie. In Zeiten des Fachkräftemangels ständen rechnerisch auch 125.000 Vollzeitarbeitskräfte mehr zur Verfügung. Klar ist, dass Einschnitte bei der Rente kommen müssen. Schwerfallen werden sie vor allem der SPD. Aus Berlin, Jan-Henner Reitze.
2: Ein Mann hat in Dortmund auf einen Polizisten geschossen und sich danach in eine Wohnung mit seinen 3 Kindern verschanzt. Erst am frühen Morgen hat er sich der Polizei ergeben.
4: Den Kindern geht es den Umständen entsprechend gut, sagte ein Polizeisprecher. Der 51-jährige Mann hatte am Abend im Stadtteil Höchsten auf einen Polizisten geschossen und war danach in seine Wohnung geflüchtet. Dort verschanzte er sich mit seinen 3 Kindern. Der Beamte wurde nur leicht verletzt. Eine Schussweste habe Schlimmeres verhindert, so die Polizei. Angesichts der schwierigen Lage rückte neben Spezialeinsatzkräften auch eine Verhandlungsgruppe der Polizei an, die Kontakt zu dem Täter aufnehmen konnte. Am frühen Morgen folgte schließlich die Entwarnung. Die genauen Hintergründe des Vorfalls sind unklar. Tine Klimach, Nachrichtenredaktion.
2: Die EU plant für diesen Sommer ihren bisher größten Einsatz gegen Waldbrände. Angesichts der zunehmenden Waldbrandgefahr in ganz Europa werden fast 800 Feuerwehrleute aus 14 Ländern an besonders gefährdeten Gegenden in Zypern, Griechenland, Italien, Frankreich, Spanien und Portugal stationiert. Das teilte EU-Kommissionspräsidentin von der Leyen mit. Mit einer Grußbotschaft aus dem Flughafen Tower ist die Fußballnationalmannschaft in Amerika angekommen. Nach einem 8-stündigen Flug landete Bundestrainer Nagelsmann mit seinem Team am späten Abend deutscher Zeit in Chicago. Welcome to the German Team begrüßten die Fluglotsen den DFB-Tross nach der Landung. Das letzte Testspiel für die WM findet am kommenden Samstag gegen Co-Gastgeber USA statt.
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0: Auch heute wird wieder ein bisschen Regen runterkommen. Das tut den Grundwasserwerten und der Natur gut. Das wird aber erst heute Nachmittag soweit sein. Sonst bleibt es die meiste Zeit des Tages wolkig, aber trocken. Dazu gibt es heute Morgen 14 Grad in Fahrenheide, in Bornum und in Neustadt am Rübenberge. Und später am Tag erreichen wir dann bis zu 20 Grad. Die nächsten Tage gehen eigentlich sehr ähnlich weiter. Also zum Start in den Tag erstmal trocken. Am Nachmittag sind dann Regenschauer und Gewitter möglich. Morgen bei bis zu 19 Grad.
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0: Vorsicht auf der A7 Richtung Kassel. Zwischen dem Kreuz Hannover Ost und Hannover Anderten liegen Reifenteile auf der Straße. Sonst ist aktuell aber alles frei, kommt also gut ans Ziel.
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0: Mit Marie Müller einen schönen Mittwochmorgen euch. Und während ihr euch vielleicht gerade den Mund am heißen Kaffee verbrennt, hat auf dem Messegelände etwas ganz anderes gebrannt. Und zwar ein Testhubschrauber. An dem können sich nämlich Einsatzkräfte auf der Messe Interschutz gerade so richtig austesten. Und auch unser Reporter durfte Feuerwehrmann sein. Wie das war, das hört ihr gleich hier bei uns auf der 100,0. Jetzt aber erstmal was mit richtig Power zum Start. Und zwar The Power of Love von You Lose and the News.

0: Einen schönen guten Morgen euch. Hier ist Radio Hannover um 9:09.
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1: Genau, das ist einfach gute Musik. Macy Peters bei Radio Hannover um 13 nach 6. Ja, neueste Technik und viel Know-how gibt es gerade auf der Interschutz 2026. Wir sind ja bei der Weltleitmesse für Rettung und Bevölkerungsschutz aktuell direkt vor Ort für euch, senden mit unserem mobilen Studio aus der Halle 12. Gestern gab es aber mal eine Ausnahme. Da hat nämlich unser Reporter Till Ulich das sichere Studio verlassen und sich mal als Löschmeister versucht.
2: Und ich bin gelandet bei der S-Guard Safety Tour, so heißt die. Hinter der Halle 14 auf dem Freigelände findet man sie. Da werden Einsatzkräfte aus verschiedenen Bereichen geschult. Also zum Beispiel, wie befreit man eine Person aus einem deformierten Fahrzeug? Oder wie löscht man auch die neuen E-Batterien richtig und vieles, vieles mehr? Aber viel besser erklären als ich kann das Frank Gerhardt. Der leitet sozusagen diese Safety Tour, die Frank ja, ich habe es eingangs erwähnt, aus vielen Stationen besteht. Was konkret kann man hier lernen und wer lernt?
3: Lernen kann jeder. Das, was wichtig ist, dass wir alle unterschiedlichen Bereiche abgreifen. Die Brandbekämpfung, die technische Hilfeleistung, der ABC-Bereich. Das ist das, was es ausmacht, und Training auf Augenhöhe.
2: So, und jetzt das Geile ist, wir stehen hier an einem grauen Hubschrauber. Der wird gleich anfangen zu brennen und ich darf löschen. Ich nehme jetzt mal diesen Schlauch hier in die Hand. Der wiegt ja schon 1-2 Kilo, muss man sagen. Aber ich denke, ich wäre soweit. Darf ich sagen, feuerfrei?
3: Auf jeden Fall.
2: Ich glaube, man geht dahin, wo die Flamme entsteht. Ich gebe mein Bestes. Vielleicht muss ich einen Schritt näher ran. Sieht eigentlich gar nicht so schlecht aus. Aber man hört noch, brennt. Verflixt und zugenäht. Aha, jetzt kommen wir der Sache näher. Hab gerade den Tipp gekriegt, nach rechts und links bewegen. Aber brennt immer noch. Aha, da wurde mir, glaube ich, ein bisschen geholfen. Kann das sein? Ich habe das Gefühl, ich habe das nicht alleine geschafft. Aber ich sag's mal so, ich hätte die Flamme wahrscheinlich zumindest einigermaßen in Schach gehalten, bis Verstärkung gekommen wäre. Jetzt muss man dazu ja wissen, normalerweise hätte ich jetzt noch so 25, 30 Kilo Gewicht an mir dran.
3: Grundsätzliche Ausstattung so ca. 30, 35 Kilo, das ist korrekt. Dann die Temperaturen beachten, das ist schon körperlich sehr anstrengend.
2: Übrigens, als ich fertig war, durfte ich mir dann auch noch angucken, wie es richtig geht. Die S-Guard Safety Tour, auf jeden Fall echt was fürs Auge hier auf der Interschutz 2026.
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Ja, warum nicht auch mit ein bisschen Dramatik und großen Gefühlen in den Tag starten? I wonder why hier bei Radio Hannover um 20 nach 6. Wir schauen noch mal kurz auf die Straßen und zwar auf die A7 Richtung Hannover. In Höhe Kreuz Hannover Ost ist jetzt der Standstreifen gesperrt, denn da steht ein defektes Auto. Ja, und jetzt kommen wir zu einem Mann, der ganz klar sagt, Aussehen ist nicht alles. Wer für mich perfekt sein will, der muss auch tanzen können. Hier ist Bruno Mars mit I Just Might. Guten Morgen.

0: 6.23 Uhr, hier ist Radio Hannover, gleich mit einer der erfolgreichsten Coverversionen aller Zeiten. Denn eigentlich hat Bruce Springsteen Blinded by the Light schon 1973 geschrieben. War nicht ganz so erfolgreich. Viel erfolgreicher war die Nummer dann aber, als die Manfred Mann's Earth Band den Song 3 Jahre später nochmal rausgebracht hat. Da war es dann ein richtiger Hit. Und Blinded by the Light von der Manfred Mann's Earth Band gibt's gleich hier bei uns als den Radio Hannover Classic Hit.
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0: mit Maike Meitsch. Guten Morgen. Mehr als 90% der Feuerwehrleute aus Hannover sind bei ihren Einsätzen schon einmal Opfer von Gewalt geworden. Zu diesem Ergebnis kommt eine Studie, die das Kriminologische Forschungsinstitut Niedersachsen auf der Leitmesse Interschutz vorgestellt hat. Kaspar Weist berichtet.
1: ProRed heißt das Forschungsprojekt, für das das Kriminologische Institut mit der Feuerwehr Hannover kooperiert hat und über 900 Einsatzkräfte befragen konnte. Die Befragung fand zu zwei verschiedenen Zeitpunkten im Jahr 2025 statt. Ein erstes Ergebnis: Für die zweite Jahreshälfte gaben 73% der Einsatzkräfte der Berufsfeuerwehr an, allein in den vergangenen 6 Monaten Gewalt während ihrer Einsätze erfahren zu haben. Eine weitere Erkenntnis der Studie: Einsatzkräfte der Berufsfeuerwehr berichten häufiger von Gewalterfahrungen als Einsatzkräfte von freiwilligen Feuerwehren. In Reaktion auf die Gewalttaten hat die Feuerwehr Hannover ein Eigenschutzkonzept für ihre Einsatzkräfte entwickelt. Auf der Leitmesse Interschutz stellte sie zudem eine Kampagne für mehr Respekt vor.
0: Bei Bauarbeiten in Gerden in der Nähe des Matthias-Claudius-Gymnasiums sind 5 menschliche Skelette entdeckt worden. Wie mehrere Medien übereinstimmend berichten, stießen Bauarbeiter bei Kanalarbeiten an der Hangstraße auf die menschlichen Überreste. Offenbar handelt es sich bei dem Fund um mehrere 100 Jahre alte Knochen. Es heißt, dass Archäologen nun die menschlichen Überreste untersuchen, um Alter und Herkunft genauer bestimmen zu können. Eine offizielle Bestätigung der Region Hannover gab es bisher noch nicht.
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0: Organisierte Kriminalität und ihre Auswirkungen auf Staat und Gesellschaft stehen im Mittelpunkt eines Symposiums des Landeskriminalamts, das heute in Hannover ausgerichtet wird. Experten aus Politik, Wissenschaft und Strafverfolgung diskutieren dabei über Herausforderungen für Rechtsstaat und Demokratie. Denn kriminelle Netzwerke agieren zunehmend international, professionell und auch innerhalb legaler Strukturen. Am Flieger Horst Wunsdorf trainiert die Luftwaffe derzeit mit Transportfliegern vom Typ A400M für den Tag der Bundeswehr, der am kommenden Samstag an mehreren Standorten stattfindet. Dabei sind immer wieder Formationsflüge in der Region zu sehen. Die Übungen werden in den kommenden Tagen weiter fortgesetzt. Die diesjährigen Schulfinals in Hannover ziehen eine positive Zwischenbilanz. Von den rund 160 geplanten Aktionstagen sind bereits etwa 70 umgesetzt worden. Dabei wurden etwa 5000 Schülerinnen und Schüler in Hannover und der Region für Sport und Bewegung begeistert. Bis Ende Juni stehen bei den Schulfinals weitere Aktionen auf dem Programm. Darunter Surfen an der Leinewelle, Inklusionsveranstaltungen sowie eine große Schulregatta auf dem Maschsee.
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3: Wenn ihr heute Morgen mit dem Fahrrad zur Arbeit startet oder gleich zur Bahn laufen müsst, habe ich gute Nachrichten für euch. Ihr kommt trocken zur Arbeit, denn der Vormittag ist erstmal ohne Regen. Erst am Nachmittag geht die Regenwahrscheinlichkeit wieder nach oben. Da sind dann Regenschauer möglich bei Höchstwerten von 20 Grad. Aktuell haben wir erstmal 14 in Marienwerder, in Wölfel und in Blumenau. Die nächsten Tage gehen die Temperaturen dann nach unten. Morgen am Donnerstag sind es noch 19 Grad, am Freitag dann nur noch 17 und dazu sehr ähnliches Wetter wie heute. Also erstmal trocken, dann regnerisch.
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3: Eine Meldung für die A7 Richtung Hannover. In Höhe Kreuz Hannover Ost ist der Standstreifen gesperrt, denn da steht ein defektes Auto. Ich bin Marie Müller, wünsche euch eine gute und sichere Fahrt mit

Radio Hannover um 8:30. Zeit für eine kurze Motivationsrede. Es ist Mittwoch, die Hälfte habt ihr schon geschafft. Kommt also gut in den Tag.

0: 6.43 Uhr. Radio Hannover hier am Mittwoch, dem Welttag des Fahrrads. Ja, und die Frage, die wir uns an dieser Stelle stellen, liegt ja quasi auf der Hand bzw. auf der Straße. Ist Hannover schon eine echte Fahrradstadt? Sind wir eine echte Fahrradregion? Die Zahlen sagen, wir sind auf jeden Fall nah dran, denn in der Stadt werden inzwischen rund 23% aller Wege mit dem Fahrrad zurückgelegt. Deutlich mehr als noch vor ein paar Jahren. Und auch beim Ausbau tut sich was. Rund 1000 Kilometer Radwege gibt es bereits in der Region Hannover. Aber wie sieht es der Experte? Wir haben Detlef Rehbock vom ADFC Region Hannover gefragt.
1: Es gibt Städte, die sind besser, es gibt Städte, die sind deutlich schlechter. Also ich sehe mich da in einem guten Mittelfeld platziert. Es wird ja viel getan, also die Velorouten werden ausgebaut in Hannover. Das ist zwar alles erst am Entstehen, aber man merkt schon an vielen Ecken, dass es besser wird. Es kann natürlich noch deutlich besser sein. Dann guckt man halt ins Ausland und sieht dann halt Städte wie Paris oder Amsterdam oder Kopenhagen, die dann halt ein Paradies für Radfahrer geworden sind.
0: Ein bisschen Luft nach oben ist also noch, aber das generelle Fazit, Hannover ist beim Thema Fahrrad auf einem guten Weg, im wahrsten Sinne.

Also versteht mich nicht falsch. Ich finde gut, dass der Regen jetzt runterkommt. Brauchen wir ja. Braucht die Natur, braucht das Grundwasser. Alles in Ordnung. Aber jetzt so Anfang Juni ist jetzt doch etwas dürftig mit dem durchwachsenen Wetter und mit der wenigen Sonne. Auch heute Morgen starten wir eher bewölkt in den Tag. Deswegen müssen wir uns die Sonne so ein bisschen zurückholen. Und zwar mit einer sehr schönen, ja, sonnigen Nummer, finde ich ja, aus dem Jahr 2008. Einfach was Schönes von Merritt Larsen. Und zwar If a Song Could Get Me You.

0: schön. Nicht so schön die Gegenstände, die gerade auf der Straße liegen. Und zwar auf der B522 Richtung Berliner Platz. Da liegen Metallteile und zwar in der Einfahrt Gozorner Straße. Euch eine gute Fahrt mit uns, mit Radio Hannover und gleich mit Blondie. Es ist 6.54 Uhr.
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0: einfach gute Musik und die wichtigsten Infos für euren Einstieg in den Tag. Hier ist Radio Hannover. Ja, die Ergebnisse sind erschreckend, doch leider ist es Realität für viele Einsatzkräfte. Mehr als 90% der Feuerwehrleute aus Hannover sind bei ihren Einsätzen schon einmal Opfer von Gewalt geworden. Zu diesem Ergebnis kommt eine neue Studie. Weitere Details dazu bekommt ihr um 9:30 in den nächsten Hannover News. Jetzt ist es 7 Uhr.
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2: Ich bin David Riemer. Die Abschaffung der abschlagsfreien Frührente für besonders langjährig Versicherte könnte die Staatskasse laut einer Berechnung um 9,5 Milliarden Euro pro Rentnerjahrgang entlasten. Das berichtet die Bertelsmann Stiftung. Jährlich nutzen bis zu 280.000 Beschäftigte die Möglichkeit, nach 45 Beitragsjahren vor dem regulären Rentenalter ohne Abschläge in Ruhestand zu gehen. Der Iran-Krieg hat Deutschlands Solarfirmen zu einem unverhofften Auftragsboom verholfen. Der kriegsbedingte Anstieg der Öl- und Gaspreise hat die Nachfrage privater Hausbesitzer nach Photovoltaikanlagen auf dem Dach sprunghaft steigen lassen. Das berichten der Bundesverband Solarwirtschaft und einige Unternehmen.
3: In manchen Wohnstraßen gibt es kaum noch Häuser ohne die großen Solarmodule auf dem Dach. Nach einer schwachen Nachfrage zu Jahresbeginn hat die kriegsbedingte Energiekrise der Branche neuen Schub gegeben. Auch die Kürzungspläne von Wirtschaftsministerin Reiche bei der Solarförderung haben einen Effekt. Die Neuaufträge für PV-Anlagen und Wärmepumpen türmen sich bei den Firmen. Auch große Konzerne wie E.ON sprechen von einer Verdopplung der privaten Kundenanfragen seit Beginn des Iran-Kriegs, sowohl im Vergleich zu den Vormonaten als auch zum Vorjahr. Das sei mit rein saisonalen Effekten nicht zu erklären. Ursula Winkler, Nachrichtenredaktion.
2: Vertreter von EU-Staaten und Europäischem Parlament haben sich noch nicht auf neue Fluggastrechte einigen können. Das Parlament lehnt einen Kompromiss ab, der die Rechte der Passagiere verwässert. Die Verhandlungen sollen fortgesetzt werden. Streitpunkt sind vor allem Entschädigungen bei Verspätungen. Die EU-Staaten wollen Ausgleichszahlungen erst ab 4 Stunden Verspätung. Das Parlament hält an der 3-Stunden-Grenze fest. Mit einer Grußbotschaft aus dem Flughafen Tower ist die Fußballnationalmannschaft in Amerika angekommen. Welcome to the German Team begrüßten die Fluglotsen den DFB-Tross nach der Landung. Das WM-Team landete am späten Abend deutscher Zeit in Chicago. Dort findet bereits heute die erste Trainingseinheit statt.
4: Sommerlich, windig, aber nicht zu heiß. So präsentiert sich Chicago in den kommenden Tagen. Das noble Teamhotel liegt etwas nördlich der Innenstadt mit Blick auf den Lake Michigan. Rund 20 Minuten sind es von dort bis zum Trainingszentrum von Chicago Fire, dem Ex-Club von Bastian Schweinsteiger. Hier will Bundestrainer Nagelsmann den Feinschliff vornehmen in den kommenden Tagen für das XXL-Turnier. Thomas Bremser, Sportredaktion.
2: Ein letztes Testspiel vor der WM gibt es am kommenden Samstag gegen Co-Gastgeber USA.
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0: Viele Wolken und etwas Sonne gibt es heute Morgen bei 15 Grad im Heideviertel, in Anderten und in Harenberg. 20 Grad erreichen wir noch im Laufe des Tages. Dazu geht es auch erstmal trocken weiter. Am Nachmittag ist dann aber Regen gemeldet. Die nächsten Tage sieht es sehr ähnlich aus. Also erste Tageshälfte trocken, dann kommt der Regen. Dazu gehen die Temperaturen nach unten. Morgen am Donnerstag gibt es noch 19 Grad. Am Freitag sind es nur noch 17.
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0: Heute Morgen erstmal nur gute Nachrichten, denn auch die B522 ist jetzt wieder frei. Und damit habt ihr aktuell freie Fahrt in der Region. Kommt also gut ans Ziel.
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0: Mit Marie Müller, ich wünsche euch einen schönen Mittwochmorgen. Ja, und gestern ist ein Sturm durch die Heinz von Heiden Arena gezogen. Ein Metal-Sturm. Iron Maiden haben mit 45.000 Fans das Stadion gerockt. Und zwei Radio Hannover-Hörerinnen bzw. Hörer waren dabei. Wir wollen natürlich wissen, wie es war. Ihr hört's gleich nach Bananarama und I Heard a Rumor.

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0: Also, Regen war da. Das gemeldete Gewitter blieb aber aus und trotzdem hat es geknallt in der Heinz von Heiden Arena. Radio Hannover hier am Mittwoch, einen schönen guten Morgen. Ja, und Iron Maiden haben ja gestern den großen Auftakt für den Konzertsommer 2026 gegeben. 45.000 Fans haben mitgerockt und dem Regen getrotzt. Und mittendrin waren unsere Radio Hannover Gewinner. Tatjana und Sascha Baranowski, die beiden sind jetzt bei mir am Telefon. Noch ein bisschen verschlafen, weil sie gestern so richtig abgerockt haben, aber sie sind auch ziemlich happy. Oder ihr beiden einen schönen guten Morgen.
1: Ja, danke, dir auch.
0: So, Sascha, jetzt möchte ich natürlich erstmal von dir wissen, du bist ja der große Iron Maiden-Fan, der große Metal-Fan von euch. Deine Frau hat die Karten für dich gewonnen. Wie war es denn gestern? Wie haben Iron Maiden performt?
2: Also, es war wirklich mega. Es war auch von den Plätzen her war es super. Wir waren ja im Innenraum recht weit vorne. Man konnte also sehr viel sehen und also das war wirklich mega. Und ja, ich sage mal, so die alten Herrschaften, die haben echt richtig abgerockt. Das hat richtig Spaß gemacht und richtig gute Laune. Es war super toll.
0: Und Tatjana, wie war es für dich? Du bist ja eigentlich eher der Schlager-Fan und hast ja quasi aus Liebe die Karten gewonnen und warst voll dabei. Wie war das für dich?
1: Genau, das war ja mein Debüt. Also ich muss sagen, die Vorband war für mich schon ziemlich hart. Da habe ich gedacht, oh wei, da stehe ich nicht durch. Aber Iron Maiden, muss ich ehrlich sagen, fand ich teilweise richtig gut. Nicht jedes Lied, bin ich nicht von jedem Lied Fan, aber hat mir richtig gut gefallen. Vor allen Dingen die Stimmung fand ich toll, dass so viele Menschen so friedlich sein können. Hätte ich echt nicht gedacht, fand ich cool.
0: Ja, siehste. Und vor allem habt ihr, glaube ich, als Paar einen richtig guten Abend miteinander verbracht. Und als nächstes bist du wieder dran, Tatjana, oder?
1: Nee, Sascha ist ja jetzt dran. Ich nicht.
0: Okay.
1: Jetzt muss Sascha mich ja überraschen.
0: Das stimmt. Genau, richtig. So meine ich es eigentlich auch. Sascha ist dran mit überraschen und Tatjana kriegt wieder ihre Konzerte.
2: Genau, so machen wir das auch.
0: Macht das. Das gönne ich euch auf jeden Fall. Dann tollen Mittwoch heute, ne? Und wie gesagt, ich freue mich sehr, dass ihr Spaß hattet.
1: Ja, vielen Dank nochmal.
2: Danke.
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0: Start in den Mittwochmorgen, gleich mit Taylor Swift. Außerdem kümmern wir euch schon mal um den Feierabend. Marisa Porti macht das.
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2: Schäfer George liest seinen geliebten Schafen jeden Abend Krimis vor und nimmt an, dass sie kein Wort davon verstehen. Aber als ein mysteriöser Vorfall das friedliche Leben auf den Kopf stellt, wird den Schafen bewusst, dass sie jetzt selbst die Ermittlungen übernehmen müssen. Ist ein bisschen kurios, aber auf jeden Fall auch lustig, dieser wollige Kinofilm.
3: Ich bilde mir gerne ein, dass Sie alles verstehen, aber Sie sind ja nur Schafe.
4: Oh, warum hört er gerade da auf? Genau wo rauskommt, wer der Mörder ist.
5: Das ist voll unfair. Das war die Magd, oder? Aufwachen! Alle aufwachen! Wir haben George auf der Wiese gefunden und er bewegt sich nicht.
4: Was?
5: Lilly, was machen wir jetzt?
6: Unser Schäfer wurde ermordet. Und wir werden das Verbrechen aufklären.
2: Glen Kill, ein Schafskrimi, läuft unter anderem im Sinister an Garbsen um 7:50. Vom Flüchtlingskind zum Fernsehstar, vom Entertainer zum Empowerment-Coach, Comedian und Moderator Jared Dibaba hat einiges erlebt und genau das bringt er jetzt auf die Bühne. Erzählt von seiner Flucht, vom Ankommen, vom Fremdsein und vom Wiederfinden, spricht Ofan Oromo Deutsch und Platt und trifft damit mitten ins Herz, da wo es weh tut und da wo es warm wird. Jared Dibaba, Bin da, wer noch, heißt das Comedy-Programm im Apollo. 7:45 geht's los im Spezialclub. Und Quizabend im Kinocafé. In Teams von maximal 5 Personen werden die besten Filmkenner unter euch gesucht. Quiz im anderen Kino in Lehrte geht los um 20.15 Uhr. Anmeldung online.
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0: Guten Morgen, es ist 7.23 Uhr, hier ist Radio Hannover und ich finde das ja richtig spannend, ein wirklich krasser Fund, denn in Gärden sind bei Bauarbeiten in der Nähe des Matthias-Claudius-Gymnasiums 5 menschliche Skelette entdeckt worden. Offenbar handelt es sich um einen Fund von mehreren 100 Jahre alten Knochen. Also wirklich eine spannende Sache. Mehr Infos bekommt ihr gleich bei uns in den Nachrichten nach Check Attack.
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1: Es ist 7:30.
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1: Mit Maike Meitsch. Guten Morgen. Mehr als 90% der Feuerwehrleute aus Hannover sind bei ihren Einsätzen schon einmal Opfer von Gewalt geworden. Zu diesem Ergebnis. Mehr als 90%

0: zweite Jahreshälfte gaben 73% der Einsatzkräfte der Berufsfeuerwehr an, allein in den vergangenen 6 Monaten Gewalt während ihrer Einsätze erfahren zu haben. Eine weitere Erkenntnis der Studie: Einsatzkräfte der Berufsfeuerwehr berichten häufiger von Gewalterfahrungen als Einsatzkräfte von freiwilligen Feuerwehren. In Reaktion auf die Gewalttaten hat die Feuerwehr Hannover ein Eigenschutzkonzept für ihre Einsatzkräfte entwickelt. Auf der Leitmesse Interschutz stellte sie zudem eine Kampagne für mehr Respekt vor.
1: Bei Bauarbeiten in Gerden in der Nähe des Matthias-Claudius-Gymnasiums sind 5 menschliche Skelette entdeckt worden. Wie mehrere Medien übereinstimmend berichten, stießen Bauarbeiter bei Kanalarbeiten an der Hangstraße auf die menschlichen Überreste. Offenbar handelt es sich bei dem Fund um mehrere 100 Jahre alte Knochen. Es heißt, dass Archäologen nun die menschlichen Überreste untersuchen, um Alter und Herkunft genauer bestimmen zu können. Eine offizielle Bestätigung der Region Hannover gab es bisher noch nicht.
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1: Organisierte Kriminalität und ihre Auswirkungen auf Staat und Gesellschaft stehen im Mittelpunkt eines Symposiums des Landeskriminalamts, das heute in Hannover ausgerichtet wird. Experten aus Politik, Wissenschaft und Strafverfolgung diskutieren dabei über Herausforderungen für Rechtsstaat und Demokratie. Denn kriminelle Netzwerke agieren zunehmend international, professionell und auch innerhalb legaler Strukturen. Am Flieger Horst Wunsdorf trainiert die Luftwaffe derzeit mit Transportfliegern vom Typ A400M für den Tag der Bundeswehr, der am kommenden Samstag an mehreren Standorten stattfindet. Dabei sind immer wieder Formationsflüge in der Region zu sehen. Die Übungen werden in den kommenden Tagen weiter fortgesetzt. Die diesjährigen Schulfinals in Hannover ziehen eine positive Zwischenbilanz. Von den rund 160 geplanten Aktionstagen sind bereits etwa 70 umgesetzt worden. Dabei wurden etwa 5000 Schülerinnen und Schüler in Hannover und der Region für Sport und Bewegung begeistert. Bis Ende Juni stehen bei den Schulfinals weitere Aktionen auf dem Programm. Darunter Surfen an der Leinewelle, Inklusionsveranstaltungen sowie eine große Schulregatta auf dem Maschsee.
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3: Also ich glaube, all diejenigen unter euch, die heute draußen arbeiten, zum Beispiel auf dem Dach als Dachdecker oder auch als Landschaftsgärtner, haben gute Karten, denn es wird nicht so heiß. 20 Grad sind die Höchstwerte und die Sonne sticht heute auch nicht so, denn es gibt viele Wolken bei uns in der Region. Am Nachmittag kommt auch etwas Regen runter. Dass 20 Grad die Höchstwerte sind, das habe ich ja schon verraten. Wir sehen uns auch noch die aktuellen Temperaturen an. Die liegen bei 15 Grad in Stöcken, in Kleefeld und in Laatzen. Die kommenden Tage geht es auch ganz ähnlich weiter. Also die erste Hälfte des Tages bleibt trocken, dann kommt der Regen. Das Ganze morgen bei 19 Grad. Am Freitag sind es noch maximal 17.
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3: Vorsicht auf der A2 Richtung Braunschweig. Zwischen Werte Ost und Hemeler Wald ist der rechte Fahrstreifen aktuell blockiert, denn da steht ein defekter LKW im Baustellenbereich. Dann A2 Richtung Hannover zwischen Peine und Lehrte Ost. 4 Kilometer stockender Verkehr in der Baustelle. Und es wird nochmal gebaut auf der A7 Richtung Hamburg, und zwar in Höhe Kreuz Hannover Kirchhorst. Da ist aktuell die Parallelfahrbahn gesperrt. Das gilt noch bis 8.30 Uhr.
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3: Bisher gibt es noch keine Blitzermeldungen auf unserer Facebook-Seite Blitzer Hannover. Aber wenn ihr was entdecken solltet, schreibt uns gerne über Facebook oder schickt eine Sprachnachricht an die 0151 23 13 19 13. Ich bin Marie Müller, wünsche euch eine gute und sichere Fahrt und generell natürlich einen schönen Mittwoch. Jetzt mit Shibuzi und A Bar Song.

Naja, also dass die Temperaturen jetzt Anfang Juni so nach unten gehen, hatten wir uns ja irgendwie auch nicht so gedacht, oder? Hier ist Radio Hannover um 9:09. Heute am Mittwoch 20 Grad, morgen am Donnerstag 19. Ist jetzt nicht mehr ganz so der sommerliche Knaller. Dafür bleibt die Musik wenigstens heiß, denn jetzt gibt's The Heat Is On.

0: Mittwochmorgen, es ist 7.42 Uhr. Für unsere deutsche Nationalmannschaft beginnt das Abenteuer Fußball-Weltmeisterschaft. Die Spieler sind in den USA angekommen. Maike Meitsch aus dem Radio Hannover-Team. Anders als ja sonst üblich ist der DFB-Tross nicht mit einer Sondermaschine zur WM gereist, sondern per Linienflug und das zur großen Überraschung der anderen Passagiere an Bord.
1: Ja, damit hatten die Mitreisenden nicht gerechnet, dass sie gemeinsam mit der Fußballnationalmannschaft im Flieger nach Chicago sitzen würden. Am Gate gab es für alle Passagiere als Überraschung auch noch ein Deutschland-Trikot geschenkt, das sich einige dann auch gleich übergestreift haben. Ja, und bei der Landung am Zielflughafen ist das DFB-Team mit einer Grußbotschaft aus dem Flughafentower begrüßt worden. Welcome to the German Team, haben die amerikanischen Fluglotsen zum Lufthansa-Piloten gesagt, was der dann auch gleich über die Bordlautsprecher an die Mannschaft weitergegeben hat.
0: Ja, das klingt auch alles sehr nett. Wie geht's denn jetzt weiter für die deutsche Nationalmannschaft bis zum Start der WM?
1: Also für heute, 18 Uhr deutscher Zeit, hat Bundestrainer Julian Nagelsmann gleich das nächste Training angesetzt. Die Generalprobe für die WM ist dann ja am Samstagabend. Dann trifft die deutsche Nationalmannschaft im letzten Testspiel auf Gastgeber USA. Danach zieht das DFB-Team von Chicago aus weiter ins WM-Quartier nach Winston-Salem in North Carolina. Und da bereitet sich die Mannschaft aus das erste Gruppenspiel gegen den Karibikstaat Curaçao vor.
0: Für unsere deutsche Nationalmannschaft beginnt das Abenteuer Fußball-Weltmeisterschaft. Die Spieler sind in den USA angekommen. Jetzt am Samstagabend steigt dann das letzte Testspiel gegen Co-Gastgeber USA.

0: Schönen Mittwochmorgen euch. Hier ist eure Stimme der Stadt, Radio Hannover, um 7.48 Uhr. Ja, und der Mann, der jetzt kommt, wird in diesem Jahr noch auf Tour gehen. Mark Atlas plant ab Oktober 2026 seine Nothing to Lose Tour. Das Album dazu, das ist ja schon rausgekommen. Und die Single gibt's ja jetzt daraus. You Against My Love.
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0: Deutschland will Teil des UN-Sicherheitsrats werden, also des mächtigsten Gremiums der Vereinten Nationen. Heute wird bei der UN-Generalversammlung darüber abgestimmt, ob Deutschland 2027 und 2028 einen Sitz bekommt. Weitere Nachrichten dann gleich bei uns in 9 Minuten hier auf der 100,0.
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0: Mehr als 90% der Feuerwehrleute aus Hannover sind bei ihren Einsätzen schon einmal Opfer von Gewalt geworden. Zu diesem Ergebnis kommt eine neue Studie. Weitere Details dazu bekommt ihr um 9:30 in den nächsten Hannover News. Jetzt ist es 8 Uhr.
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2: Ich bin David Riemer. Im deutschen Rentensystem muss sich etwas ändern, damit es finanziell nicht zusammenbricht. Die Bundesregierung bereitet eine Reform vor. Eine Berechnung im Auftrag der Bertelsmann Stiftung zeigt jetzt, pro Rentnerjahrgang können 9,5 Milliarden Euro eingespart werden, wenn die Rente mit 63 abgeschafft werden würde.
3: Wer 45 Jahre lang gearbeitet und in die Rentenkasse eingezahlt hat, darf ohne Abzüge in Rente gehen, auch wenn das Regeleintrittsalter noch nicht erreicht ist. Das hatte die SPD zu Zeiten von CDU-Kanzlerin Merkel durchgesetzt. Etwa 250.000 Menschen nutzt die Regelung pro Jahr. Sie abzuschaffen würde nicht nur Milliarden sparen, so die Studie. In Zeiten des Fachkräftemangels ständen rechnerisch auch 125.000 Vollzeitarbeitskräfte mehr zur Verfügung. Klar ist, dass Einschnitte bei der Rente kommen müssen. Schwerfallen werden sie vor allem der SPD. Aus Berlin Jan-Henner Reitze.
2: In Dortmund hat ein Mann auf einen Polizisten geschossen und sich danach in eine Wohnung mit seinen drei Kindern verschanzt. Erst am frühen Morgen hat er sich der Polizei ergeben.
4: Den Kindern geht es den Umständen entsprechend gut, sagte ein Polizeisprecher. Der 51-jährige Mann hatte am Abend im Stadtteil Höchsten auf einen Polizisten geschossen und war danach in seine Wohnung geflüchtet. Dort verschanzte er sich mit seinen drei Kindern. Der Beamte wurde nur leicht verletzt. Eine Schussweste habe Schlimmeres verhindert, so die Polizei. Angesichts der schwierigen Lage rückte neben Spezialeinsatzkräften auch eine Verhandlungsgruppe der Polizei an, die Kontakt zu dem Täter aufnehmen konnte. Am frühen Morgen folgte schließlich die Entwarnung. Die genauen Hintergründe des Vorfalls sind unklar. Tine Klimach, Nachrichtenredaktion.
2: Die EU plant für diesen Sommer ihren bisher größten Einsatz gegen Waldbrände. Wegen der zunehmenden Waldbrandgefahr in ganz Europa werden fast 800 Feuerwehrleute aus 14 Ländern an besonders gefährdeten Gegenden in Zypern, Griechenland, Italien, Frankreich, Spanien und Portugal stationiert. Das teilt die EU-Kommissionspräsidentin von der Leyen mit. Boomende Aktienmärkte haben den Club der Dollarmillionäre kräftig wachsen lassen. Weltweit verfügten im vergangenen Jahr mehr als 25 Millionen Menschen über ein Vermögen von mindestens 1 Million Dollar, fast 2 Millionen mehr als im Vorjahr. In Deutschland stieg die Zahl der vermögenden Privatpersonen auf fast 1,8 Millionen. Deutschland liegt damit weltweit auf Rang 3 hinter den USA und Japan.
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0: Durch die nächsten Stunden kommen wir erstmal trocken mit 15 Grad in Ricklingen in der Nordstadt und in Arnum. Erst am Nachmittag ist wieder Regen gemeldet bei Höchstwerten von 20 Grad. Die nächsten Tage bleiben sehr ähnlich, also erstmal trockenes Wetter, dann Regen ab dem Nachmittag. Morgen sind auch Gewitter möglich bei Höchstwerten von 19 Grad.
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0: Vorsicht auf der A2 Richtung Braunschweig. Zwischen Lehrte Ost und Hemeler Wald ist der rechte Fahrstreifen blockiert, denn da steht ein defekter LKW im Baustellenbereich. Dann braucht ihr länger auf der A2 Richtung Hannover zwischen Peine und Lehrte Ost. Es gibt 3 Kilometer stockenden Verkehr in der Baustelle. Nochmal stockender Verkehr. Auf der A2 Richtung Braunschweig zwischen Lehrte und Hemeler Wald sind es aktuell 4 Kilometer. Dann A7 Richtung Hamburg in Höhe Kreuzhannover Kirchhorst ist aktuell die Parallelfahrbahn gesperrt, denn da wird bis 8.30 Uhr gebaut.
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0: Das können wir schnell abhaken, denn aktuell gibt's noch keine Blitzer auf unserer Facebook-Seite Blitzer Hannover. Solltet ihr welche sehen, gerne Bescheid sagen. Dafür sage ich auch schon mal Danke und gute Fahrt.
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0: Mit Marie Müller, ich wünsche euch einen schönen Mittwoch. Und während euch vielleicht gerade der Mund brennt vom heißen Kaffee, hat auf dem Messegelände ja was ganz anderes gebrannt. Und zwar ein Testhubschrauber. An dem können sich die Einsatzkräfte auf der Messe Interschutz gerade so richtig austesten. Und auch unser Reporter durfte da mal Feuerwehrmann spielen. Wie das war, hört ihr gleich hier bei uns auf der 100,0. Ja, und vorher gibt's für euch ABC mit The Night You Murdered Love. We'll be right back.

ja, sein Konzert wird definitiv eines der nächsten Highlights in diesem Sommer werden. Denn US-Star Ray Dalton kommt zu uns in die Nachbarschaft. Und zwar zur Landesgartenschau in Bad Nenndorf. Am 18. Juli ist es soweit. Ja, und vorher hört ihr ihn hier bei uns. Es ist 9:09.

0: Neueste Technik und viel Know-how gibt es aktuell auf der Interschutz 2026. Hier ist Radio Hannover um 12 nach 8. Ja, und wir sind ja aktuell auf der Weltleitmesse für Rettung und Bevölkerungsschutz vertreten. Und zwar direkt vor Ort. Wir senden nämlich mit unserem mobilen Studio aus der Halle 12. Gestern gab es aber mal eine Ausnahme. Da hat unser Reporter Till Ulich das sichere Studio verlassen und sich mal als Löschmeister versucht.
1: Und ich bin gelandet bei der S-Guard Safety Tour, so heißt die. Hinter der Halle 14 auf dem Freigelände findet man sie. Da werden Einsatzkräfte aus verschiedenen Bereichen geschult. Also zum Beispiel, wie befreit man eine Person aus einem deformierten Fahrzeug? Oder wie löscht man auch die neuen E-Batterien richtig und vieles, vieles mehr? Aber viel besser erklären als ich kann das Frank Gerhardt. Der leitet sozusagen diese Safety Tour, die Frank ja, ich habe es eingangs erwähnt, aus vielen Stationen besteht. Was konkret kann man hier lernen und wer lernt?
2: Lernen kann jeder. Das, was wichtig ist, dass wir alle unterschiedlichen Bereiche abgreifen. Die Brandbekämpfung, die technische Hilfeleistung, der ABC-Bereich. Das ist das, was es ausmacht, und Training auf Augenhöhe.
1: So, und jetzt das Geile ist, wir stehen hier an einem grauen Hubschrauber. Der wird gleich anfangen zu brennen und ich darf löschen. Ich nehme jetzt mal diesen Schlauch hier in die Hand. Der wiegt ja schon 1-2 Kilo, muss man sagen. Aber ich denke, ich wäre soweit. Darf ich sagen, feuerfrei?
2: Auf jeden Fall.
1: Ich glaube, man geht dahin, wo die Flamme entsteht. Ich gebe mein Bestes. Vielleicht muss ich einen Schritt näher ran. Sieht eigentlich gar nicht so schlecht aus. Aber man hört noch, brennt's. Verflixt und zugenäht. Aha, jetzt kommen wir der Sache näher. Hab gerade den Tipp gekriegt, nach rechts und links bewegen. Aber brennt immer noch. Aha, da wurde mir, glaube ich, ein bisschen geholfen. Kann das sein? Ich habe das Gefühl, ich habe das nicht alleine geschafft. Aber ich sag's mal so, ich hätte die Flamme wahrscheinlich zumindest einigermaßen in Schach gehalten, bis Verstärkung gekommen wäre. Jetzt muss man dazu ja wissen, normalerweise hätte ich jetzt noch so 25, 30 Kilo Gewicht an mir dran.
2: Grundsätzliche Ausstattung so ca. 30, 35 Kilo, das ist korrekt. Dann die Temperaturen beachten, das ist schon körperlich sehr anstrengend.
1: Übrigens, als ich fertig war, durfte ich mir dann auch noch angucken, wie es richtig geht. Die S-Guard Safety Tour, auf jeden Fall echt was fürs Auge hier auf der Interschutz 2026.
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0: 17 nach 8, hier ist Radio Hannover, gleich mit einer spannenden neuen Mischung aus Jazz, Pop und Soul, denn es gibt neue Musik von Lou Saint.
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0: Guten Morgen an diesem Mittwoch. Hier ist Radio Hannover, der Verkehrsservice. Da gibt's eine Meldung für die A7 Richtung Hannover. Denn zwischen dem Dreieck Hannover Süd und Laatzen hat sich ein Schlagloch aufgetan. Der rechte Fahrstreifen ist jetzt gesperrt. Kommt gut an euer Ziel. Und zwar gleich mit echten 70er-Vibes von The Real Thing.
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1: Es ist 8:30.
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3: Mit Maike Meitsch. Guten Morgen. Mehr als 90% der Feuerwehrleute aus Hannover sind bei ihren Einsätzen schon einmal Opfer von Gewalt geworden. Zu diesem Ergebnis kommt eine Studie, die das Kriminologische Forschungsinstitut Niedersachsen auf der Leitmesse Interschutz vorgestellt hat. Kaspar Weist berichtet.
4: ProRed heißt das Forschungsprojekt, für das das Kriminologische Institut mit der Feuerwehr Hannover kooperiert hat und über 900 Einsatzkräfte befragen konnte. Die Befragung fand zu zwei verschiedenen Zeitpunkten im Jahr 2025 statt. Ein erstes Ergebnis: Für die zweite Jahreshälfte gaben 73% der Einsatzkräfte der Berufsfeuerwehr an, allein in den vergangenen 6 Monaten Gewalt während ihrer Einsätze erfahren zu haben. Eine weitere Erkenntnis der Studie: Einsatzkräfte der Berufsfeuerwehr berichten häufiger von Gewalterfahrungen als Einsatzkräfte von freiwilligen Feuerwehren. In Reaktion auf die Gewalttaten hat die Feuerwehr Hannover ein Eigenschutzkonzept für ihre Einsatzkräfte entwickelt. Auf der Leitmesse Interschutz stellte sie zudem eine Kampagne für mehr Respekt vor.
3: Bei Bauarbeiten in Gerden in der Nähe des Matthias-Claudius-Gymnasiums sind 5 menschliche Skelette entdeckt worden. Wie mehrere Medien übereinstimmend berichten, stießen Bauarbeiter bei Kanalarbeiten an der Hangstraße auf die menschlichen Überreste. Offenbar handelt es sich bei dem Fund um mehrere 100 Jahre alte Knochen. Es heißt, dass Archäologen nun die menschlichen Überreste untersuchen, um Alter und Herkunft genauer bestimmen zu können. Eine offizielle Bestätigung der Region Hannover gab es bisher noch nicht.
2: Und jetzt noch mehr Kurzmeldungen für die ganze Region Hannover.
3: Organisierte Kriminalität und ihre Auswirkungen auf Staat und Gesellschaft stehen im Mittelpunkt eines Symposiums des Landeskriminalamts, das heute in Hannover ausgerichtet wird. Experten aus Politik, Wissenschaft und Strafverfolgung diskutieren dabei über Herausforderungen für Rechtsstaat und Demokratie. Denn kriminelle Netzwerke agieren zunehmend international, professionell und auch innerhalb legaler Strukturen. Am Flieger Horst Wunstorf trainiert die Luftwaffe derzeit mit Transportfliegern vom Typ A400M für den Tag der Bundeswehr, der am kommenden Samstag an mehreren Standorten stattfindet. Dabei sind immer wieder Formationsflüge in der Region zu sehen. Die Übungen werden in den kommenden Tagen weiter fortgesetzt. Die diesjährigen Schulfinals in Hannover ziehen eine positive Zwischenbilanz. Von den rund 160 geplanten Aktionstagen sind bereits etwa die diesjährigen Schulfinals in Hannover

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1: Heute eher dänisches Sommerwetter bei uns in der Region Hannover. Es gibt nämlich einen Mix aus vielen Wolken und etwas Sonnenschein. Dazu aktuell 15 Grad bei euch in Miesburg und in Mittelfeld. In Uetze sind es 16 Grad. Und über die 20-Grad-Marke kommen wir heute auch nicht hinaus. Am Nachmittag wird dann auch etwas Regen runterkommen. Die nächsten Tage sehr ähnliches Wetter, also erstmal ein trockener Start in den Tag. Am Nachmittag ist dann Regen bzw. auch Gewitter möglich. Das Ganze morgen am Donnerstag bei maximalen Werten von 19 Grad.
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1: Vorsicht auf der A2 Richtung Braunschweig. Zwischen Lehrte Ost und Hemeler Wald ist der rechte Fahrstreifen blockiert, denn da steht ein defekter LKW im Baustellenbereich. Dann A2 Richtung Hannover zwischen Peine und Lehrte Ost. 3 Kilometer stockender Verkehr in der Baustelle. A2 Richtung Braunschweig zwischen Lehrte und Hemeler Wald nochmal 4 Kilometer stockender Verkehr in der Baustelle. Dann die A7 Richtung Hannover zwischen dem Dreieck Hannover Süd und Laatzen. Der rechte Fahrstreifen ist blockiert, denn da gibt es ein Schlagloch. Und A7 Richtung Hamburg in Höhe Kreuz Hannover Kirchhorst ist die Parallelfahrbahn gesperrt, denn da gibt es eine Baustelle. Ja, und die sollte in der nächsten Zeit vorbei sein, ist es aber aktuell noch nicht. Also wir halten euch da weiterhin auf den Laufenden.
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1: So, ganz frisch reingekommen ist ein Blitzer von Valerie. Den hat sie in Pattensen entdeckt. Und zwar an der Göttinger Straße, wenn ihr Richtung Hannover unterwegs seid. Da blitzt es kurz nach der Gaststätte zeitlos. 30 km/h sind erlaubt. Danke, Valerie, und macht's gerne genauso. Wenn ihr was seht, einfach Bescheid sagen über Facebook oder über WhatsApp über die 0151 23 13 19 13. Ich bin Marie Müller, wünsche euch gute Fahrt und einen schönen Mittwoch. Ja, und vielleicht gehört ihr auch zu denjenigen, die auch gerne mal umsteigen vom Auto aufs Fahrrad. Das interessiert uns natürlich heute vor allem am Welttag des Fahrrads. Und es ist auch wirklich keine Seltenheit, dass immer mehr Menschen hier bei uns in der Region auch das Fahrrad nutzen. Denn das ist in den vergangenen Jahren deutlich gestiegen. Weitere Infos dazu gleich hier auf der 100,0.

0: 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Hier ist Radio Hannover um 8.43 Uhr am Mittwoch, am Welttag des Fahrrads. Ja, die Frage, die wir uns an dieser Stelle stellen, ist ja quasi eine, die auf der Hand liegt, beziehungsweise auf der Straße. Ist Hannover schon eine echte Fahrradstadt? Sind wir eine echte Fahrradregion? Die Zahlen sagen, wir sind ziemlich nah dran, denn in der Stadt werden inzwischen rund 23% aller Wege mit dem Fahrrad zurückgelegt. Das ist deutlich mehr als noch vor ein paar Jahren und ich denke, wenn gestreikt wird, dann wird es sogar noch mehr sein. Und auch beim Ausbau tut sich was. Rund 1000 Kilometer Radwege gibt es bereits hier bei uns in der Region. Aber wie sieht es der Experte? Wir haben mit Detlef Rehbock vom ADFC Region Hannover genau darüber gesprochen.
1: Es gibt Städte, die sind besser, es gibt Städte, die sind deutlich schlechter. Also ich sehe mich da in einem guten Mittelfeld platziert. Es wird ja viel getan, also die Velorouten werden ausgebaut in Hannover. Das ist zwar alles erst am Entstehen, aber man merkt schon an vielen Ecken, dass es besser wird. Es kann natürlich noch deutlich besser sein. Dann guckt man halt ins Ausland und sieht dann halt Städte wie Paris oder Amsterdam oder Kopenhagen, die dann halt ein Paradies für Radfahrer geworden sind.
0: Es ist also noch Luft nach oben, aber das generelle Fazit, Hannover ist beim Thema Fahrrad auf einem guten Weg.

0: Ich finde sie immer noch so cool. Die Fantastischen Vier hier bei Radio Hannover um 8.51 Uhr. Ja, die ersten Waldbrände in Europa lodern. Die EU will dieses Jahr besser darauf vorbereitet sein. Fast 800 Feuerwehrleute sollen in besonders gefährdeten Gebieten stationiert werden. Diese und weitere Nachrichten gleich bei uns auf der 100,0 nach Laschlife.
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0: Nach einem Messerangriff in Kleefeld beginnt heute am Amtsgericht Hannover der Prozess gegen einen 36-Jährigen. Er soll im August bei einem Streit am Kantplatz mit einem Messer auf einen anderen Mann eingestochen haben. Dieser Fall ist Thema bei uns um 9:30 in den Hannover News. Jetzt ist es 9 Uhr.
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2: Ich bin David Riemer. Die Abschaffung der abschlagsfreien Frührente für besonders langjährig Versicherte könnte die Staatskasse laut einer Berechnung um 9,5 Milliarden Euro pro Rentnerjahrgang entlasten. Das berichtet die Bertelsmann Stiftung. Jährlich nutzen bis zu 280.000 Beschäftigte die Möglichkeit, nach 45 Beitragsjahren vor dem regulären Rentenalter ohne Abschläge in den Ruhestand zu gehen. Die Bundesregierung will bald über ein Reformpaket zur Rente entscheiden. Aufatmen in Dortmund. Ein bewaffneter Gewalttäter, der einen Polizisten angeschossen und sich stundenlang mit seinen Kindern in einer Wohnung verschanzt hat, hat sich am frühen Morgen ergeben. Er wurde festgenommen. Der Beamte sei leicht verletzt worden. Eine Schussweste habe Schlimmeres verhindert. Polizeisprecher Tobias Bokarius sagte:
3: Die Mutter konnte bereits um 21.15 Uhr den Rettungskräften zugeführt werden, wurde da auch intensiv betreut, da sie ziemlich unter dem Eindruck des Geschehens stand. Ob die Mutter sich womöglich auch zwischenzeitlich in dieser Wohnung aufgehalten hat, wissen wir noch nicht. Das müssen jetzt auch die weiteren Ermittlungen zeigen. Im Vordergrund stand erstmal die Betreuung dieser Frau, damit es ihr wieder gut geht. Und danach wird sie selbstverständlich auch durch Polizeikräfte vernommen.
2: Den drei Kindern gehe es den Umständen entsprechend gut, so der Sprecher weiter. Die USA und der Iran haben sich eines der schwersten Feuergefechte seit Beginn der Waffenruhe geliefert. Irans Revolutionsgarden feuerten in der Nacht Raketen und Drohnen auf Kuwait und Bahrain. Das US-Militär griff eine iranische Militäreinrichtung auf einer Insel in der Straße von Hormuz an. Mit jeder neuen Attacke wächst die Furcht vor einer erneuten Eskalation des Kriegs. Mit einer Grußbotschaft aus dem Flughafentower ist die Fußballnationalmannschaft in Amerika angekommen. Welcome to the German Team begrüßten die Fluglotsen den DFB-Tross nach der Landung. Das WM-Team landete am späten Abend deutscher Zeit in Chicago. Dort findet bereits heute die erste Trainingseinheit statt.
4: Sommerlich, windig, aber nicht zu heiß. So präsentiert sich Chicago in den kommenden Tagen. Das noble Teamhotel liegt etwas nördlich der Innenstadt mit Blick auf den Lake Michigan. Rund 20 Minuten sind es von dort bis zum Trainingszentrum von Chicago Fire, dem Ex-Club von Bastian Schweinsteiger. Hier will Bundestrainer Nagelsmann den Feinschliff vornehmen in den kommenden Tagen für das XXL-Turnier. Thomas Bremser, Sportredaktion.
2: Das letzte Testspiel vor der WM gibt es am kommenden Samstag gegen Co-Gastgeber USA.
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0: Ein Mix aus Sonne und Wolken gibt es aktuell. Außerdem trockenes Wetter bei 16 Grad. In Ahlem und im Zooviertel und auch in Basinghausen messen wir aktuell 16 Grad. 20 Grad bekommen wir noch im Laufe des Tages. Es wird aber nicht die ganze Zeit trocken bleiben. Am Nachmittag ist noch etwas Regen gemeldet. So geht es eigentlich auch weiter die nächsten Tage. Es wird erstmal kühler, denn morgen am Donnerstag gibt es nur noch maximal 19 Grad. Dazu erstmal trockenes Wetter, am Nachmittag dann wieder eine höhere Regenwahrscheinlichkeit und auch Gewitter sind möglich.
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0: Vorsicht auf der A2 Richtung Braunschweig. Zwischen Lehrte Ost und Himmeler Wald ist der rechte Fahrstreifen gesperrt, denn da steht ein defekter LKW. Dann die A2 Richtung Hannover zwischen Herrenhausen und Bodfeld. 6 Kilometer stockender Verkehr in der Baustelle. A2 Richtung Braunschweig zwischen Lehrte und Himmeler Wald. 5 Kilometer stockender Verkehr im Baustellenbereich. Dann die A2 Richtung Dortmund zwischen dem Kreuz Hannover Ost und Bodfeld. 6 Kilometer stockender Verkehr. Und nochmal 3 Kilometer stockender Verkehr auf der A2 Richtung Hannover zwischen Peine und Lehrte Ost. Dann schauen wir auf die A7 Richtung Hannover. Zwischen dem Dreieck Hannover Süd und Laatzen ist der rechte Fahrstreifen gesperrt, denn da gibt es ein Schlagloch. Und ein Blitzer wurde auch gemeldet über unsere Facebook-Seite Blitzer Hannover. Der steht in Pattensen und zwar an der Göttinger Straße, wenn ihr Richtung Hannover fahrt. Kurz hinter der Gaststätte Zeitlos, da sind 30 km/h erlaubt. Valerie hat's gesehen und gemeldet. Vielen Dank dafür und euch generell eine gute Fahrt.
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0: mit Marie Müller und in der nächsten Viertelstunde mit neuer Musik aus Kanada. Es gibt Metric mit Victim of Luck, außerdem die Pet Shop Boys und Miles Smith.

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0: Radio Hannover, der Verkehrsservice mit einer Meldung für die B441 und zwar zwischen Hannover und Letter Süd. Da liegen in beiden Richtungen aktuell gleich mehrere tote Tiere auf der Straße. Es ist 9:30.
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2: Mit Maike Meitsch. Guten Tag. Mehr als 90% der Feuerwehrleute aus Hannover sind bei ihren Einsätzen schon mal Opfer von Gewalt geworden. Zu diesem Ergebnis kommt eine Studie, die das Kriminologische Forschungsinstitut Niedersachsen auf der Leitmesse Interschutz vorgestellt hat. Kasper Weist mit den Einzelheiten.
3: ProRed heißt das Forschungsprojekt, für das das Kriminologische Institut mit der Feuerwehr Hannover kooperiert hat und über 900 Einsatzkräfte befragen konnte. Die Befragung fand zu zwei verschiedenen Zeitpunkten im Jahr 2025 statt. Ein erstes Ergebnis: Für die zweite Jahreshälfte gaben 3 und die Befragung fand zu zwei verschiedenen Zeitpunkten

0: Kampagne für mehr Respekt vor.
1: Nach einem Messerangriff in Kleefeld beginnt heute am Amtsgericht Hannover der Prozess gegen einen 36-jährigen Mann. Er soll im August vergangenen Jahres bei einem Streit am Kantplatz mit einem Messer auf einen Mann eingestochen haben. Das 26 Jahre alte Opfer erlitt dabei lebensgefährliche Verletzungen und musste in der Medizinischen Hochschule Hannover notoperiert werden.
2: Und jetzt noch mehr Kurzmeldungen für die ganze Region Hannover.
1: In Gerben sind bei Bauarbeiten in der Nähe des Matthias-Claudius-Gymnasiums 5 menschliche Skelette entdeckt worden. Wie mehrere Medien übereinstimmend berichten, stießen Bauarbeiter bei Kanalarbeiten an der Hangstraße auf die menschlichen Überreste. Offenbar handelt es sich bei dem Fund um mehrere hundert Jahre alte Knochen. Eine offizielle Bestätigung der Region gab es bisher noch nicht. In der Wedemark im Ortsteil Bennemühlen sind bisher unbekannte Täter in eine Tankstelle eingebrochen. Das Trio hebelte in der Robert-Koch-Straße die Zugangstür zum Verkaufsraum auf und ließ Zigarettenstangen mitgehen. Bei dem Einbruch lösten die Diebe die Alarmanlage aus. Laut Polizei flüchteten die Täter anschließend in einem Auto, das sie auf dem Nachbargrundstück abgestellt hatten. Klettern, rutschen, schaukeln und herumtoben. Im Ortsteil Resse in der Wedemark gibt es einen neuen Treffpunkt für Kinder und Familien. Heute Nachmittag eröffnet die Gemeinde dort offiziell den neuen Spielplatz an der Streuobstwiese. Er bietet Spielmöglichkeiten für verschiedene Altersgruppen.
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3: Bei euch in Waldhausen und in Finnhorst sind es aktuell 16 Grad. In Krenwinkel messen wir schon 17. Dazu gibt es einen Mix aus vielen Wolken und Sonnenschein und es bleibt auch erstmal trocken. Später am Tag dann Höchstwerte von 20 Grad und heute Nachmittag kommt auch noch mal etwas Regen runter. Die nächsten Tage wird sehr ähnlich weitergehen, also erstmal trocken und dann später nass. Morgen am Donnerstag sind auch Gewitter möglich bei Höchstwerten von 19 Grad.
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3: A2 Richtung Braunschweig zwischen Lehrte Ost und Hemeler Wald. Da ist der rechte Fahrstreifen gesperrt, denn es steht ein defekter LKW im Baustellenbereich. Dann nochmal die A2 Richtung Braunschweig zwischen Lehrte und Hemeler Wald. 5 Kilometer stockender Verkehr in der Baustelle. A2 Richtung Braunschweig zwischen Herrenhausen und Lahe. 7 Kilometer stockender Verkehr. Und die A2 Richtung Dortmund zwischen Hannover Ost und Bodfeld. Da gibt es nochmal 6 Kilometer stockenden Verkehr. Dann schauen wir auf die A7 und zwar einmal Richtung Hannover. Zwischen dem Dreieck Hannover Süd und Laatzen ist der rechte Fahrstreifen wegen eines Schlaglochs gesperrt. Und dann die A7 Richtung Hamburg. Da ist die Ausfahrt Berghof gesperrt und zwar wegen Markierungsarbeiten. B3, B6, der Messeschnellweg zwischen B65, Kreuz Seelhorst und Messe Nord. Da müsst ihr auch länger warten oder braucht etwas länger. Es gibt 3 Kilometer stockenden Verkehr. Und Vorsicht auf der B441 zwischen Hannover und Letter Süd. Da liegen mehrere tote Tiere aktuell auf der Straße. Seid bitte in beiden Richtungen vorsichtig. Geblitzt wird auch, und zwar in Pattensen einmal, an der Göttinger Straße, wenn ihr Richtung Hannover unterwegs seid. Und zwar kurz nach der Gaststätte Zeitlos. 30 km/h sind an dieser Stelle erlaubt. Und noch ein ganz frischer Blitzer auf dem Bremer Damm, wenn ihr stadteinwärts unterwegs seid. Die Blitzer haben Darius und Valerie entdeckt und gemeldet. Vielen Dank dafür. Solltet ihr auch irgendwo noch was sehen, sagt uns gerne Bescheid. Sonst wünsche ich euch eine gute Fahrt. Ich bin Marie Müller.

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1: True Crime trifft heute auf Kunst und das live in Hannover. Im Landesmuseum wird der Live-Podcast Kunstverbrechen vor passender Kulisse in Szene gesetzt. Dabei geht es um spektakuläre Fälle aus der Kunstwelt. Also um gestohlene Meisterwerke, raffinierte Fälschungen und echte Krimis. Könnte also ein spannender Feierabend im Landesmuseum werden. Los geht's um 19:30 und Restkarten könnt ihr noch haben für 15 Euro. Dann steht im Lux heute die Band World News auf der Bühne. Die vier Briten mischen Indie-Rock mit Post-Punk und ordentlichen 80er-Vibes. Und das

0: Also ich denke, man merkt, warum die Band oft mit Dire Straits verglichen wird. Direkt aus Großbritannien kommen World News heute hier nach Hannover ins Lux. Und 19 Uhr ist die Zahl, die ihr euch in diesem Zusammenhang merken müsst. Denn um 19 Uhr geht's los mit dem Einlass und 19 Euro kostet die Karte. Und wer sagt, man muss sich am Mittwoch einfach mal den Kopf frei machen? In Wunsdorf wird heute gemeinsam frei gelacht. Beim Lachclub treffen sich nämlich Menschen zum bewussten Lachen. Das klingt erstmal ein bisschen ungewöhnlich, wirkt aber wie ein Kurzurlaub für den Kopf. Könnte also genau das Richtige sein für euren Feierabend nach einem stressigen Tag im Büro. Los geht's um 6 und man braucht eigentlich nichts außer ein bisschen Offenheit und 5 Euro Lachgebühr.
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0: Mittwochmorgen, hier ist Radio Hannover. Die ersten Waldbrände in Europa lodern. Die EU will dieses Jahr besser vorbereitet sein. Fast 800 Feuerwehrleute sollen in besonders gefährdeten Gebieten stationiert werden. Weitere Nachrichten dann gleich bei uns in 7 Minuten nach Dermot Kennedy.
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0: Nach einem Messerangriff in Krefeld beginnt heute am Amtsgericht Hannover der Prozess gegen einen 36-Jährigen. Er soll im August bei einem Streit am Kantplatz mit einem Messer auf einen anderen Mann eingestochen haben. Mehr dazu hört ihr um 9:30 in den nächsten Hannover News. Jetzt ist es 10 Uhr.
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2: Ich bin David Riemer. In der von Russland annektierten Region Donetsk sind nach Angaben der Besatzungsbehörden bei einem ukrainischen Drohnenangriff auf einen Reisebus mindestens 7 Menschen getötet worden. 11 weitere wurden verletzt. Die Angaben sind nicht unabhängig überprüfbar. Die Ukraine betont nur, militärische Ziele anzugreifen. Bei russischen Angriffen auf ukrainische Städte starben gestern mehr als 20 Menschen, über 100 wurden verletzt. Der Iran-Krieg hat Deutschlands Solarfirmen zu einem unverhofften Auftragsboom verholfen. Der kriegsbedingte Anstieg der Öl- und Gaspreise hat die Nachfrage privater Hausbesitzer nach Photovoltaikanlagen auf dem Dach sprunghaft steigen lassen. Das berichten der Bundesverband Solarwirtschaft und einige Unternehmen.
3: In manchen Wohnstraßen gibt es kaum noch Häuser ohne die großen Solarmodule auf dem Dach. Nach einer schwachen Nachfrage zu Jahresbeginn hat die kriegsbedingte Energiekrise der Branche neuen Schub gegeben. Auch die Kürzungspläne von Wirtschaftsministerin Reiche bei der Solarförderung haben einen Effekt. Die Neuaufträge für PV-Anlagen und Wärmepumpen türmen sich bei den Firmen. Auch große Konzerne wie E.ON sprechen von einer Verdopplung der privaten Kundenanfragen seit Beginn des Iran-Kriegs, sowohl im Vergleich zu den Vormonaten als auch zum Vorjahr. Das sei mit rein saisonalen Effekten nicht zu erklären. Ursula Winkler, Nachrichtenredaktion.
2: Vertreter von EU-Staaten und Europäischem Parlament haben sich noch nicht auf neue Fluggastrechte einigen können. Das Parlament lehnt einen Kompromiss ab. Begründung, die Rechte der Passagiere werden verwässert. Die Verhandlungen sollen fortgesetzt werden. Streitpunkt sind vor allem Entschädigungen bei Verspätungen. Bei der Fußball-WM werden durch die Zeitverschiebung einige Spiele in Deutschland mitten in der Nacht oder am ganz frühen Morgen im Fernsehen zu sehen sein. Viele Fans werden dann wohl nicht vor dem Bildschirm mitfiebern. Das sagten rund 40% in einer YouGov-Umfrage für die Lieferplattform Volt.
4: Bei der WM in den USA, Kanada und Mexiko laufen einige Spiele teils erst um 0 Uhr, 3 Uhr oder sogar 6 Uhr morgens. Eine Mehrheit der Befragten würde dafür nicht länger wach bleiben oder früher aufstehen. Ein gutes Drittel will die Partien aber auch zu Randzeiten verfolgen. Die meisten, die einen WM-Fernsehabend planen, schauen am liebsten mit Freunden oder Familie. Und die gute Nachricht, die Gruppenspiele der deutschen Mannschaft werden schon um 19 Uhr und zweimal um 22 Uhr angestoßen. Katrin Müller, Sportredaktion.
2: Die DFB-Auswahl startet am 14. Juni ins WM-Turnier gegen Außenseiter Curaçao.
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0: Heute gibt's mal besonders wolkige Abschnitte, es kommt aber auch mal die Sonne durch. Und am Nachmittag ist auch noch ein bisschen Regen gemeldet. Also generell wechselhaftes Wetter bei uns in der Region. Dazu 17 Grad aktuell auf der Bult in Isernhagen Süd und in Föhrie. Und 20 Grad sind heute die Höchstwerte. Die nächsten Tage wird's dann nach und nach ein bisschen kühler. Morgen am Donnerstag gibt es noch 19 Grad, sonst sehr ähnliches Wetter wie heute.
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0: Es dauert aktuell länger auf der A2 Richtung Dortmund. Zwischen dem Kreuz Hannover Ost und Bodfeld gibt es 3 Kilometer stockenden Verkehr. Dann die A2 Richtung Braunschweig zwischen Nordhafen und Lahe, 7 Kilometer stockender Verkehr. A2 Richtung Braunschweig zwischen Lehrte Ost und Hemeler Wald, da ist nur ein Fahrstreifen frei, denn es steht ein defekter LKW im Baustellenbereich. Und an der Stelle bildet sich aktuell gerade auch 5 Kilometer stockender Verkehr. Da wo es geht, gute Fahrt und denkt dran, Hannover fährt fair.
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0: Mit Marie Müller, ich wünsche euch eine schöne Wochenmitte. Vielleicht seid ihr auch gerade unterwegs zum Einkaufen. Dann versorge ich euch gerne schon vorher mal mit einfach guter Musik, zum Beispiel von Tiffany Ares. Wordigo gibt's gleich für euch und zwar nach OMD.

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0: Es ist 10:30.
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0: Mit Maike Meitsch. Guten Tag. Sexuelle Gewalt gegen Kinder mit Bildern und Videos im Internet bleibt aus Sicht der Ermittlungsbehörden ein weiterhin sehr großes und schwerwiegendes Problem. Das hat der Präsident des Landeskriminalamts Niedersachsen, Thorsten Massinger, der Deutschen Presseagentur gesagt. Trotz hoher Aufklärungsquoten von zuletzt bis zu 97% seien weiterhin tausende Fälle von kinderpornografischen Inhalten registriert worden. Nach Angaben des LKA werden die Ermittlungen zunehmend digital geführt, auch mit Hilfe von künstlicher Intelligenz, die frei verfügbare Daten im Netz auswertet und zusammenführt. Zudem seien sogenannte Scheinkind-Operationen in Planung. Dabei geben sich Ermittler im Internet als Kinder aus, um Täter zu überführen. Der LKA-Präsident betonte, kein Täter dürfe sich sicher fühlen. Ziel sei es, Sexualstraftätern konsequent das Handwerk zu legen. Nach einem Messerangriff in Kleefeld beginnt heute am für sich sicher fühlen. Ziel sei es, Sexualstraftätern konsequent das Handwerk zu legen. Nach einem Messerangriff in Kleefeld beginnt heute am Amtsgericht Hannover der Prozess gegen einen 36-jährigen Mann,

0: in eine Tankstelle eingebrochen. Das Trio hebelte in der Robert-Koch-Straße die Zugangstür zum Verkaufsraum auf und ließ Zigarettenstangen mitgehen. Bei dem Einbruch lösten die Diebe die Alarmanlage aus. Laut Polizei flüchteten die Täter anschließend in einem Auto, das sie auf dem Nachbargrundstück abgestellt hatten. Zwischen Hannover und Weetzen gehen die Sanierungsarbeiten an der B217 weiter. Wie die Landesstraßenbaubehörde mitteilte, beginnt morgen der vierte Bauabschnitt zwischen Bornummer und Treskostraße. Dort werden Asphalt- und Markierungsarbeiten durchgeführt. Die Arbeiten sollen voraussichtlich Mitte Juni abgeschlossen sein. Klettern, Rutschen, Schaukeln und Herumtoben. Im Ortsteil Resse in der Wedemark gibt es einen neuen Treffpunkt für Kinder und Familien. Heute Nachmittag eröffnet die Gemeinde dort offiziell den neuen Spielplatz an der Streuobstwiese.
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2: Es ist schon irgendwie verkehrte Wert aktuell. Im Mai hatten wir noch Frühsommer-Feeling. Jetzt Anfang Juni wird das Wetter eher durchwachsen. Aktuell wolkig mit leichtem Wind und Temperaturen von 17 Grad in der Südstadt, in Großbuchholz und in Mellendorf. Wärmer als 20 Grad wird es heute auch nicht. Und Regen ist gemeldet. Der soll am Nachmittag runterkommen. Die nächsten Tage bleibt es dann auch wechselhaft. Morgen am Donnerstag sind auch wieder Gewitter möglich, bei Höchstwerten von 19 Grad.
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2: An vielen Stellen in der Region braucht ihr aktuell Geduld. Zum Beispiel auf der A2 Richtung Hannover zwischen Langenhagen und Bodfeld gibt es 3 Kilometer stockenden Verkehr. 7 Kilometer stockender Verkehr sind es auf der A2 Richtung Braunschweig zwischen Lehrte und Hemeler Wald. Da steht nämlich ein defekter LKW in der Baustelle. Dann kommen wir zur A7 und zwar Richtung Hamburg. Zwischen Berghof und Schwarmstedt ist der rechte Fahrstreifen gesperrt. Da gibt es nämlich heute eine Wanderbaustelle. Dann die A7 Richtung Hamburg. Da ist die Ausfahrt Berghof aktuell gesperrt wegen Markierungsarbeiten. Geblitzt wird auch, und zwar am Bremer Damm, wenn ihr stadteinwärts unterwegs seid. Das hat uns Darius gemeldet. Vielen Dank dafür. Macht's gerne auch wie Darius. Wenn ihr irgendwo einen Blitzer sehen solltet, einfach über Facebook Bescheid sagen. Ich bin Marie Müller und das ist Alex Warren.
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0: Day bei Radio Hannover. Das ist einfach gute Musik. Sexuelle Gewalt gegen Kinder im Internet bleibt aus Sicht der Ermittlungsbehörden ein weiterhin sehr großes und schwerwiegendes Problem. Trotz hoher Aufklärungsquoten von zuletzt bis zu 97% werden laut LKA nach wie vor tausende Fälle registriert. Mehr Infos dazu bekommt ihr um 9:30 in den nächsten Hannover News. Jetzt ist es 11 Uhr.
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2: Ich bin David Riemer. Die USA haben 60 Volkswirtschaften neue Zölle angedroht, weil diese Importe von Produkten aus mutmaßlicher Zwangsarbeit nicht verhinderten oder bestehende Importverbote nicht genügend überprüften. Das teilte das Büro des US-Handelsbeauftragten mit. Betroffen von neuen US-Zöllen wäre auch die Europäische Union.
3: Auch für die exportstarke deutsche Wirtschaft sind die bisher von der Trump-Regierung verhängten Zölle eine enorme Belastung. Jetzt drohen nach US-Angaben zusätzliche Abgaben zwischen 10% und 12,5% für Produkte aus der EU, Großbritannien, der Schweiz, aber auch aus Staaten in Afrika, Asien und Lateinamerika sowie aus Kanada und China. Die US-Regierung wirft ihnen vor, kein Einfuhrverbot für Waren, die unter Einsatz von Zwangsarbeit hergestellt wurden, erlassen zu haben. Gegen die Zölle können die betroffenen Länder bis Anfang Juli Einwände erheben. Katrin Müller, Nachrichtenredaktion.
2: Vor Beginn des Internationalen Wirtschaftsforums in St. Petersburg haben die Behörden in der Millionenmetropole vor Drohnenangriffen gewarnt. Es bestehe Drohnengefahr, möglich seien Störungen des mobilen Internets, hieß es. In St. Petersburg soll außerdem eine Ölraffinerie in Brand geraten sein. Die russischen Behörden sprachen von einigen verletzten und beschädigten Objekten. Überprüfbar sind die Angaben von unabhängiger Seite nicht. Mehr als jeder dritte Radfahrer verzichtet einer Umfrage zufolge auf einen Helm während der Fahrt. Für eine Helmpflicht spricht sich hingegen die Mehrheit aus. Besonders jüngere Menschen zwischen 18 und 29 Jahren verzichten auf den Kopfschutz. Das ergab eine Forsa-Umfrage im Auftrag von RTL und NTV. Als häufigsten Grund gegen das Tragen nannten die Befragten etwa kurze Fahrstrecken oder unbequeme Helme. Zum Fußball. Nach dem Flug in die USA beginnt Bundestrainer Nagelsmann ab heute mit dem Feinschliff für die WM. Die Mannschaft ist am späten Abend unserer Zeit in Chicago gelandet und hat erstmal versucht, gegen den Jetlag anzukämpfen. Kollege Thomas Bremser, wie sind denn die ersten Stunden verlaufen für die Nationalspieler?
4: Ja, nach dem rund 8-stündigen Flug brauchte das Team nochmal rund 2 Stunden, um mit dem Bus ins Hotel zu kommen. Sie mussten einmal quer durch den Feierabendverkehr. Dann kurz einchecken und dann bat Julian Nagelsmann sein Team noch zum Abendspaziergang am Strand vom Lake Michigan. Beine ausschütteln, Köpfe frei bekommen, Jetlag verhindern. Und dann gab es noch ein Wiedersehen. Kai Havertz kam im Teamhotel an, der ist getrennt in die USA geflogen und wurde in der Hotellobby von allen umarmt.
2: Vielen Dank, Thomas Bremser.
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0: 18 Grad messen wir aktuell in Badenstedt, in Waldheim und in der Wedemark. Dazu gibt es weiterhin viele Wolken bei uns in der Region. Bisher sind die aber noch ungefährlich. Regen ist erst für heute Nachmittag gemeldet, bei Höchstwerten von 20 Grad. Generell müssen wir in den nächsten Tagen auch immer mal wieder mit Regen rechnen. Morgen am Donnerstag sind auch am Nachmittag Gewitter möglich, bei Höchstwerten von 19 Grad. In den Tag, also in den Donnerstag, starten wir aber wieder trocken und auch mit mehr Sonnenschein als heute.
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0: A2 Richtung Braunschweig. Zwischen Lehrte Ost und Hemeler Wald ist nur ein Fahrstreifen frei, denn da steht ein defekter LKW im Baustellenbereich. Deswegen gibt es auch stockenden Verkehr. 7 Kilometer sind es aktuell. Dann noch die A2 Richtung Hannover zwischen Langenhagen und Bodfeld. 3 Kilometer stockender Verkehr auch in der Baustelle. A7 Richtung Hamburg zwischen Berghof und Schwarmstedt. Da ist der rechte Fahrstreifen gesperrt. Es gibt nämlich bis 16 Uhr eine Wanderbaustelle. A7 Richtung Hannover. Zwischen dem Dreieck Hannover Süd und Laatzen ist der rechte Fahrstreifen gesperrt, weil da ein Schlagloch ist. Und es gibt noch Markierungsarbeiten auf der A7 Richtung Hamburg. Deswegen ist die Ausfahrt Berghof aktuell gesperrt. Da wo es geht, gute Fahrt. Und denkt dran, Hannover fährt fair.
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1: Die Börsendaten am Mittwochvormittag mit 25.100 Punkten. Für den DAX ein leichtes Plus im Vergleich zum Börsenschluss vom Dienstagabend. Der Euro stagniert bei einem US-Dollar 16,3. Der Goldpreis stagniert ebenfalls bei rund 4.500 US-Dollar für die Feinunze. Und der Ölpreis klettert über die Marke von 93 US-Dollar pro Barrel. Ein Plus von über 1%. In der Kursliste vorne Infineon, Deutsche Post und Continental. Deutsche Börse, SAP und Bayer heißen die Schlusslichter im Ranking.
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1: Mit Maike Meitsch, guten Tag. Sexuelle Gewalt gegen Kinder mit Bildern und Videos im Internet bleibt aus Sicht der Ermittlungsbehörden ein weiterhin sehr großes und schwerwiegendes Problem. Das hat der Präsident des Landeskriminalamts Niedersachsen, Thorsten Massinger, der Deutschen Presseagentur gesagt. Trotz hoher Aufklärungsquoten von zuletzt bis zu 97% seien weiterhin tausende Fälle von kinderpornografischen Inhalten registriert worden. Nach Angaben des LKA werden die Ermittlungen zunehmend digital geführt, auch mit Hilfe von künstlicher Intelligenz, die frei verfügbare Daten im Netz auswertet und zusammenführt. Zudem seien sogenannte Scheinkind-Operationen in Planung. Dabei geben sich Ermittler im Internet als Kinder aus, um Täter zu überführen. Der LKA-Präsident betonte, kein Täter dürfe sich sicher fühlen. Ziel sei es, Sexualstraftätern konsequent das Handwerk zu legen. Nach einem Messerangriff in Kleefeld beginnt heute am Amtsgericht Hannover der Prozess gegen einen 36-jährigen Mann. Er soll im vergangenen August bei einem Streit am Kantplatz mit einem Messer auf einen Mann eingestochen haben. Das 26 Jahre alte Opfer erlitt dabei lebensgefährliche Verletzungen und musste in der Medizinischen Hochschule Hannover notoperiert werden.
0: Und jetzt noch mehr Kurzmeldungen für die ganze Region Hannover.
1: In der Wedemark im Ortsteil Bennemühlen sind bisher unbekannte Täter in eine Tankstelle eingebrochen. Das Trio hebelte in der Robert-Koch-Straße die Zugangstür zum Verkaufsraum auf und ließ Zigarettenstangen mitgehen. Bei dem Einbruch lösten die Diebe die Alarmanlage aus. Laut Polizei flüchteten die Täter anschließend in einem Auto, das sie auf dem Nachbargrundstück abgestellt hatten. Zwischen Hannover und Weetzen gehen die Sanierungsarbeiten an der B217 weiter. Wie die Landesstraßenbaubehörde mitteilte, beginnt morgen der vierte Bauabschnitt zwischen Bornummer und Treskostraße. Dort werden Asphalt- und Markierungsarbeiten durchgeführt. Die Arbeiten sollen voraussichtlich Mitte Juni abgeschlossen sein. Klettern, Rutschen, Schaukeln und Herumtoben. Im Ortsteil Resse in der Wedemark gibt es einen neuen Treffpunkt für Kinder und Familien. Heute Nachmittag eröffnet die Gemeinde dort offiziell den neuen Spielplatz an der Streuobstwiese.
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1: In der Oststadt, in der Südstadt und in Pattensen messen wir 17 Grad. Durchwachsenes Wetter heute, mal Sonne, mal Wolken, dazu windig und es ist auch noch mal etwas Regen möglich. Die Höchsttemperatur, die liegt heute bei 20 Grad. Durchwachsenes Wetter heute, mal Sonne.

halben Kilometer stockender Verkehr vor der Baustelle. A352 Hannover West Richtung Nord zwischen dem Dreieck Hannover West und Engelbostel Gefahr durch ein defektes Fahrzeug auf dem rechten Fahrstreifen und dem Standstreifen, hier also vorsichtig fahren.

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0: Das Großbauprojekt Südschnellweg erreicht einen weiteren Meilenstein. Heute beginnen die Bauarbeiter damit, den ersten Teil des künftigen Tunnels zu betonieren. 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Jetzt ist es 12 Uhr.
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2: Ich bin David Riemer. Der deutsche Pass ist schwer gefragt. Die Zahl der Einbürgerungen in Deutschland ist auf einen Höchststand gestiegen. So haben im vergangenen Jahr mehr als 330.000 Ausländerinnen und Ausländer die deutsche Staatsangehörigkeit erworben, 14% mehr als im Vorjahr. Das teilte das Statistische Bundesamt auf Basis vorläufiger Ergebnisse mit.
3: 5 Jahre in Folge wurden immer mehr Menschen eingebürgert. Jetzt wurde erstmalig die 300.000er-Marke geknackt. Obwohl es deutlich weniger als im Vorjahr waren, bleiben Menschen aus Syrien die größte Gruppe mit einem Anteil von 20%. Jeder 10. neue deutsche Pass ging an Türkinnen und Türken. Die drittgrößte Gruppe waren Menschen aus Russland. Obwohl ein Einbürgerungsantrag inzwischen nach 5 Jahren Aufenthalt möglich ist, lebten die Menschen im Schnitt vor ihrer Einbürgerung bereits mehr als 12 Jahre in Deutschland. Ursula Winkler, Nachrichtenredaktion.
2: Mehr als jeder dritte Radfahrer verzichtet auf einen Helm während der Fahrt. Besonders jüngere Menschen zwischen 18 und 29 tragen beim Radeln keinen Kopfschutz. Das zeigt eine Forsa-Umfrage im Auftrag von RTL und NTV. Allerdings spricht sich die Mehrheit der Befragten für eine Helmpflicht aus.
4: Wer ohne Helm unterwegs ist, hat dafür meist ganz praktische Gründe. Viele sagen, für kurze Strecken lohnt sich das überhaupt nicht. Andere finden Helme unbequem oder vergessen sie einfach. Fachleute weisen allerdings darauf hin, dass ein Helm bei einem Sturz schwere Kopfverletzungen verhindern kann. Im vergangenen Jahr sind in Deutschland mehr als 460 Radfahrer bei Unfällen gestorben, darunter viele Menschen auf E-Bikes. Gerade da nimmt die Zahl der tödlichen Unfälle seit Jahren zu. Zoe Tassovali, Nachrichtenredaktion.
2: Die USA haben 60 Volkswirtschaften neue Zölle angedroht. Betroffen sind unter anderem die Europäische Union, Großbritannien, die Schweiz, Kanada und China. Nach Angaben des US-Handelsbeauftragten würden diese Länder Importe von Produkten aus mutmaßlicher Zwangsarbeit nicht ausreichend verhindern oder bestehende Importverbote nicht genügend überprüfen. Zusätzliche Zölle sollen aber nicht sofort in Kraft treten. Vor Beginn des Internationalen Wirtschaftsforums in St. Petersburg haben die Behörden in der Millionenmetropole vor Drohnenangriffen gewarnt. Per SMS hieß es bestehe Drohnengefahr, möglich seien Störungen des mobilen Internets. In St. Petersburg soll auch eine Ölraffinerie in Brand geraten sein. Die Behörden sprachen von einigen Verletzten. Unabhängig überprüfbar sind die Angaben allerdings nicht.
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0: 18 Grad in Finnhorst, auf der Bult und in Langenhagen. Durchwachsenes Wetter heute, mal Sonne, mal Wolken, dazu windig und es ist auch noch mal etwas Regen möglich. Morgen am Donnerstag ein Mix aus Sonne und Wolken und teilweise hier und da auch noch mal etwas Regen und Gewitter möglich bei 19 Grad.
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0: A2 Hannover Richtung Dortmund zwischen Langenhagen und Nordhafen 4 Kilometer Stau. A2 Hannover Richtung Braunschweig zwischen Lehrte und Hemmelerwald 7 Kilometer stockender Verkehr vor der Baustelle. A7 Hannover Richtung Hamburg zwischen Mellendorf und Berghof 4 Kilometer Stau vor der Baustelle. Da wo es geht, eine gute Fahrt.
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2: Mit Maike Meitsch. Guten Tag. Die Steuerbescheide lassen in Niedersachsen wieder etwas länger auf sich warten. Das geht aus dem aktuellen Bearbeitungscheck des Steuerzahlerbundes hervor. Demnach benötigten die niedersächsischen Finanzämter im vergangenen Jahr im Schnitt knapp 46 Tage für die Bearbeitung einer Steuererklärung. Das sind etwa 1,5 Tage mehr als im Jahr zuvor. Im bundesweiten Vergleich landet Niedersachsen damit erneut im Mittelfeld. Besonders groß sind die Unterschiede innerhalb des Landes. Am schnellsten arbeitete das Finanzamt Hannover Mitte mit durchschnittlich 33 Tagen. Am längsten mussten Steuerzahler in Wolfenbüttel warten. Dort dauerte die Bearbeitung des Steuerbescheids im Schnitt 65 Tage, also fast doppelt so lange. Das Großbauprojekt Südschnellweg erreicht einen weiteren Meilenstein. Heute beginnen die Bauarbeiter damit, den ersten Teil des künftigen Tunnels zu betonieren. Der Straßentunnel wird den Verkehr des Südschnellwegs später unter dem Stadtteil Dören hindurchführen. Auf einer Länge von etwas mehr als 1 Kilometer und bis zu 18 Meter tief. Die Bauarbeiten am Südschnellweg laufen bereits seit 2023. Zunächst wurde eine Behelfsbrücke errichtet und anschließend die alte abgerissen. Der Tunnel soll die bisherige Brückenkonstruktion ersetzen und den Verkehrsfluss auf der wichtigen Ost-West-Verbindung langfristig sichern. Das Großbauprojekt soll bis etwa 2031 abgeschlossen werden.
1: Und jetzt noch mehr Kurzmeldungen für die ganze Region Hannover.
2: In der Wedemark im Ortsteil Bennemühlen sind bisher unbekannte Täter in eine Tankstelle eingebrochen. Das Trio hebelte in der Robert-Koch-Straße die Zugangstür zum Verkaufsraum auf und ließ Zigarettenstangen mitgehen. Bei dem Einbruch lösten die Diebe die Alarmanlage aus. Laut Polizei flüchteten die Täter anschließend in einem Auto, das sie auf dem Nachbargrundstück abgestellt hatten. In Burgdorf ist eine 63-jährige Frau Opfer eines Trickdiebstahls geworden. In der Ulanstraße wurde sie laut Polizei von Insassen eines schwarzen Autos angesprochen und erhielt als Dank für eine Auskunft wertlosen Goldschmuck. Während einer Umarmung soll eine Täterin der Frau unbemerkt die Halskette gestohlen haben. Die Polizei Burgdorf sucht Zeugen. Zwischen Hannover und Weetzen gehen die Sanierungsarbeiten an der B217 weiter. Wie die Landesstraßenbaubehörde mitteilte, beginnt morgen der 4. Bauabschnitt zwischen Bornumer Straße und Treskostraße. Dort werden Asphalt- und Markierungsarbeiten durchgeführt. Die Arbeiten sollen voraussichtlich Mitte Juni abgeschlossen sein.
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2: 19 Grad sind es in Großbuchholz in Dören und Gleidingen. Durchwachsenes Wetter heute, mal Sonne, mal Wolken, dazu auch windig und es ist noch mal etwas Regen möglich. Morgen am Donnerstag ein Mix aus Sonne und Wolken und teilweise hier und da auch Regen und Gewitter bei 19 Grad.
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2: Vorsicht auf der A352 Hannover Nord Richtung West zwischen dem Dreieck Hannover Nord und Langenhagen-Kaltenweide. Gefahr durch Gegenstände auf der Fahrbahn und zwar liegt hier ein Metallteil. A2 Hannover Richtung Dortmund zwischen Bodfeld und Nordhafen 6 Kilometer Stau. A2 Hannover Richtung Braunschweig zwischen Lehrte und Hämelerwald 7 Kilometer stockender Verkehr vor der Baustelle. Und noch eine Meldung für die A7 Hannover Richtung Hamburg zwischen Mellendorf und Berghof 4 Kilometer Stau vor der Baustelle. Da wo es geht, eine gute Fahrt.

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1: Und das Ganze mit Till Ulich. Moin, moin. Unsere Recken, die TSV Hannover Burgdorf, im vorletzten Saisonspiel bei den Rhein-Neckar-Löwen. Zunächst mal ist es das Duell des 10. beim 8. Wobei, für unsere Recken geht es tatsächlich in den letzten beiden Spielen nur noch darum, diesen 10. Platz nach Möglichkeit fix zu machen. Die Löwen dagegen können theoretisch noch ins internationale Geschäft einziehen. Heißt, die dürften Vollgas geben heute Abend. Allerdings hat das Team von Trainer Juan Carlos Pastor, unsere Recken, jeden Grund selbstbewusst in dieses Spiel zu greifen. Denn der Handball des Spaniers, der im Winter gekommen war, greift immer besser. Und das hat insbesondere die letzte Partie gezeigt. Das überzeugende 30-30 Unentschieden bei einem der Top-Teams, den Füchsen in Berlin. Worauf wird es ankommen? Heute Abend ganz klar auf eine Top-Torhüterleistung. Die hat Joel Berlim zuletzt in der Hauptstadt gebracht. Und wenn die stimmt und die Abwehr zupackt, dann heißt das erstmal Stabilität. Nur 30 Gegentore in Berlin, das ist ein Top-Wert. Tja, und wenn man hinten gut verteidigt, gibt das logischerweise der Offensive Selbstvertrauen. Renas Uschins, Justus Fischer und Co. wollen schon das ein oder andere Türchen machen. Und vielleicht erwischt ja einer von den Jungs einen richtigen Lauf heute Abend, so wie zuletzt Live Tissier, der überragend gespielt hat in Berlin. Dann kann es ganz sicher auch klappen mit Punkten bei den Rhein-Neckar-Löwen. Wäre gar nicht mal so eine große Überraschung. Die Recken bei den Löwen heute Abend um 19 Uhr geht's los.
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1: Ich bin David Riemer. Handy kaputt, dann lieber reparieren statt wegwerfen. Die Bundesregierung will Recycling und langlebige Produkte stärker fördern und stellt dafür bis 2029 insgesamt 260 Millionen Euro bereit. Das Kabinett hat dazu jetzt ein neues Aktionsprogramm für die Kreislaufwirtschaft beschlossen.
2: Geplant sind unter anderem digitale Produktpässe. Sie sollen künftig zeigen, woraus ein Produkt besteht, wie gut es sich reparieren lässt und wie es entsorgt werden kann. Außerdem will die Bundesregierung Unternehmen, Forschung und Behörden stärker miteinander vernetzen, damit nachhaltige Produkte schneller auf den Markt kommen. Kritik kommt vom WWF. Der Umweltverband vermisst klare Vorgaben, wie Deutschland künftig tatsächlich weniger neue Rohstoffe verbrauchen soll. Die Strategie fokussiert sich nur auf Recycling und Technik, heißt es. Zoe Tassovali, Nachrichtenredaktion.
1: Die Ukraine hat direkt vor Beginn des Internationalen Wirtschaftsforums in St. Petersburg die Millionenstadt massiv mit Drohnen attackiert. Nach Angaben von Präsident Zelensky schlugen Drohnen im Ölterminal des Petersburger Hafens ein. Auch militärische Ziele in der Region seien getroffen worden. Die russischen Behörden bestätigten Schäden an Infrastrukturanlagen. Mehrere Menschen wurden verletzt, Tote gab es nach Behördenangaben nicht. Die USA haben 60 Volkswirtschaften neue Zölle angedroht, weil diese Importe von Produkten aus mutmaßlicher Zwangsarbeit nicht verhinderten oder bestehende Importverbote nicht genügend überprüften. Das teilte das Büro des US-Handelsbeauftragten mit. Betroffen von neuen US-Zöllen wäre auch die Europäische Union.
3: Auch für die exportstarke deutsche Wirtschaft sind die bisher von der Trump-Regierung verhängten Zölle eine enorme Belastung. Jetzt drohen nach US-Angaben zusätzliche Abgaben zwischen 10% und 12,5% für Produkte aus der EU, Großbritannien, der Schweiz, aber auch aus Staaten in Afrika, Asien und Lateinamerika sowie aus Kanada und China. Die US-Regierung wirft ihnen vor, kein Einfuhrverbot für Waren, die unter Einsatz von Zwangsarbeit hergestellt wurden, erlassen zu haben. Katrin Müller, Nachrichtenredaktion.
1: Gegen den bewaffneten Gewalttäter, der in Dortmund einen Polizisten angeschossen und sich stundenlang mit seinen Kindern in einer Wohnung verschanzt hatte, wird wegen versuchten Totschlags ermittelt. Das teilten Polizei und Staatsanwaltschaft mit. Der 51-Jährige ergab sich nach stundenlangen Verhandlungen gegen 3 Uhr und ließ sich widerstandslos festnehmen. Der angeschossene Polizeibeamte wurde leicht verletzt. Den Kindern gehe es soweit gut, sie werden vom Jugendamt betreut.
0: Das Wetter für die ganze Region Hannover.
4: Mal Sonne, mal Wolken. Dazu ist es windig und es kann später auch noch mal etwas regnen. Wir messen 19 Grad in Kleefeld, in Ahlem und Hämeler Wald. Morgen am Donnerstag ein Mix aus Sonne und Wolken und teilweise auch Regen und Gewitter möglich bei 19 Grad.
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4: Vorsicht auf der A2, Dortmund Richtung Hannover, zwischen Langenhagen und Bodfeld liegt ein Gegenstand auf der Fahrbahn und zwar ein Maurerkübel. A2 Hannover Richtung Dortmund zwischen Lahe und Herrenhausen, 7 Kilometer Stau. A2 Hannover Richtung Braunschweig zwischen Lehrte und Hämmeler Wald, 7 Kilometer stockender Verkehr vor der Baustelle. Da wo es geht, eine gute Fahrt.
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1: Ich bin hier heute in Hahnenklee. Ich bin am Erlebnis Boxberg und ich habe die Laura und den Christian im Gespräch. Ihr seid im Marketing und du bist Betriebsleiter. Und wir sitzen jetzt in der Gondel und fahren nach oben. Was erwartet uns jetzt hier gleich für einen Ausblick?
2: Ja, ein sehr schöner Ausblick sogar. Also wir gucken jetzt schon während der Fahrt Richtung Berg. Hier seht ihr schon die ganzen Attraktionen und was wir oben alles zu bieten haben. Und wenn wir gleich rausgefahren sind, dann könnt ihr auf jeden Fall über den ganzen Ort gucken. Und wenn wir noch weiter hochkommen, dann seht ihr noch viel mehr von der Harzer Landschaft.
1: Und die Seilbahn, wie lange gibt es die schon?
2: Seit 1970. Also das ist schon ein altes, aber gut gepflegtes Schätzchen.
1: Und es, so, jetzt geht's hier auch los. Es geht hoch. Ich fahre rückwärts, ihr fahrt vorwärts. Und ihr könnt uns ja schon mal so ein bisschen mitnehmen auf die Reise, was uns oben erwartet.
3: Ja, also oben haben wir zwei wunderschöne Sommerrodelbahnen. Die eine ist schon etwas älter, aber wunderschön durch den Wald geführt. Die andere ist recht aktuell, sie ist vom letzten Jahr. Versteckt ein großes Geheimnis in der Höhle, hat 5 Kreise und ist dadurch sehr, sehr schnell und wild.
1: Wer kommt hierher? Ist das sehr gemischt?
2: Tatsächlich ja, also es ist alles dabei. Wir haben von 0 bis 100, kann man sagen, alles dabei. Wir haben gemütliche Wanderer, ältere Leute, die einfach nur oben Kaffee trinken möchten, Familien, die hier den ganzen Tag verbringen, die alle Attraktionen mitnehmen. Also es ist alles dabei. Mountainbiker, wirklich eine sehr große Zielgruppe.
1: Zu meiner Linken, was ist das hier für eine Piste, kann man sagen?
3: Also im Winter ist es unsere Rodelpiste, im Sommer ist es die Kartstrecke. Wir haben Mountainkarts, mit denen kann man vom Berg aus rasant runterrasen bis zum Sessellift-Talstation.
1: Okay, wie lange geht die Fahrt?
3: 1,5 Kilometer, also je nachdem, wie mutig du bist, zwischen 5 und 15 Minuten. Also es ist ab 8 Jahre und 1,40 Meter, genau, und nach oben hin kein Limit, je nachdem, was man sich selber zutraut.
1: Okay, und das gibt's auch schon so ein bisschen länger, ja?
2: Seit 2016, genau.
1: Ihr seid wahrscheinlich auch dauernd oder ständig und permanent dabei, neue Ideen hier zu entwickeln drumherum. Wie ist das Feedback der Menschen, die hierher kommen? Es sind wahrscheinlich ganz viele, die immer und immer wieder hierher kommen, oder?
2: Richtig, und gerade die, die immer und immer wieder hierher kommen, sehen diese Veränderung. Also wir haben jedes Jahr irgendeine Veränderung, wir entwickeln uns stetig weiter. Und auch wenn es manchmal nur Kleinigkeiten vor Ort sind, aber gerade diese Menschen beobachten diese Entwicklung und feiern das natürlich mit uns.
1: Wir haben hier einen wunderschönen Blick, das Wetter ist gut. Neben uns ist ein Sessellift, das ist ein Vierer-Sessellift, oder?
3: Genau, das ist ein Vierer-Sessellift vom Bartolet, der seit 2012 bei uns ist. Wir benutzen den im Winter für die Ski- und Snowboardfahrer und im Sommer für die Fußgänger und Biker und um die Karte wieder nach oben zu bringen.
1: Und man hat hier die Wahl, also man kann in den Sessellift oder so wie wir jetzt ganz gechillt auch in der Gondel fahren.
2: Richtig, genau. Wer es ein bisschen geschlossener mag, der geht lieber in die Gondel oder hier kann man auch zum Beispiel Kinderwagen und Hunde mitnehmen. Und wer es ein bisschen luftiger und sportlicher mag, fährt mit dem Sessellift drauf.
1: Wir haben eine circa 10-minütige Fahrt und wir sind natürlich gleich wieder da. Bleibt ihr gerne dran, denn dann berichten wir von oben, von dem Areal und von den Möglichkeiten, dort sehr aktiv zu sein. Bis gleich.
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1: Ich bin immer noch in Hahnenklee. Wir sind jetzt oben am Berg. Laura und Christian sind bei mir. Und wir stehen hier vor Mountain Karts. Was hat es damit auf sich?
2: Genau, das sind unsere Boxberg-Karts, also wir nennen sie liebevoll Boxberg-Karts. Das sind unsere dreirädrigen Sportgeräte, die könnt ihr euch oben auf dem Berg ausleihen, kriegt auch einen Helm dazu und fahrt 1,5 Kilometer durch die aufregende Weiterfahrt ins Tal zurück.
1: Gibt es da irgendeine Voraussetzung? Muss man irgendwas besonders beachten können?
2: Also man sollte mindestens 1,40 Meter groß sein. Wir haben 4 verschiedene Größen der Karts, also von S bis XL. Maximalgewicht liegt bei 110 Kilogramm. Ansonsten sollte man schon ein bisschen körperlich fit sein natürlich, aber schon ein Spaß für jedermann.
1: Das sieht so aus und das heißt, man findet auf jeden Fall den richtigen Weg, ja?
2: Auf jeden Fall, ist auch gut ausgeschildert.
1: Sieht cool aus und hier sind auch schon die Ersten, die sich hier einen Mountain Car nehmen und gleich fahren. Christian, es wird eine oder gibt eine neue Bahn. Erzähl uns ein bisschen was von eurem Vorhaben.
3: Ja, eine neue Bahn ist es nicht. Wir haben eine Tubingbahn und die wird bei uns renoviert und erneuert. Die alte war von der Streckenführung nicht optimal und das war nicht uns zugunsten. Und deswegen wollen wir sie jetzt ein bisschen erneuern und verschönern, um einfach den Spaß zu gewährleisten.
1: Was erwartet mich da, wenn ich da jetzt mich da reinbegebe?
3: Du setzt dich in einen überdimensionalen großen Reifen und schießt 200 Meter den Berg hinab. Und das ist schon ein sehr wildes und schönes Erlebnis.
1: Ich fahre angenommen hier rauf. Ich mache eine Tour mit dem Mountain Kart und fahre dann wieder hier hoch und gehe dann in diesen Reifen. Das könnte ich doch machen. Also man kann ja mehreres an einem Tag machen.
3: Na klar, also unser Ziel ist, dass du so viel Zeit wie möglich bei uns verbringst und alle unsere Attraktionen einmal kennenlernst und erlebst.
1: Und apropos erleben, ich sehe vor uns den Drachengarten. Ihr habt ja auch eine große Gastronomie. Was bietet ihr hier?
2: Also wir haben unser großes Selbstbedienungsrestaurant. Dort findet ihr alles an warmen, kalten Speisen, Getränken. Ihr könnt Platz nehmen im Innen- und Außenbereich, also da sind auch sehr viele Plätze. Dann haben wir unseren schönen Drachengarten, da könnt ihr draußen sitzen und ein paar Snacks essen oder auch schöne kühle Getränke genießen. Und abgesehen davon haben wir noch eine Snackhütte, wo es auch unter anderem Eis gibt.
1: Also ich habe so das Gefühl, es ist hier oben auch ein bisschen eine andere Welt, so eine Auszeit, ein anderes Areal. Also es lädt ein und ja, man ist tatsächlich so ein bisschen abgehoben von der Erde. Ist doch schön, oder?
3: Also ich liebe es, hier oben zu sein. Also für mich gibt es keinen schöneren Ort im Harz.
1: Du hast ja auch gesagt, du fährst täglich hier hoch, einfach auch aus diesen Gründen, ne?
3: Ja, na klar. Also ich bin sehr gerne hier.
1: 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Da seht ihr natürlich alle Attraktionen und schon ein paar bildliche Eindrücke. Und wir gehen jetzt zum Drachenblitz. Und da nehmen wir euch natürlich mit. Bleibt also gerne noch dran.
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0: Den haben wir schon länger nicht gehört. Die Rolling Stones, Waiting on a Friend. Einfach gute Musik am Mittwoch, 13.30 Uhr.
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2: Mit Maike Meitsch, guten Tag. Die Steuerbescheide lassen in Niedersachsen wieder etwas länger auf sich warten. Das geht aus dem aktuellen Bearbeitungscheck des Steuerzahlerbundes hervor. Demnach benötigten die niedersächsischen Finanzämter im vergangenen Jahr im Schnitt knapp 46 Tage für die Bearbeitung einer Steuererklärung. Das sind etwa 1,5 Tage mehr als im Jahr zuvor. Im bundesweiten Vergleich landet Niedersachsen damit erneut im Mittelfeld. Besonders groß sind die Unterschiede innerhalb des Landes. Am schnellsten arbeitete das Finanzamt Hannover Mitte mit durchschnittlich 33 Tagen. Am längsten mussten Steuerzahler in Wolfenbüttel warten. Dort dauerte die Bearbeitung des Steuerbescheids im Schnitt 65 Tage, also fast doppelt so lange. Das Großbauprojekt Südschnellweg erreicht einen weiteren Meilenstein. Heute beginnen die Bauarbeiter damit, den ersten Teil des künftigen Tunnels zu betonieren. Der Straßentunnel wird den Verkehr des Südschnellwegs später unter dem Stadtteil Dören hindurchführen. Auf einer Länge von etwas mehr als 1 Kilometer und bis zu 18 Meter tief. Die Bauarbeiten am Südschnellweg laufen bereits seit 2023. Zunächst wurde eine Behelfsbrücke errichtet und anschließend die alte abgerissen. Der Tunnel soll die bisherige Brückenkonstruktion ersetzen und den Verkehrsfluss auf der wichtigen Ost-West-Verbindung langfristig sichern. Das Großbauprojekt soll bis etwa 2031 abgeschlossen werden.
1: Und jetzt noch mehr Kurzmeldungen für die ganze Region Hannover.
2: In der Wedemark im Ortsteil Bennemühlen sind bisher unbekannte Täter in eine Tankstelle eingebrochen. Das Trio hebelte in der Robert-Koch-Straße die Zugangstür zum Verkaufsraum auf und ließ Zigarettenstangen mitgehen. Bei dem Einbruch lösten die Diebe die Alarmanlage aus. Laut Polizei flüchteten die Täter anschließend in einem Auto, das sie auf dem Nachbargrundstück abgestellt hatten. In Burgdorf ist eine 63-jährige Frau Opfer eines Trickdiebstahls geworden. In der Uhlandstraße wurde sie laut Polizei von Insassen eines schwarzen Autos angesprochen und erhielt als Dank für eine Auskunft wertlosen Goldschmuck. Während einer Umarmung soll eine Täterin der Frau unbemerkt die Halskette gestohlen haben. Die Polizei Burgdorf sucht Zeugen. Zwischen Hannover und Weetzen gehen die Sanierungsarbeiten an der B217 weiter. Wie die Landesstraßenbaubehörde mitteilte, beginnt morgen der 4. Bauabschnitt zwischen Bornumer Straße und Treskostraße. Dort werden Asphalt- und Markierungsarbeiten durchgeführt. Die Arbeiten sollen voraussichtlich Mitte Juni abgeschlossen sein.
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0: Bei so maximal 19 Grad geht heute auch was Leichtes Langärmliges. Wir haben 19 Grad in Laatzen, in Anderten, in Weetzen, bei euch vielleicht. Sonne, Wolken, Schauer, das ist so die Kurzzusammenfassung heute. Größtenteils freundlich erst später, also heute Abend so ein bisschen grauer. Morgen könnte es dann tatsächlich wieder scheppern. Gewitterwolken sind am Nachmittag mit dabei. Wir sind morgen auch so wie heute knapp bei 20 Grad in der Spitze. Am Freitag sind es nur 18.
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0: Bisschen Chaos auf der A2, Hannover Richtung Dortmund. Zwischen dem Dreieck Hannover West und Hannover Herrenhausen nur ein Fahrstreifen frei. Hier läuft eine Unfallaufnahme auf dem linken und dem mittleren Fahrstreifen. Es gab leider einen Unfall mit 2 LKW. Natürlich haben wir Stau auf der Strecke. Das sind 7 Kilometer Stau zwischen Hannover Lahe und Hannover Herrenhausen. Dann eine Baustelle, Hannover Richtung Braunschweig auf der A2 zwischen Lehrte Ost und Hemelerwald. Auch nur ein Fahrstreifen frei. Hier haben wir außerdem einen LKW mit Panne im Baustellenbereich. Auch hier haben wir Stau. 6 Kilometer sind das zwischen Lehrte und Hemelerwald aktuell. Und ihr braucht außerdem länger wegen der Bauarbeiten auf der A37 Messe Richtung Burgdorf zwischen dem Kreuz Hannover-Buchholz und Beinhorn. 3 Kilometer Stau im Baustellenbereich. Trotz der Meldungen euch eine gute und sichere Fahrt mit Taylor Swift. Schönen Mittwoch.

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1: Laura und Christian, wir stehen jetzt hier in einer Art Höhle. Wir stehen hier im Zentrum von Drachenblitz. Was ist der Drachenblitz?
2: Der Drachenblitz ist unsere neueste Attraktion. Das ist eine 650 Meter lange Sommerrodelbahn mit einem riesengroßen Drachen, der eine Flügelspannweite von 16 Meter und eine Körperlänge von 22 Metern hat. Das ist einfach ein beeindruckendes Tier, was wir in unserer Höhle verstecken.
1: Wir stehen genau davor und diese Bahn, die gibt es noch gar nicht so lange, ne?
3: Richtig, wurde letztes Jahr eröffnet an Pfingsten und wird seitdem auch wirklich gut angenommen. Also die Leute lieben es, vor allem diesen Drachen, er spricht ja auch mit uns und das ist auch schon ein echter Hingucker.
1: Ist schon eine starke Attraktion. Wie schnell wird die Bahn sein?
2: Also die Bahn schafft 52 km/h in der Spitze. Hier in der Höhle, damit du den Drachen genießen kannst, fährt er nur 11 km/h. Was ich noch sagen möchte zum Drachen oder zum Berg allgemein, die Stimmen, die ihr hört bei dem Drachen, sind alles Mitarbeiter vom Berg.
1: Echt?
2: Wirklich, und auch bei uns im Museum findet ihr nur Stimmen von unseren Mitarbeitern, die persönlich eingesprochen haben.
1: Ihr seid sowieso ein tolles Team, das haben wir im Vorgespräch auch schon festgestellt. Ihr habt hier eine ganz tolle Energie und ich glaube, das ist auch wichtig, wenn man hier so einen Betrieb am Laufen hält, ne?
3: So sieht's aus. Wir ergänzen uns alle gegenseitig. Wir sind ein sehr gemischtes Team, von jung bis alt ist alles dabei und wir sind einfach eine große bzw. eher kleine Familie.
1: Wir sprechen jetzt über eine weitere Attraktion und da gehen wir jetzt zusammen hin. Wir sind jetzt hier angekommen am Boxberg-Bob. Laura und Christian, diese Bahn gibt es schon ein bisschen länger, diese Sommerrodelbahn.
3: Richtig, das ist unsere erste Sommerrodelbahn, gebaut 2012. Seitdem schon viele Fahrten erlebt, auch sehr beliebt. Und 1250 Meter lang.
1: Wie lange braucht man so im schnellsten Fall?
3: Also wenn ich komplett Gas gebe, durchdrücke, bin ich innerhalb von 5 Minuten durch.
2: Das ist immer eine Rundfahrt. Du schießt nach unten bis zur Hälfte des Berges und wirst dann ganz entspannt wieder nach oben gezogen.
1: Aber das ist ja einfach toll, weil man kann hier einfach diese unterschiedlichsten Dinge erleben. Man kann hier mit der Sommerrodelbahn fahren, mit dem Drachenblitz fahren. Man kann hier einfach auch oben verweilen und in der Auszeit sein. Und ihr habt ja auch noch einen tollen Bikepark.
3: Ganz genau. Wir haben einen Bikepark, der ist für alles geeignet. Also von Anfänger bis Profi findet hier jeder seine passende Strecke. Kann mit dem Sessellift hier immer wieder rauffahren und sich dann sportlich austoben.
1: Wie ist das hier bei der Sommerrodelbahn? Gibt es da irgendeine Begrenzung altersmäßig?
2: Es ist genau dasselbe wie auch am Drachenblitz. Man hat eine Gewichtsbegrenzung von 150 Kilo. Das ist, wenn zwei Erwachsene zusammenfahren, meistens das Problem. Die Kinder müssen mindestens 3 Jahre alt sein, in Begleitung eines Erwachsenen. Wenn sie alleine fahren möchten, 1,35 und 8 Jahre alt.
1: Da merkt man den Profi, den Fachmann, der weiß es ganz genau. Also heute ist ja auch Sonnenschein, es lädt wirklich ein, hier alles mitzumachen. Und wir sprechen gleich weiter, natürlich auch über ein besonderes Museum und über ein Buch. Bleibt ihr also unbedingt noch dran.
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1: Jetzt sind wir in einem ganz besonderen Labyrinth. Laura und Christian, wo sind wir hier?
2: Wir sind hier im Hexenlabyrinth. Hier geht es um unser eigenes, also hauseigenes Kinderbuch, Der Drachenblitz und der gestohlene Bergkristall. Das haben wir in Kooperation mit der Märchenmanufaktur erschaffen. Und dort lernt ihr diese ganze Geschichte rund um Drachenblitz und den verschwundenen Bergkristall kennen. Und hier im Hexenlabyrinth sucht ihr diesen Bergkristall.
3: Als wir in der Bauphase vom Drachenblitz waren, hat uns der Winter so einen kleinen Strich durch die Rechnung gemacht. Und wir haben uns überlegt, was können wir machen? Wir sind damit allen Mitarbeitern hier ins Museum und jeder sollte sich einfach kreativ entfalten hier und seine ganzen Ideen freien Lauf lassen. Die ganzen Mitarbeiter haben sich dann in Kooperation mit der Märchenmanufaktur einen Charakter ausgesucht und erarbeitet und durfte dann hier seine Stimme einsprechen und dazu beitragen, dass das hier was ganz Besonderes wird.
1: Also in Handley hat man permanent kreative Ideen, um den Gästen und den Touristen hier den Tag oder die Ausflüge schön zu machen. Laura, das Buch Drachenblitz, der gestohlene Bergkristall, kann man kaufen, nämlich wo?
2: Richtig, bei uns direkt vor Ort, an der Kabinenmantalstation zum Beispiel, am Sessellift oder am Drachenblitz direkt vor Ort und auch in der Tourismusinformation und weiteren ausgewählten Geschäften. Abgesehen davon bieten wir auch Merchandise rund um den Drachenblitz an. Also ihr könnt den Drachenblitz gerne als besten Freund mit nach Hause nehmen.
1: Laura und Christian, man kann hier ganz toll auch wandern in Handley, ne? Wir sind ja immer noch oben am Berg. Es gibt mehrere Möglichkeiten.
2: Richtig, also man kann kurze Wege wählen. Zum Beispiel man kann direkt über unsere Skiwiese runterlaufen. Wir haben aber auch direkt am Berg den Liebesbankweg. Der ist ja insgesamt 7 Kilometer. Geht auch einmal um den Boxberg und um die Kreuzeckteiche und Co. rum. Und man kann dann wählen zwischen dem langen und dem kurzen Stück. Und wer zum Beispiel jetzt nicht ganz so lang wandern möchte, braucht einfach bloß die 2,5 Kilometer wählen und ist in einer halben Stunde ungefähr unten.
1: Auch für die Wanderfreunde ist hier gesorgt und es ist hier auch wirklich viel zu erleben und zu tun, wenn mal kein Schnee liegt. Ihr habt an alles gedacht, Christian, ne?
3: Genau, wir haben jetzt dieses Jahr das erste Mal eingeführt Winter ohne Schnee in Harnklee. Und zu dem Thema, wenn bei uns kein Schnee liegt im Frühjahr oder im Winter, bieten wir trotzdem Sommerrodeln an. Auch wenn es ein bisschen verrückt klingt, es macht trotzdem Spaß.
1: Und heißt, am Ende des Tages kommt unbedingt nach Handley, weil hier könnt ihr zu jeder Jahreszeit was Tolles erleben. Und vor allem gibt es ganz tolle Möglichkeiten an Kombi-Tickets.
2: Bei uns gibt es keine Tagespässe, abgesehen von den Mountainbikern für den Bikepark. Aber ihr könnt selber entscheiden. Also ihr bezahlt nur das, was ihr auch wirklich machen möchtet. Könnt aber auch wählen zwischen ganz großen Superspar-Kombi-Tickets, wo ihr fast alles mit drin habt. Oder auch Mehrfahrtenkarten zum Beispiel. Also ihr könnt euch hier für wenig Geld den ganzen Tag austoben. Und auch kostenlose Möglichkeiten haben wir, zum Beispiel den Rutschenturm oder den Spielplatz. Also hier ist für die ganze Familie alles geboten.
1: Mehr ist dem nicht hinzuzufügen, mehr geht nicht, würde ich sagen. Ihr könnt aber schon mal vorab schauen unter www.erlebnisboxberg.de. Da seht ihr alle Angebote, alle Möglichkeiten. Schon auf einen Blick, viele tolle bildliche Eindrücke. Kommt unbedingt nach Harnklee und erlebt es selber, ihr werdet es nicht bereuen. Vielen Dank euch beiden für das tolle Gespräch und alles Gute und weiter ganz tolle Gäste.
3: Ja, danke, dass ihr da wart. Ich freue mich.
2: Vielen Dank. Tschüss.
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0: Bergfest heute. Mittwochnachmittag, 14 Uhr gleich. Das sind diese ekeligen, fiesen Raupen. Am Silbersee in Langenhagen gibt es Dutzende Nester des Eichenprozessionsspinners an insgesamt 34 Bäumen. Die Stadt lässt die Raupen und auch ihre Gespinste jetzt von einer Spezialfirma entfernen. Warum das Ganze und warum die eigentlich so gefährlich sind, hört ihr bei uns in den Hannover News gleich das nächste Mal um 2:30.
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2: Ich bin Dirk Zeitler. Die Bundesregierung will den Erhalt, die Reparatur und das Recycling von Produkten stärker unterstützen. Das Bundeskabinett hat dazu ein Aktionsprogramm zur nationalen Kreislaufwirtschaftsstrategie beschlossen. Geplant sind unter anderem digitale Produktpässe mit Informationen zur Reparierbarkeit oder Entsorgung. Umweltverbände kritisieren allerdings fehlende verbindliche Ziele zur Senkung des Rohstoffverbrauchs. Steigende Energiepreise wegen des Kriegs im Nahen Osten gefährden nach aktueller Prognose der OECD den Aufschwung in Deutschland. Das Wachstum wird demnach in diesem Jahr nur um 0,7% zulegen und damit um 0,1 Prozentpunkte weniger als noch im Ende März prognostiziert. Das teilte die Organisation für wirtschaftliche Zusammenarbeit und Entwicklung in Paris mit.
3: Der Konflikt im Nahen Osten ist zum ausschlaggebenden Faktor für die globalen Wirtschaftsaussichten geworden, betont die OECD. Je länger der Konflikt andauert, desto größer werden auch die wirtschaftlichen Folgen. Wenn die Spannungen bis Mitte dieses Jahres beigelegt werden, prognostiziert die OECD eine Rückkehr zu einem normalen Wachstumskurs im kommenden Jahr. Wenn die Auseinandersetzungen aber länger anhalten, wird dies weitreichende und längerfristige Folgen für die Weltwirtschaft haben. Aus Paris, Michael Evers.
2: Obwohl Verbraucher in Zeiten von Inflation sparen, sitzt das Geld beim Online-Shopping offenbar lockerer. Die Menschen in Deutschland kaufen häufiger und mehr im Internet. Das zeigt eine Auswertung des Handelsverbands Deutschland.
4: Mit einem Umsatzwachstum von 4,3% rechnet der Handelsverband in diesem Jahr, also einem ähnlichen Plus wie im vergangenen, als deutsche Verbraucher beim Online-Shopping insgesamt 92 Milliarden Euro ausgegeben haben. Überdurchschnittlich zu diesem Wachstum beigetragen haben Menschen ab 55. Häufiger online bestellt wurden außerdem Lebensmittel und andere Produkte des täglichen Bedarfs. Mehr Umsatz trotz Inflation erklärt der Handelsverband unter anderem damit, dass sich online einfacher der günstigste Preis finden lasse. Jan-Henner Reitzer, Nachrichtenredaktion.
2: Gegen den bewaffneten Gewalttäter, der in Dortmund einen Polizisten angeschossen und sich stundenlang mit seinen Kindern in einer Wohnung verschanzt hatte, wird wegen versuchtem Totschlags ermittelt. Das teilten Polizei und Staatsanwaltschaft mit. Der 51-Jährige ergab sich nach stundenlangen Verhandlungen gegen 3 Uhr und ließ sich widerstandslos festnehmen. Der angeschossene Polizeibeamte wurde leicht verletzt. Den Kindern gehe es soweit gut, sie werden vom Jugendamt betreut.
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0: Ey, ein Glück ist die Saunaluft von gestern verschwunden aus Hannover. Heute deutlich frischer. 19 Grad haben wir aktuell gemessen am Maschsee, an der Markthalle hier in der City. 19 Grad auch am Stadtfriedhof in Lahe unter anderem. Wir haben Sonne mit dabei, wir haben aber auch Wolken und Schauer. Vor allem später so ein Feierabend und dann abends kann es ein bisschen grauer sein. Dann kann ein bisschen was runterkommen. Größtenteils bis dahin aber erstmal freundlich. Morgen dann wieder Gewitterwolken, leider am Nachmittag mit dabei. Wir sind morgen auch wieder so bei knapp 20 Grad in der Spitze, am Freitag bei 18.
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0: Viel los auf der A2 unter anderem, Hannover Richtung Dortmund, zwischen dem Dreieck Hannover West und Hannover Herrenhausen nur ein Fahrstreifen frei. Da läuft die Unfallaufnahme nach einem Unfall mit 2 Lkw. Wir haben Stau auf der Strecke, 7 Kilometer Stau sind das zwischen Hannover Lahe und Hannover Herrenhausen wegen des Unfalls. Dann nochmal die A2 Hannover Richtung Braunschweig, zwischen Lehrte und Hemelerwald auch nur ein Fahrstreifen frei. Hier eine Pannen-Lkw, 6 Kilometer Stau. Und ihr steht außerdem auf der A352 Hannover Nord Richtung Hannover West. Zwischen der Flughafenstraße und dem Dreieck Hannover West auf 4 Kilometern.
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0: Melli hat einen Blitzer gemeldet. In Miesburg-Anderter Straße, 30er-Zone, rechts, wo es zum Supermarkt geht. Wenn ihr auch noch was entdeckt, dann schreibt mir sehr gerne, wie Melli das gemacht hat, über unsere Facebook-Seite Blitzer Hannover. Ihr könnt euch aber auch über WhatsApp melden hier im Studio. Das ist die 0151 23 13 19 13. Ich wünsche euch eine gute und sichere Fahrt.
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0: Mit Marisa Porti am Mittwoch. Was hat Iron Maiden Frontmann Bruce Dickinson gestern gesagt? Fuck the rain. Band und Fans sind, glaube ich, beim ersten großen Open-Air-Konzert des Jahres in der Heinz und Hein Arena schon so ein bisschen nass geworden. Heute ja erstmal kein Gewitter gemeldet. Ich hoffe, ihr kommt erstmal trocken und vor allem gut durch diesen Mittwoch. Wir verbringen den gemeinsam. Schön, dass ihr einschaltet.

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0: Wir haben eine neue Gefahrenmeldung von der A2 Radio Hannover. Hier mit dem Verkehrsservice Dortmund Richtung Hannover zwischen Lauenau und Bad Nenndorf. Metallteile auf der Fahrbahn. Auf der A2 aufpassen bitte. Dortmund Richtung Hannover zwischen Lauenau und Bad Nenndorf liegen gerade Metallteile auf der Fahrbahn. Gute und sichere Fahrt euch um 14:45.
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2: Wir schauen auf die Börsendaten von diesem Mittwochmittag. Der DAX leicht im Minus und fällt unter die Marke von 24.900 Punkten. Kann sich noch ändern bis zum Abend. Der Euro weiterhin kräftig am Stagnieren bei rund einem US-Dollar und 16 Cent für die europäische Gemeinschaftswährung. Der Goldpreis gibt nach und fällt unter 4.500 US-Dollar für die Feinunze. Dafür klettert der Ölpreis wieder über die Marke von 96 US-Dollar pro Barrel. In der Kursliste vorne sind RWE, Zalando und Siemens Energy, am Ende die Mercedes-Benz Group, SAP und Fresenius. Bis später.
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0: Wir haben jetzt nicht mehr nur Stau auf der A2, sondern auch auf der A7, Radio Hannover hier mit dem Verkehrsservice. Irgendwie ist ziemlich viel los auf den Straßen um kurz vor 2:30 am Mittwoch. Passt bitte auf der A7, Hannover Richtung Hamburg, zwischen Berghof und Schwarmstedt. Steht ihr auf 5 Kilometern aktuell, wenn sich die Lage bessert. Sag ich euch Bescheid, gleich gibt's Musik aus den 70s, Lip Sync habe ich für euch, Funky Town, unser Classic Hit, noch vor den Hannover News gleich um 2:30.
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0: Disco aus den 70s habt ihr vielleicht selber miterlebt. Den Vibe bekomme ich hier durch unseren Classic Hit Lip Sync für euch am Mittwoch, 14.30 Uhr jetzt.
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2: Mit Torben Schulz, guten Tag. 28.000 Euro und einen Autoschlüssel haben Betrüger bei einer 88-Jährigen in Hemmingen erbeutet. Ein etwa 45 Jahre alter Unbekannter klingelte gestern Morgen bei der Seniorin in der Löwenberger Straße. Laut Polizei gab er sich als Mitarbeiter der Wasserwerke aus und wollte einen vermeintlichen Rohrbruch im Haus reparieren. Deshalb müsse er das Badezimmer der 88-Jährigen überprüfen. Die Frau habe den Unbekannten daraufhin in die Wohnung gelassen. Nachdem der falsche Handwerker weg war, fehlten 28.000 Euro aus einer Geldkassette, zudem eine weitere Kassette und ein Autoschlüssel. Der Mann hatte kurze braune Haare, trug eine Warnweste und ein blaues Hemd. Die Polizei schließt nicht aus, dass ein zweiter Täter in der Wohnung war, während sich die Seniorin und der Betrüger im Bad aufhielten. Hinweise bitte an das Kommissariat Ronnenberg. Am Silbersee in Langenhagen gibt es Dutzende Nester des Eichenprozessionsspinners an insgesamt 84 Eichen. Die Stadt lässt die Raupen und ihre Gespinste eigenen Angaben zufolge kommenden Montag von einer Spezialfirma entfernen. Da die Haare der Raupen ein Nesselgift enthalten, das Hautreizungen und Atembeschwerden auslösen kann, bittet die Stadt, sich von den betroffenen farbig gekennzeichneten Bäumen fernzuhalten.
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2: Die Feuerwehr Weetzen hat ein neues Mannschaftstransportfahrzeug, kurz MTF. Ronnenbergs Bürgermeister Marlo Kratzke überreichte heute symbolisch den Schlüssel an die Einsatzkräfte und wünschte so wörtlich immer erfolgreiche Einsätze und gute Fahrt, wie die Stadt mitteilte. Das MTF ist ein VW Crafter, ausgebaut von der hannoverschen Firma Elblinger. Es hat einen Wert von gut 87.000 Euro. Der Kampfmittelbeseitigungsdienst Niedersachsen hat im vergangenen Jahr rund 232 Tonnen alter Kampfmittel aus der Zeit des Ersten und Zweiten Weltkriegs geborgen und entsorgt. Das waren 11 Tonnen mehr als noch 2024 und ein Höchstwert in den vergangenen 10 Jahren, wie aus dem Jahresbericht der Behörde für 2025 hervorgeht. Auch die Zahl der Einsätze der Kampfmittelexperten erhöhte sich demnach im vergangenen Jahr um 133 auf zuletzt insgesamt 1349. Rinder dürfen künftig nicht mehr im Stall angebunden werden. Das sieht ein Erlass des Landwirtschaftsministeriums in Niedersachsen vor. Der Deutsche Tierschutzbund und sein Landestierschutzverband begrüßen die Entscheidung von Ministerin Miriam Staudte. Man habe sich lediglich kürzere Übergangsfristen gewünscht, teilte der Verband mit. Spätestens in 9 Jahren soll jegliche Form der Anbindehaltung in Niedersachsen verboten sein.
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0: Gestern habe ich ihn vergessen, heute bin ich vorbereitet mit Regenschirm auf alle Schauer, die da kommen mögen. Obwohl ich sagen muss, bisher sieht der Mittwoch ja echt schön freundlich aus. Wir haben 19 Grad am Zoo, am hohen Ufer hier um die Ecke, 19 Grad am großen Garten in Herrenhausen. Sonne, Wolken, aber eben auch Schauer, das ist so die Kurzzusammenfassung. Später vor einem Feierabendabend ist es ein bisschen grauer. Morgen könnte es dann auch wieder scheppern, Gewitterwolken sind am Nachmittag gemeldet. Wir sind morgen genauso wie heute wieder bei um die 20 Grad in der Spitze. Am Freitag haben wir dann nur 18.
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0: Wir starten mit der A2 Dortmund Richtung Hannover zwischen Lauenau und Bad Nenndorf. Metallteile auf der Fahrbahn. A2 gleiche Richtung, andere Richtung. Hannover Richtung Dortmund zwischen dem Dreieck Hannover West und Hannover Herrenhausen. Nur ein Fahrstreifen frei. Unfallaufnahme nach einem Unfall mit 2 LKW. Stau auf der Strecke, 7 Kilometer sind das nach wie vor. Zwischen Hannover Lahe und Hannover Herrenhausen wegen des Unfalls. Ausweichstrecke ist auch schon ein bisschen voller. Hannover Nord in Richtung Hannover West zwischen der Flughafenstraße und dem Dreieck Hannover West 4 Kilometer Stau. Dann nochmal die A2, aber andere Richtung nochmal. Hannover Richtung Braunschweig zwischen Lehrte und Hemelerwald 6 Kilometer Stau. Hier wegen eines Pannenautos auch nur ein Fahrstreifen frei. Und passt bitte auch auf der B3 A37 Celle Richtung Messe zwischen Beinhorn und dem Kreuz Hannover Kirchhorst. Ein Auto mit Panne hinter einer Kurve. Gute und sichere Fahrt euch.

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1: Der ist sich und seinem Sound auch nach 20 Jahren auf der Bühne immer noch treu. Clüso habt ihr gerade gehört, immer wenn du nicht da bist. Einfach gute Musik am Mittwoch. Ich kann leider noch keine Entwarnung geben auf der B3 A37. Radio Hannover hier mit dem Verkehrsservice. Zelle Richtung Messe, passt bitte auf. Zwischen Beinhorn und dem Kreuz Hannover Kirchhorst ein Pannenauto hinter einer Kurve. So, 20 vor 3, weg mal von dem chaotischen Verkehr in der Region Hannover hin zum schönen Thema Feierabend.
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1: Schäfer George liest seinen geliebten Schafen jeden Abend Krimis vor und nimmt an, dass sie kein Wort davon verstehen. Aber als ein mysteriöser Vorfall das friedliche Leben auf den Kopf stellt, wird den Schafen bewusst, dass sie jetzt selbst die Ermittlungen übernehmen müssen. Ist ein bisschen kurios, aber auf jeden Fall auch lustig, dieser wollige Kinofilm.
2: Ich bilde mir gerne ein, dass sie alles verstehen, aber sie sind ja nur Schafe.
3: Warum hört er gerade da auf? Genau wo rauskommt, wer der Mörder ist.
4: Das ist voll unfair. Es war die Magd, oder? Aufwachen! Alle aufwachen! Wir haben George auf der Wiese gefunden und er bewegt sich nicht.
3: Was?
4: Lilly, was machen wir jetzt?
5: Unser Schäfer wurde ermordet. Und wir werden das Verbrechen aufklären.
1: Glenn Kill, ein Schafskrimi, läuft unter anderem im Sinister an Garbsen um 8:10. Vom Flüchtlingskind zum Fernsehstar, vom Entertainer zum Empowerment-Coach, Comedian und Moderator Jared Dibaba hat einiges erlebt und genau das bringt er jetzt auf die Bühne. Erzählt von seiner Flucht, vom Ankommen, vom Fremdsein und vom Wiederfinden, spricht Ofan Oromo Deutsch und Platt und trifft damit mitten ins Herz, da wo es weh tut und da wo es warm wird. Jared Dibaba, Bin da, wer noch, heißt das Comedy-Programm im Apollo. 7:45 geht's los im Spezialclub. Und Quizabend im Kinocafé. In Teams von maximal 5 Personen werden die besten Filmkenner unter euch gesucht. Quiz im anderen Kino in Lehrte geht los um 20.15 Uhr. Anmeldung online.
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0: Ich bin ehrlich, ich habe vor ein paar Jahren, als ich mit meinem Mann in Belgien war, erst wieder gemerkt, wie wenig doch vom Französischunterricht in der Schule hängen geblieben ist. Deswegen musste ich mal schnell Google-Übersetzer anschmeißen. Cool de Sac heißt dieser Song. Es geht um eine Sackgasse. Maya Jahn hier bei Radio Hannover mit neuer Indie-Pop-Musik. Gleich noch vor den News um 15 Uhr für euch.
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0: Maya Can mit neuer Musik am Mittwoch, 15 Uhr. 28.000 Euro und ein Autoschlüssel hat ein Betrüger bei einer 88-Jährigen in Hemmingen erbeutet. Der Mann hat sich als Mitarbeiter der Wasserwerke ausgegeben und wollte einen vermeintlichen Rohrbruch reparieren. Mehr zum Marshall bei uns in den nächsten Hannover News um 3:30 für euch.
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2: Ich bin Dirk Zeitler. Angesichts der durch den Iran-Krieg verursachten Energiekrise will die Europäische Kommission die Schuldenregeln der EU weiter lockern. Nach einem Vorschlag der Brüsseler Behörde sollen künftig höhere Schulden auch für Investitionen in die Energiewende erlaubt sein. Diese Ausgaben sollen unter eine bereits bestehende Ausnahmeregelung für Verteidigungsausgaben fallen können, wie die Kommission in Brüssel mitteilte. Handy kaputt? Dann lieber reparieren statt wegwerfen. Die Bundesregierung will Recycling und langlebige Produkte stärker fördern und stellt dafür bis 2029 insgesamt 260 Millionen Euro bereit. Das Kabinett hat dazu jetzt ein neues Aktionsprogramm für die Kreislaufwirtschaft beschlossen.
3: Geplant sind unter anderem digitale Produktpässe. Sie sollen künftig zeigen, woraus ein Produkt besteht, wie gut es sich reparieren lässt und wie es entsorgt werden kann. Kritik kommt vom WWF. Der Umweltverband vermisst klare Vorgaben, wie Deutschland künftig tatsächlich weniger neue Rohstoffe verbrauchen soll. Die Strategie fokussiert sich nur auf Recycling und Technik, heißt es. Zoe Tessovali, Nachrichtenredaktion.
2: Die USA und der Iran haben sich in der Nacht eines der schwersten Feuergefechte seit Beginn der Waffenruhe geliefert. Auch benachbarte Golfstaaten gerieten unter Beschuss. Bei einem iranischen Drohnenangriff auf Kuwait sind am Flughafen der Hauptstadt ein Mensch getötet und weitere verletzt worden. Das teilte das Außen- sowie das Verteidigungsministerium des Golfstaats mit.
4: Durch Terminal 1 des internationalen Flughafens von Kuwait strömen normalerweise die Reisenden und Personal. Jetzt schlagen hier Drohnen ein. Es gibt einen Toten, weitere Verletzte und schwere Schäden. Der Flugverkehr wird ausgesetzt oder umgeleitet. Auch den kleinen Golfstaat Bahrain greift Iran in der Nacht wieder an. Das US-Militär wiederum greift eine iranische Militäreinrichtung an auf der Insel Keshm in der Straße von Hormuz.
5: Aus Kairo, Johannes Sadek.
2: Gegen den bewaffneten Gewalttäter, der in Dortmund einen Polizisten angeschossen und sich stundenlang mit seinen Kindern in einer Wohnung verschanzt hatte, wird wegen versuchten Totschlags ermittelt. Das teilten Polizei und Staatsanwaltschaft mit. Der 51-Jährige ergab sich nach stundenlangen Verhandlungen gegen 3 Uhr und ließ sich widerstandslos festnehmen. Der angeschossene Polizeibeamte wurde leicht verletzt. Den Kindern gehe es soweit gut, sie werden vom Jugendamt betreut.
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0: Bei maximal 19 Grad heute geht eigentlich auch sowas Leichtes, Langärmeliges. 19 Grad haben wir nicht nur hier am Studio am Steintor, zum Beispiel auch an den Warmen Brüdern in Linden oder am Leinewehr in Dören. 19 Grad der Höchstwert für heute. Wir haben bisher ziemlich viel Sonne und ziemlich viel blauen Himmel gesehen. Später können dann noch so ein paar Schauer mit dazu kommen, also gerade so zum Feierabend, zum Abend hin. Größtenteils aber freundlich heute. Morgen am Donnerstag dann ein bisschen so wie gestern, also Gewitterwolken wieder mit dabei, vor allem morgen Nachmittag. Wir sind bei den Höchstwerten wieder so bei 20 Grad in der Spitze, am Freitag dann nur bei 18.
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0: Bisschen chaotisch, die Verkehrslage in der Region. Wir starten mit der A7 Kassel Richtung Hannover. Zwischen Hildesheim, Dristenstedt und dem Dreieck Hannover Süd läuft eine Unfallaufnahme. Hier nur ein Fahrstreifen frei. Verkehr wird an der Unfallstelle vorbeigeführt. Stau auch auf der A7 Hannover Richtung Hamburg. Zwischen Berghof und Schwarmstedt 4 Kilometer Stau. Dann die A2 Hannover Richtung Dortmund. Zwischen dem Dreieck Hannover West und Hannover Herrenhausen auch nur ein Fahrstreifen frei. Hier läuft eine Unfallaufnahme nach einem Unfall mit 2 LKW. Könnte sein, dass sich das ein bisschen hinzieht heute Nachmittag. 8 Kilometer Stau sind das auf der Strecke. Stau wird auch leider mehr, nicht weniger, zwischen Hannover-Lahe und Hannover-Herrenhausen. Außerdem auch Stau auf der A2 Hannover Richtung Braunschweig, zwischen Lehrte und Hemelerwald. Ein Fahrstreifen frei wegen eines Pannenautos. Hier haben wir 6 Kilometer Stau. Euch trotz der ganzen Meldungen eine gute und sichere Fahrt.
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0: Mit Marisa Porti am Mittwoch. Wir wachsen über uns hinaus, hier bei Radio Hannover, im wahrsten Sinne des Wortes. Ort des Geschehens, Messegelände, Interschutz, Feuerwehrkran, da drauf Natürlich der Kollege mit Höhenangst.
6: Gottes Willen, Hilfe! Wie viele Meter haben wir? 35 Meter! Hilfe! Um Gottes Willen, ist das eine geile Aussicht!
0: Ah, ich leide sehr mit. Ich wäre wahrscheinlich umgekippt. Da oben, Reporter Till Ulich ist auch heute für uns auf der Interschutz unterwegs. Der Weltleitmesse für Rettungsdienste und Katastrophenschutz. Mehr dazu gleich.

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0: Es ist die Messe der Helden, nämlich genau der Menschen, die im Notfall für uns da sind. Tag 3 der Interschutz, Radio Hannover, nach wie vor mittendrin. Wir haben ja ein mobiles Studio in Messehalle 12 und da steht Kollege Till Ohlich drin. Till, es gibt ein Thema, was uns verbindet, Höhenangst. Wir haben dich echt mal so ein bisschen herausgefordert heute, Stichwort Feuerwehrleiter.
1: Ja, denn hier vor der Halle 12, aus der wir senden, da gibt es diverse von diesen Feuerwehrleitern, die man ja logischerweise automatisch hoch und runter fahren kann. Mhm. Mit diesen Körben, wo die Einsatzkräfte dann drinstehen und löschen. Und tatsächlich, ich habe es gewagt. Das Ding, was ich betreten habe, geht 45 Meter in die Höhe. Wir können ja mal reinhören. Los geht's. Aber ich finde es ganz schön wackelig, ehrlich gesagt. Wie viel sind wir denn? 6? Oh, klasse. Dann sind wir fast da. Halt mich mal auf dem Laufenden, wie viel ich überstanden habe. Um Gottes Willen ist das wackelig. Alter Schwede, ich mach mal die Augen zu. Hilfe. 20 Meter haben wir geschafft. Das ist ungefähr die Hälfte. Oh Gott. Ja, fahr einfach weiter. Mach dir um mich keine Sorgen. Ach, Gottes Willen. Hilfe. Wie viele Meter haben wir? 35 Meter. Hilfe. Um Gottes Willen ist das eine geile Aussicht. Aber es wackelt. Oh Gott, oh Gott. Und jetzt soll man hier noch ein Feuer löschen, oder was? Ei, ei, ei. Wie viel haben wir denn? 40. Komm schon, komm schon, komm schon. Ich kann jetzt auf jeden Fall nicht runtergucken. Das ist definitiv Fakt. Okay, haben wir es?
2: Ja.
1: Ja. Was? Runter. Runter. Ich
0: habe mit dir die Luft angehalten gerade. Schrecklich. Eigentlich hört man ja immer so, man muss sich seinen Ängsten stellen. Was sagst du denn jetzt im Nachhinein? Sollte ich mich da auch mal raufwagen?
1: Ich sag's mal so, also ein richtig geiles Gefühl war es tatsächlich nicht. Also ja, der Ausblick ist mega, aber ich hatte schon Bammel. Trotzdem, man sagt ja so schön Konfrontationstherapie, ja. Ich würde es, glaube ich, tatsächlich sogar nochmal machen. Irgendwie war es cool und wenn man sich ein bisschen mehr traut, dann kann man, glaube ich, diesen Ausblick einfach echt genießen.
0: Also, wer auf der Suche nach Adrenalin ist, auf der Interschutz vorbeischauen. Kollege Till Ohlich ist für uns über sich hinausgewachsen heute. Auch ihr könnt Feuerwehr, SEK oder auch THW hautnah über die Schulter schauen, noch bis zum Samstag. Auf der Interschutz, auf dem Messegelände, hier bei uns in Hannover.

0: 20 nach 3 am Mittwoch, Radio Hannover hier, weil wir ja eben schon über die Helden gesprochen haben, die sich gerade auf der Interschutz auf dem Messegelände präsentieren hier bei uns in Hannover. Es gibt passende neue Musik von Take That dazu.
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0: Was bin ich froh, dass die nach wie vor Musik zusammen machen. Take That, habt ihr gerade gehört? Die ganz neue Single You're a Superstar. Kurz vor 3:30 am Mittwoch. Radio Hannover ist hier. Wir haben noch eine neue Meldung von der A7. Hannover Richtung Kassel, zwischen Hannover-Anderten und Laatzen. Ein größeres Plastikteil auf der Fahrbahn. Euch eine gute und sichere Fahrt natürlich mit einfach guter Musik. Gleich um 3:45 natürlich wieder unser Radio Hannover Classic. Ein seltenes Fundstück aus den 80ern. Sheena Easton, For Your Eyes Only. Gibt's noch vor den Hannover News um 3:30 gleich.
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0: schönen, entspannten Mittwochnachmittag euch. Wir haben's kurz nach 3:30 jetzt.
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2: Mit Torben Schulz, guten Tag. 28.000 Euro und einen Autoschlüssel haben Betrüger bei einer 88-Jährigen in Hemmingen erbeutet. Ein etwa 45 Jahre alter Unbekannter klingelte gestern Morgen bei der Seniorin in der Löwenberger Straße. Laut Polizei gab er sich als Mitarbeiter der Wasserwerke aus und wollte einen vermeintlichen Rohrbruch im Haus reparieren. Deshalb müsse er das Badezimmer der 88-Jährigen überprüfen. Die Frau habe den Unbekannten daraufhin in die Wohnung gelassen. Nachdem der falsche Handwerker weg war, fehlten 28.000 Euro aus einer Geldkassette, zudem eine weitere Kassette und ein Autoschlüssel. Der Mann hatte kurze braune Haare, trug eine Warnweste und ein blaues Hemd. Die Polizei schließt nicht aus, dass ein zweiter Täter in der Wohnung war, während sich die Seniorin und der Betrüger im Bad aufhielten. Hinweise bitte an das Kommissariat Ronnenberg. Am Silbersee in Langenhagen gibt es Dutzende Nester des Eichenprozessionsspinners an insgesamt 84 Eichen. Die Stadt lässt die Raupen und ihre Gespinste eigenen Angaben zufolge kommenden Montag von einer Spezialfirma entfernen. Da die Haare der Raupen ein Nesselgift enthalten, das Hautreizungen und Atembeschwerden auslösen kann, bittet die Stadt, sich von den betroffenen farbig gekennzeichneten Bäumen fernzuhalten.
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2: Die Feuerwehr Weetzen hat ein neues Mannschaftstransportfahrzeug, kurz MTF. Ronnenbergs Bürgermeister Marlo Kratzke überreichte heute symbolisch den Schlüssel an die Einsatzkräfte und wünschte so wörtlich immer erfolgreiche Einsätze und gute Fahrt, wie die Stadt mitteilte. Das MTF ist ein VW Crafter, ausgebaut von der hannoverschen Firma Elblinger. Es hat einen Wert von gut 87.000 Euro. Der Kampfmittelbeseitigungsdienst Niedersachsen hat im vergangenen Jahr rund 232 Tonnen alter Kampfmittel aus der Zeit des Ersten und Zweiten Weltkriegs geborgen und entsorgt. Das waren 11 Tonnen mehr als noch 2024 und ein Höchstwert in den vergangenen 10 Jahren, wie aus dem Jahresbericht der Behörde für 2025 hervorgeht. Auch die Zahl der Einsätze der Kampfmittelexperten erhöhte sich demnach im vergangenen Jahr um 133 auf zuletzt insgesamt 1349. Rinder dürfen künftig nicht mehr im Stall angebunden werden. Das sieht ein Erlass des Landwirtschaftsministeriums in Niedersachsen vor. Der Deutsche Tierschutzbund und sein Landestierschutzverband begrüßen die Entscheidung von Ministerin Miriam Staudte. Man habe sich lediglich kürzere Übergangsfristen gewünscht, teilte der Verband mit. Spätestens in 9 Jahren soll jegliche Form der Anbindehaltung in Niedersachsen verboten sein.
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0: Was hat Iron Maiden Frontmann Bruce Dickinson gestern gesagt? Fuck the rain. Band und Fans sind beim Open-Air-Konzert in der Arena schon so ein bisschen nass geworden. Heute ist kein Gewitter gemeldet. 19 Grad haben wir aktuell am Alten Rathaus. 19 Grad an der Anderter Schleuse oder auch bei VWN in Stöcken. Dabei bleibt es im Tagesverlauf. Bisher war es ja eigentlich echt freundlich mit viel blauem Himmel. Später sind dann ein paar mehr Schauer auf jeden Fall gemeldet. Vor allem gegen Abend dann nochmal grauer. Morgen dann wieder Gewitterwolken mit dabei leider, vor allem morgen am Donnerstagnachmittag. Wir sind bei den Höchstwerten auch wieder so bei knapp 20 Grad, am Freitag sind es nur 18.
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0: Aufpassen bitte in Herrenhausen am Planetenring zwischen Altgabsen und auf der Horst in Hannover in beiden Richtungen Gefahr durch Gegenstände auf der Fahrbahn. Das sind Glasscherben und Metallteile. Dann die A7 Kassel Richtung Hannover zwischen Hildesheim-Dristenstedt und dem Dreieck Hannover Süd läuft eine Unfallaufnahme. Hier nur ein Fahrstreifen frei für euch. Verkehr wird an der Unfallstelle vorbeigeführt. Nochmal die A7 Hannover Richtung Kassel zwischen Hannover-Anderten und Laatzen. Ein größeres Plastikteil immer noch auf der Fahrbahn. Stau haben wir nach wie vor auf der A7. Einmal Hannover Richtung Braunschweig zwischen Lehrte und Themelerwald. 7 Kilometer Stau wegen eines Pannenautos. Auch hier nur ein Fahrstreifen frei. Und nach einem Unfall mit 2 LKW auf der A2 Hannover Richtung Dortmund. Immer noch 8 Kilometer Stau, da tut sich leider so gar nichts. Zwischen Hannover-Lahe und Hannover-Herrenhausen braucht ihr also nach wie vor deutlich länger. Ich wünsche euch trotz der ganzen Meldungen eine gute und sichere Fahrt mit uns. 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

0: Schön, dass ihr einschaltet. 3:45 am Mittwoch.
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Ikonischer Song von Falco, Out of the Dark. Radio Hannover hier mit einfach guter Musik für euch am Mittwochnachmittag. Bevor Steve Winwood jetzt dran ist, erstmal noch der Blitzer auf der B3. Steht Fahrtrichtung Celle, Höhe, Abfahrt, Schillerslage. Er wird direkt in der Kurve geblitzt, wo Tempo 100 gilt. Danke an Roland. Seht ihr auch noch was? Schreibt mir hier ins Studio wie er über Facebook Blitzer Hannover. Oder natürlich auch über WhatsApp heute Nachmittag.

0: Kurz vor vier am Mittwoch, Radio Hannover hier. Grüße gehen raus an die Naturburschen unter euch. Ich bin auch früher als Kind schon super gerne rumgebutschert, hat mein Opa immer gesagt. Jetzt ja auch mit Pferd wieder viel in der Natur unterwegs. Und sie hier träumt auch von einem Sommer im Wald. Indie und Folk aus Hamburg. Luisa gibt's gleich für euch mit Summer in the Woods. Noch vor den Nachrichten um 16 Uhr.
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0: macht sich auch sehr für Feminismus stark. Newcomerin Luisa habt ihr gerade gehört. Summer in the Woods. Kurz nach vier am Mittwoch. Am Silbersee in Langenhagen gibt's Dutzende Nester des Eichenprozessionsspinners. Die Stadt lässt diese gefährlichen Raupen und ihre Gespinste jetzt von einer Spezialfirma entfernen. Warum die eigentlich so gefährlich sind, das hört ihr bei uns in den Hannover News. Das nächste Mal um 16:30.
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2: Ich bin Dirk Zeitler. Die Ukraine hat in der Nacht mehrere russische Regionen angegriffen, darunter auch die Millionenstadt St. Petersburg und das vor Beginn eines wichtigen internationalen Wirtschaftsforums. Die russischen Behörden bestätigten Schäden an Infrastrukturanlagen.
3: Das Bild eines starken Russlands, welches der Kreml mit dem Wirtschaftsforum in Petersburg vermitteln wollte, haben die ukrainischen Drohnen zerstört. Die Rauchschwaden sind bis ins Stadtzentrum zu sehen und überschatten auch das festlich inszenierte Forum. Eingeschlagen haben die Drohnen Medienberichten nach im Ölterminal und in einer Flottenbasis. Der Kreml reagierte erbost. Solche Angriffe seien der Grund, warum der Krieg geführt werde, sagte Putins Sprecher Peskow. Dabei ließ er unerwähnt, dass der Kreml-Chef Putin selbst den Krieg begonnen hatte. Aus Moskau, André Balin.
2: Angesichts der durch den Iran-Krieg verursachten Energiekrise will die Europäische Kommission die Schuldenregeln der EU weiter lockern. Nach einem Vorschlag der Brüsseler Behörde sollen künftig höhere Schulden auch für Investitionen in die Energiewende erlaubt sein. Diese Ausgaben sollen unter eine bereits bestehende Ausnahmeregelung für Verteidigungsausgaben fallen können, wie die Kommission in Brüssel mitteilte. Handy kaputt, dann lieber reparieren statt wegwerfen? Die Bundesregierung will Recycling und langlebige Produkte stärker fördern und stellt dafür bis 2029 insgesamt 260 Millionen Euro bereit. Das Kabinett hat dazu jetzt ein neues Aktionsprogramm für die Kreislaufwirtschaft beschlossen.
4: Geplant sind unter anderem digitale Produktpässe. Sie sollen künftig zeigen, woraus ein Produkt besteht, wie gut es sich reparieren lässt und wie es entsorgt werden kann. Kritik kommt vom WWF. Der Umweltverband vermisst klare Vorgaben, wie Deutschland künftig tatsächlich weniger neue Rohstoffe verbrauchen soll. Die Strategie fokussiert sich nur auf Recycling und Technik, heißt es. Zoe Tassovali, Nachrichtenredaktion.
2: Gegen die Milliardensparpläne der Bundesregierung bei den Gesundheitsausgaben formiert sich wachsender Widerstand. Nun auch unter Ländern und bei Hausärzten. Wenn der Gesetzentwurf von Ministerin Wagen in der nächsten Woche erstmals in den Bundesrat kommt, liegen zahlreiche Kritikpunkte von Ausschüssen der Länderkammer vor. Gefordert wird die Streichung mehrerer Ausgabenbremsen bei Kliniken, Praxen, Apotheken und Pharmabranche.
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0: Ey, ein Glück ist die Saunaluft von gestern verschwunden. Deutlich frischer die Luft heute in Hannover. Ist auch kühler. 19 Grad haben wir als Höchstwert. Jetzt aktuell zum Beispiel in Brodfeld in Finnhorst. 19 Grad auch hier in der City am Studio am Steintor. Bisher waren das ja wirklich echt wenig Wolken, viel Sonne, viel blauer Himmel. Das kann sich zum Feierabend dann nochmal ändern. Auch heute Abend soll es ein bisschen grauer sein mit ein paar Regentropfen, die auch runterkommen. Gewitter sind heute aber erstmal nicht gemeldet. Die sind dann morgen leider wieder mit dabei. Am Donnerstagnachmittag 20 Grad bekommen wir auch morgen so ungefähr in der Spitze. Am Freitag sind es dann 18 maximal.
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0: Generell heute Nachmittag sehr viel los, ganz viel Stau. Bitte unbedingt aufpassen im Auto. Darüber hinaus zwei Gefahrenmeldungen. Wir haben einmal den Südschnellweg B65, B3, B6. Zwischen dem Kreuz Seelhorst und der Hildesheimer Straße eine noch nicht abgesicherte Unfallstelle. Gegenstände am Planetenring zwischen Altgabsen und auf der Horst in Hannover in beiden Richtungen Glasscherben und Metallteile auf der Fahrbahn. Dann eine Sperrung, B3 Messeschnellweg Hannover Richtung Celle. Einfahrt Weidetor ist gesperrt nach einem Unfall. Wenn ihr euch auskennt, am besten direkt eine Alternativroute wählen.
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0: Da hat Matthias sich gemeldet über WhatsApp.
5: Einmal der Blitzeranhänger auf der Bückeburger Allee zwischen Tönjesbergkreisel und Ricklingerkreisel in der 70er-Zone, genau gegenüber vom Flughafenrestaurant. Einen schönen Tag noch.
0: Wünschen wir dir auch, Matthias. Danke fürs Bescheid geben. Entdeckt ihr auch noch was? Schreibt uns gerne hier ins Studio über Facebook Glitzer Hannover oder an unsere WhatsApp-Nummer. Könnt ihr auch eine Sprachnachricht schicken wie Matthias. Ist die 0151 23 13 19 13.
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0: Mit Marisa Porti am Mittwoch. Zeit für Musik aus Hannover. Wenn man eh schon so einen super wichtigen Job hat, als Klinikarzt Notfallpatienten zu behandeln, wie schafft man das dann überhaupt noch nebenbei Musik zu machen? Das fragen wir gleich Alex Saunders. Ich glaube, sein Tag hat 48 Stunden, anders geht's nicht. Zumindest hat er über die letzten Jahre nicht nur Covermusik gemacht, als Frontmann der MHH Liveband gearbeitet, sondern hat auch noch einige Songs geschrieben, die aus seiner eigenen Feder sind. Einer davon läuft gleich hier bei uns. Schönen Mittwochnachmittag euch. Spinderella cut it up one time.

0: Musik machen, für ihn absolut nichts Neues, kann man sagen. Gehört genauer gesagt schon seit Jahrzehnten zu einer seiner großen Leidenschaften. Mittwochnachmittag, kurz nach 4.
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0: Wir sind heute im Rock-Pop unterwegs. Ich begrüße Alex Saunders bei mir in der Sendung. Moin.
2: Ja, moin.
0: Seit 16 Jahren stehst du unter anderem auf der Bühne als Sänger, Frontmann der MHH Live Band. Bist damit ja irgendwie auch so ein bisschen musikalischer Botschafter der Medizinischen Hochschule. Ich wusste ehrlich gesagt gar nicht, dass die MHH so eine professionelle Live Band hat.
2: Ja, das ist auch ganz verrückt, aber das erklärt sich eigentlich ganz gut. Man braucht neben dem ja doch nicht so ganz unstressigen Job in der Hochschule, braucht man ein Ventil. Und da haben wir uns mit mehreren Kollegen zusammengetan, die alle auf einem extrem hohen Niveau Musik machen und haben da unser Ventil gefunden. Und das funktioniert seit vielen, vielen Jahren sehr, sehr gut. Und wir haben auch schon auf dem Listermeile-Fest, auf dem Maschee-Fest und waren bis Edinburgh oder Wien, also sind auch international. Absolut, sind voll unterwegs. Und ich glaube, das macht, also uns macht Spaß und meistens dann auch
0: dem Publikum auch. Du bist mit richtigem Job Chefarzt für, so kann ich das jetzt richtig aussprechen, Anästhesiologie, was ist das? Du kannst es besser erklären.
2: Ja, Chefarzt noch nicht ganz, das kommt jetzt demnächst, noch bin ich geschäftsführender Oberarzt,
0: okay.
2: Ich muss das ja korrekt sagen, für Anästhesie, Intensiv- und Rettungsmedizin. Das heißt, okay. Ich singe die in den Schlaf und dann kommen die zu mir auf die Intensivstation und wenn sich einer um den Baum wickelt, hole ich den noch da ab.
0: Wie bist du denn zur Band gekommen? Vor 16 Jahren muss das gewesen sein irgendwie?
2: Ja, ganz genau. 2009 kam ich aus Essen damals wieder zurück. Zurück deswegen, weil ich hier in Hannover, im wunderschönen Hannover studiert habe und hier einfach meine Heimat ist. Als Niedersachse ist man ja sturmfest und erdverwachsen und kommt natürlich wieder zurück. Das war dann 2009 der Fall. Im Ruhrgebiet hatte ich eine relativ große Robbie Williams Coverband, die ganz erfolgreich war. Das hat sich dann durch die Distanz getrennt. Und ich war hier auf der Suche und im Intranet gab es einen kleinen Aufruf, wir suchen einen Sänger. Und dann habe ich gedacht, okay, das wird wahrscheinlich so Blues in A-Moll und habe aber gedacht, gucken kannst du ja mal. Mhm. Und dann fing sie an, nee, bereite mal Simply Red und Tom Jones vor.
0: Ja,
2: und ich
0: cool.
2: So, okay, das ist jetzt schon was anderes und das hat vom ersten Kontakt geklappt, ein Herz, eine Seele und genauso ist das heute immer noch.
0: Wie viel Zeit habt ihr denn neben eurem so wichtigen Job für diese Band eigentlich?
2: Ja, der Tag hat ja 24 Stunden und wenn die nicht reichen, dann nimmst du auch die Nacht.
0: Mhm.
2: Also wenig. Aber wir sind mittlerweile so aufeinander eingespielt, dass wir eigentlich nur sagen, wir proben am Wochenende das und das in dem Set und das bereiten alle vor, sodass man sich so einmal im Monat vielleicht trifft.
0: Die Band ist das eine, deine eigene Musik ist das andere. Darüber wollen wir heute natürlich auch sprechen. Seit wann gibt's bei dir so diesen inneren Drang, auch eigene Songs zu schreiben?
2: Seit der Grundschule.
0: Boah, okay,
2: also ganz lang. Nein, also wir hatten eine Familienband, ja. Also meine älteren Geschwister haben alle Gitarre gespielt und so lag es nicht weit weg, dass ich auch Musik gemacht habe. Ich habe dann erst aber mit Schlagzeug in der Tat angefangen, bin dann, weil so viele Gitarren zu Hause rumstanden, bei der Gitarre gelandet, habe dann Pink Floyd The Wall damals rauf und runter gehört und versucht, so ein bisschen zu klingen wie Pink Floyd, was kläglich gescheitert ist, ich aber trotzdem motiviert war.
0: Sehr schön.
2: Und dann war unser Sänger krank, dann habe ich angefangen zu singen und das hat sich dann so vergaloppiert und mittlerweile bin ich, glaube ich, noch mehr Sänger als Gitarrist, aber nehme die Gitarre immer noch gerne in die Hand und habe das auch noch so ein bisschen erweitert, weil einfach ganz viele Instrumente von der ganzen Band im Keller standen.
0: Mhm. Du hast also dein Plan war eigentlich über die Jahre hinweg auch so ein Album aus eigenen Songs zu machen, soll jetzt Ende des Monats kommen und jetzt bei uns darf aber ja schon einer dieser Songs raus ins Radio.
2: Ja, das ist eigentlich ganz verrückt. Ich hatte, wie gesagt, Pink Floyd The Wall war mein großes Vorbild. Das war eine durchgehende Geschichte und ich fand das immer faszinierend, so aus vielen Songs irgendwie eine Geschichte zu bauen. Und das ist quasi wie ein Buch, das man singt. Und das habe ich jetzt wirklich umgesetzt, weil wir jetzt endlich die technischen Möglichkeiten haben, dass die Songs auch so klingen, wie ich sie immer im Kopf hatte. Und die ersten Songs sind draußen. Back in My Arms gehört da mitten rein. Und ich glaube, das wird ein ganz, ganz spannendes Album.
0: Alex Saunders, Back in My Arms. Einfach gute Musik hier aus Hannover, jetzt.

0: Es ist Mittwoch, es ist Zeit für einfach gute Musik aus unserer UNESCO City of Music. Alexanders haben wir gerade gehört. Schön, dass du heute vorbeischaust hier bei Radio Hannover.
1: Ja, noch viel schöner, dass ihr mich da haben wollt.
0: Wir haben schon über das Konzeptalbum gesprochen, das jetzt Ende des Monats endlich rauskommt aus deinen eigenen geschriebenen Singles. Wie viel Selbsterlebtes steckt da drin?
1: Man kann am besten Musik machen, ehrliche Musik machen über Sachen, die man selbst erlebt hat. Und wenn man die Geschichte hinterher hört, dann ist das teilweise sehr fröhlich, aber auch viel Möglichkeiten, die sich dem Protagonisten auftun, aber auch teilweise ein bisschen traurig bis manchmal sogar depressiven Zügen. Das ist also eine Berg- und Talfahrt. Die habe ich so zum Glück, muss man sagen, nicht komplett erlebt. Es sind eigene Sachen, eigene Gefühle natürlich mit drin, aber auch Geschichten von Freunden, Bekannten, die ich damit eingeflochten habe, sodass man sagen muss, dass wirklich in ausnahmslos jedem Song so sehr viel Herzblut drin steckt.
0: Ich würde auch mal sagen, so von den Themen sehr nah am Leben geschrieben, weil wir haben schon drüber gesprochen, Musik begleitet dich ja quasi seit, was hast du gesagt, Grundschule, ne? Mhm. Du bist Sänger der MHH Liveband, du schreibst aber eben auch eigene Songs. Ich würde mal gern wissen von dir, so nach dieser Coverband, der Tribute-Musik, auch mit Robbie Williams unter anderem und so, wie viel Nervenkitzel ist da für dich mit verbunden, was Eigenes zu veröffentlichen, jetzt als Album?
1: Also erstmal hatte ich gedacht, ich muss das auf jeden Fall machen, so für meinen eigenen Monk. Weil ich das halt schon immer machen wollte. So bislang war es immer, dass ich gedacht habe, na, die Sachen sind zu schlecht, die Sachen hören sich nicht gut an und sie hörten sich auch nie so an wie in meiner Fantasie. Das tun sie jetzt aber, sodass ich gesagt habe, okay, mein eigener Monk wird jetzt befriedigt, ich hau die Sachen jetzt raus und wie erfolgreich das Ding wird, ist mir in der ersten Sekunde wirklich egal. Und das ist eigentlich die beste Motivation. Das ist eine intrinsische Motivation, diese Musik zu machen, weil ich diese Musik liebe. Mhm. Und ich mache die nicht, um irgendwie erfolgreich zu werden. Wenn das passiert, nehme ich das dann
0: schön
1: in Kauf.
0: Mhm.
1: Ja. Aber in erster Linie mache ich das für mich. Und ja, ich hätte jetzt so gesagt, so ursprünglich, okay, ich verkaufe genau zwei Platten, eine für mich und eine für meine Frau, die sich die vielleicht kauft. Und mittlerweile sind es irgendwie knappe 35.000 Streams auf Spotify, ja, wo ich sehr erstaunt bin. Also das scheinen auch andere Leute vielleicht gar nicht so schlecht zu finden.
0: Sich da drin wiederzufinden
1: vielleicht
0: auch in den Themen. Ne? Wenn das jetzt genau deine Motivation ist, damit einfach mit so einer Liebe für die Musik ranzugehen, läuft das dann auch weiter die kommenden Jahre mit den eigenen Songs? Was hast du so vor?
1: Also ich habe noch Songs für, keine Ahnung, 6, 7 Alben im Petto. Ich habe ja viele Jahre Musik gemacht. Ich bin halt auch nicht mehr 20. Und da gibt's gute und schlechte. Und da werde ich jetzt nach dem Konzeptalbum, das war ein ganz schöner Kraftakt, das wirklich so zusammenzubasteln, werde ich dann ja so die Songs nach und nach kontinuierlich weiter raushauen und mich jedes Mal darüber freuen, wenn es immer Leute gibt, die das auch noch hören.
0: Und weil wir schon beim Stichwort hören sind, trittst du damit auch live mal auf irgendwie?
1: Das ist auf jeden Fall geplant. Wie gesagt, ursprünglich dachte ich, dass ich das in erster Linie für mich mache und habe vieles, vieles selbst gebastelt, habe aber ja glücklicherweise eine hervorragende Band, die das auch komplett so umsetzen kann, wie das aufgenommen ist. Und das ist in der Tat geplant. Ich habe jetzt noch keinen absoluten Fahrplan. Dazu sind wir, muss man auch sagen, sind wir einfach alle extrem eingebunden beruflich, weil die anderen natürlich genauso wie ich viel in der Klinik arbeiten und das ist einfach kein 9-to-5. Aber geplant ist das auf jeden Fall und deswegen kann ich nur raten, wenn euch das interessiert und ihr das gar nicht schlecht findet, folgt mir auf Insta. Für die Älteren auch auf Facebook und für die Jüngeren auf TikTok.
0: Ach,
1: also wir bedienen
0: mal
1: quasi alles.
0: Spotify-Glocke aktivieren, ne?
1: Unbedingt folgen und liken und sharen. So das, was man so alles macht.
0: Alexanders, Chefarzt und aber auch, jetzt habe ich schon wieder Chefarzt gesagt,
1: fast.
0: Oberarzt, fast Chefarzt, aber eben auch leidenschaftlicher Musiker, gerne reinfolgen. Es hat mir sehr viel Spaß gemacht mit dir heute.
1: Ja, und mir noch wahrscheinlich viel, viel mehr. Insofern herzlichen Dank.
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0: schönen Mittwoch euch mit einfach guter Musik und dem Verkehrsservice. Keine ungesicherte Unfallstelle mehr auf dem Südschnellweg, aber immer noch Stau und zwar bis zur Frankfurter Allee zwischen dem Kreuz Seelhorst und dem Kreisverkehr Landwehr-Kreisel. 4 Kilometer Stau aktuell. Gleich geht's zurück in die 70s und wenn wir über Hardrock sprechen aus den 70ern, dann kommen wir an dem Song nicht vorbei. AC/DC, Highway to Hell, noch vor den Hannover News um 4:30 gleich.
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0: Da wird man direkt wieder wachgerüttelt am Mittwochnachmittag. Wir haben es jetzt kurz nach 5:30.
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2: Mit Torben Schulz, guten Tag. 28.000 Euro und einen Autoschlüssel haben Betrüger bei einer 88-Jährigen in Hemmingen erbeutet. Ein etwa 45 Jahre alter Unbekannter klingelte gestern Morgen bei der Seniorin in der Löwenberger Straße. Laut Polizei gab er sich als Mitarbeiter der Wasserwerke aus und wollte einen vermeintlichen Rohrbruch im Haus reparieren. Deshalb müsse er das Badezimmer der 88-Jährigen überprüfen. Die Frau habe den Unbekannten daraufhin in die Wohnung gelassen. Nachdem der falsche Handwerker weg war, fehlten 28.000 Euro aus einer Geldkassette, zudem eine weitere Kassette und ein Autoschlüssel. Der Mann hatte kurze braune Haare, trug eine Warnweste und ein blaues Hemd. Die Polizei schließt nicht aus, dass ein zweiter Täter in der Wohnung war, während sich die Seniorin und der Betrüger im Bad aufhielten. Hinweise bitte an das Kommissariat Ronnenberg. Am Silbersee in Langenhagen gibt es Dutzende Nester des Eichenprozessionsspinners an insgesamt 84 Eichen. Die Stadt lässt die Raupen und ihre Gespinste eigenen Angaben zufolge kommenden Montag von einer Spezialfirma entfernen. Da die Haare der Raupen ein Nesselgift enthalten, das Hautreizungen und Atembeschwerden auslösen kann, bittet die Stadt, sich von den betroffenen farbig gekennzeichneten Bäumen fernzuhalten.
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2: Die Feuerwehr Weetzen hat ein neues Mannschaftstransportfahrzeug, kurz MTF. Ronnenbergs Bürgermeister Marlo Kratzke überreichte heute symbolisch den Schlüssel an die Einsatzkräfte und wünschte so wörtlich immer erfolgreiche Einsätze und gute Fahrt, wie die Stadt mitteilte. Das MTF ist ein VW Crafter, ausgebaut von der hannoverschen Firma Elblinger. Es hat einen Wert von gut 87.000 Euro. Der Kampfmittelbeseitigungsdienst Niedersachsen hat im vergangenen Jahr rund 232 Tonnen alter Kampfmittel aus der Zeit des Ersten und Zweiten Weltkriegs geborgen und entsorgt. Das waren 11 Tonnen mehr als noch 2024 und ein Höchstwert in den vergangenen 10 Jahren, wie aus dem Jahresbericht der Behörde für 2025 hervorgeht. Auch die Zahl der Einsätze der Kampfmittelexperten erhöhte sich demnach im vergangenen Jahr um 133 auf zuletzt insgesamt 1349. Rinder dürfen künftig nicht mehr im Stall angebunden werden. Das sieht ein Erlass des Landwirtschaftsministeriums in Niedersachsen vor. Der Deutsche Tierschutzbund und sein Landestierschutzverband begrüßen die Entscheidung von Ministerin Miriam Staudte. Man habe sich lediglich kürzere Übergangsfristen gewünscht, teilte der Verband mit. Spätestens in 9 Jahren soll jegliche Form der Anbindehaltung in Niedersachsen verboten sein.
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0: Gestern habe ich ihn vergessen, heute bin ich vorbereitet mit Regenschirm auf alle Schauer, die da noch kommen mögen. Obwohl ich sagen muss, bisher war es wirklich recht freundlich für den Mittwoch, für die Vorhersage, die zumindest gestern noch galt. Wir haben 19 Grad am Thiele-Moritz, 19 Grad am Volksbad Limmer oder auch am Landtag in Hannover. Sonne, Wolken, Schauer, das ist die Kurzzusammenfassung. Und diese Schauer, die kommen wahrscheinlich erst heute Abend runter. Also es bleibt auch im Feierabend überwiegend freundlich. Morgen dann wieder Gewitterwolken mit dabei, leider. Am Donnerstagnachmittag. Temperaturen gehen nicht über 20 Grad. Am Freitag sind wir nur so bei rund 18.
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0: Immer noch sehr viel los auf den Straßen in der Region, vor allem viel Stau, aber auch eine Sperrung, Messeschnellweg, Hannover Richtung Celle, da ist die Einfahrt Weidetor dicht wegen eines Unfalls. Dann Stau auf dem Südschnellweg zwischen dem Kreuz Seelhorst und dem Kreisverkehr Landwehrkreisel, 4 Kilometer Stau. A7 Kassel Richtung Hannover zwischen Hildesheim-Drispenstedt und dem Dreieck Hannover Süd, 8 Kilometer Stau, hier ist nur ein Fahrstreifen frei nach einem Unfall, Verkehr wird an der Unfallstelle vorbeigeführt. An diesen 8 Kilometern hat sich leider bisher nichts verändert. Erstmal die A2, Hannover Richtung Dortmund, zwischen Hannover-Bodfeld und Hannover-Herrenhausen. 6 Kilometer stockender Verkehr und dann die A37 noch, Messe Richtung Burgdorf. Zwischen dem Kreuz Hannover-Buchholz und Beinhorn wird ja gebaut. Hier haben wir 4 Kilometer Stau im Baustellenbereich. Gute und sichere Fahrt euch. Schönen Mittwoch.

0: Die Spice Girls für euch im Feierabend am Mittwoch. Radio Hannover ist hier und Hörer Roland hat einen Blitzer durchgegeben, hat ihn auf der B3 gesichtet. Fahrtrichtung Celle steht der Blitzer, Höhe Abfahrt Schillerslage. Und zwar genau da in der Kurve, wo Tempo 100 gilt. Danke fürs Bescheid sagen. Ich wünsche euch eine gute und sichere Fahrt natürlich. Gleich mit Caligula, jetzt erstmal mit Kollegin Marie Müller.
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2: True Crime trifft heute auf Kunst und das live in Hannover. Im Landesmuseum wird der Live-Podcast Kunstverbrechen vor passender Kulisse in Szene gesetzt. Dabei geht es um spektakuläre Fälle aus der Kunstwelt. Also um gestohlene Meisterwerke, raffinierte Fälschungen und echte Krimis. Könnte also ein spannender Feierabend im Landesmuseum werden. Los geht's um 19:30 und Restkarten könnt ihr noch haben für 15 Euro. Dann steht im Lux heute die Band World News auf der Bühne. Die vier Briten mischen Indie-Rock mit Post-Punk und ordentlichen 80er-Vibes. Und

0: Also ich denke, man merkt, warum die Band oft mit Dire Straits verglichen wird. Direkt aus Großbritannien kommen World News heute hier nach Hannover ins Lux. Und 19 Uhr ist die Zahl, die ihr euch in diesem Zusammenhang merken müsst. Denn um 19 Uhr geht's los mit dem Einlass und 19 Euro kostet die Karte. Und wer sagt, man muss sich am Mittwoch einfach mal den Kopf frei machen? In Wunsdorf wird heute gemeinsam frei gelacht. Beim Lachclub treffen sich nämlich Menschen zum bewussten Lachen. Das klingt erstmal ein bisschen ungewöhnlich, wirkt aber wie ein Kurzurlaub für den Kopf. Könnte also genau das Richtige sein für euren Feierabend nach einem stressigen Tag im Büro. Los geht's um 6 und man braucht eigentlich nichts außer ein bisschen Offenheit und 5 Euro Lachgebühr.
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0: Kurz vor 5 am Mittwoch, ihr hört Radio Hannover und wie die Zeit rast, wenn man erstmal jenseits der 20 ist. Ihr könnt da vielleicht auch ein Lied von singen, wenn ich darüber nachdenke, dass das Alter Ego von Miley Cyrus dieses Jahr schon 20 wird, fühle ich mich richtig alt.
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0: 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Diese neue Single hat Miley Cyrus zum 20-jährigen Jubiläum von Hannah Montana geschrieben. Younger You, neu hier bei uns.
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0: Auf dem Weg in den Feierabend gibt's einfach gute Musik, zum Beispiel von den Fine Young Cannibals. 17 Uhr jetzt am Mittwoch. Der Niedersächsische Landtag hier in Hannover ist in der Nacht beschmiert worden. Eine offenbar verwirrte Person hat den Schriftzug Scheiß Deutschland am Gebäude angebracht. Mehr Details bei uns und weitere News hier aus der Region Hannover um 5:30 in den Hannover News.
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2: Ich bin Dirk Zeitler. Angesichts der durch den Iran-Krieg verursachten Energiekrise will die Europäische Kommission die Schuldenregeln der EU weiter lockern. Nach einem Vorschlag der Brüsseler Behörde sollen künftig höhere Schulden auch für Investitionen in die Energiewende erlaubt sein.
3: Der Vorschlag der Kommission lautet vereinfacht etwa so. Seit vergangenem Jahr dürfen EU-Länder ja über 4 Jahre hinweg zusätzlich 1,5% des Bruttoinlandsprodukts für Verteidigung ausgeben. Aber künftig könnte erlaubt sein, davon 0,3 Prozentpunkte nicht für Militär, sondern für die Energiewende auszugeben. Vor allem Italien hatte für die Umwelt eine Sonderregelung sowie für die Rüstung gefordert. Aus Brüssel, Dieter Ebeling.
2: Die Ukraine hat in der Nacht mehrere russische Regionen angegriffen, darunter auch die Millionenstadt St. Petersburg. Und das vor Beginn eines wichtigen internationalen Wirtschaftsforums. Die russischen Behörden bestätigten Schäden an Infrastrukturanlagen.
4: Das Bild eines starken Russlands, welches der Kreml mit dem Wirtschaftsforum in Petersburg vermitteln wollte, haben die ukrainischen Drohnen zerstört. Die Rauchschwaden sind bis ins Stadtzentrum zu sehen und überschatten auch das festlich inszenierte Forum. Eingeschlagen haben die Drohnen Medienberichten nach im Ölterminal und in einer Flottenbasis. Der Kreml reagierte erbost. Solche Angriffe seien der Grund, warum der Krieg geführt werde, sagte Putins Sprecher Peskow. Dabei ließ er unerwähnt, dass der Kreml-Chef Putin selbst den Krieg begonnen hatte. Aus Moskau, André Berlin.
2: Gegen die Milliardensparpläne der Bundesregierung bei den Gesundheitsausgaben formiert sich wachsender Widerstand. Wenn der Gesetzentwurf in der nächsten Woche erstmals in den Bundesrat kommt, liegen zahlreiche Kritikpunkte von Ausschüssen der Länderkammer vor. Gefordert wird die Streichung mehrerer Ausgabenbremsen bei Kliniken, Praxen, Apotheken und Pharmabranche. Der Hausärzteverband macht mit einer Protestaktion mobil. Der hessische Verfassungsschutz darf den AfD-Landesverband als rechtsextremen Verdachtsfall einstufen und beobachten. Das hat das Verwaltungsgericht Wiesbaden im Hauptsacheverfahren entschieden. Das Landesamt für Verfassungsschutz hatte die hessische AfD 2022 als rechtsextremen Verdachtsfall eingestuft und mit der Beobachtung begonnen. Die Partei hatte gegen ihre Einstufung geklagt.
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0: Es geht auch ohne Jacke jetzt auf dem Weg nach Hause. Wenn ihr sowas Leichtes, Langärmeliges anhabt, dann kommt ihr bei 19 Grad damit sehr gut klar. 19 haben wir jetzt aktuell zum Beispiel am Neuen Rathaus, 19 Grad am Flughafen in Langenhagen oder auch am Blauen See. Unter anderem bisher war es ja ein Mix aus Sonne und Wolken, viel blauer Himmel mit dabei. Schauer sind später gemeldet. Im Feierabend bleibt es erst noch schön freundlich. Wahrscheinlich so gegen 20, 21 Uhr sind Schauer gemeldet. Morgen sind dann leider auch wieder Gewitterwolken mit dabei am Nachmittag. Wir bleiben so bei 20 Grad, um die 20 Grad in der Spitze. Am Freitag sind wir nur bei 18 maximal.
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0: Immer noch die Sperrung auf der B3-Messe-Schnellweg. Hannover Richtung Celle, Einfahrt Weidetor ist dicht wegen eines Unfalls. B65, Hannover Südschnellweg bis zur Frankfurter Allee. Ihr steht da zwischen dem Kreuz Seelhorst und dem Kreisverkehr Landwehr-Kreisel auf 4 Kilometern. Braucht auch länger auf der A7 gerade. Kassel Richtung Hannover zwischen Hildesheim-Drispenstedt und dem Dreieck Hannover Süd. Nur ein Fahrstreifen frei. Hier läuft eine Unfallaufnahme. Verkehr wird an der Unfallstelle vorbeigeführt. 6 Kilometer Stau haben wir hier. Und zum Schluss die A2. Hier auch 6 Kilometer Stau. Hannover Richtung Braunschweig zwischen Lehrte und Himmelerwald im Baustellenbereich.
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0: mit Marisa Porti am Mittwoch. Das ist immer so eine besondere Atmosphäre und ihr habt es ja eben schon gehört, eigentlich ist Regen angesagt. Drückt bitte gemeinsam mit uns die Daumen, dass das Wetter sich doch noch hält und es auch heute Abend trocken bleibt für unsere Premiere der Radio Hannover Maschsee-Konzerte für dieses Jahr. Fury-Drummer Rainer Schumann spielt heute Abend live mit seinem Soloprojekt Schumann auf einem Boot der Maschsee-Flotte. Sprechen wir gleich genauer drüber. Ich wünsche euch erstmal einen schönen Feierabend am Mittwoch.

0: Also es wundert uns mittlerweile nicht mehr, wenn die Karten in Windeseile weg sind, weil ihr diese ganz besondere Atmosphäre am und auf dem Maschsee einfach total feiert.
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0: Wir starten in die Sommersaison unserer Maschsee-Konzerte. Heute Abend um 19 Uhr steht der Schlagzeuger von Fury auf der Bühne. Rainer Schumann macht nämlich auch Solo-Musik. Ja.

0: Rainer singt für unsere glücklichen Gewinnerinnen und Gewinner, die Karten ergattert haben bei uns on air für unser Maschsee-Konzert. Und das wird später auch für ihn auf jeden Fall besonders. Konzert spielen auf so einem kleinen Bötchen. Das ist ja Premiere wahrscheinlich für dich, oder?
1: Ja, das ist für mich totale Premiere, weil ich habe davon gehört und dachte so, oh, geile Idee. Aber ich, ehrlich gesagt, wenn es denn gelaufen ist, dann kann ich dir das auch genau sagen. Ich habe es noch nie gesehen, war auch noch nie dabei. Aber angeblich auf einem Boot spielen wir mit der Band und auf dem anderen ist das Publikum abgefahren.
0: Ja, ein paar Leute sind mit dabei. Das ist schon so eine exklusive Stimmung, würde ich mal behaupten. Habt ihr zur Sicherheit Regencapes dabei oder was macht ihr, wenn die Welt untergeht?
1: Ich habe ja einen direkten Draht nach oben und also wird da genau, wird überhaupt gar kein Regen fallen. Vorher ein bisschen und dann ist vorbei. Ja. Es ist übrigens auch überdacht. Die Boote sind ja überdacht.
0: Stimmt, ihr spielt und, ja dann drin quasi.
1: Ja, ja,
0: ne?
1: Und dann das wird alles funktionieren. Also okay. gar kein Stress.
0: Daumen sind gedrückt. Wie lange spielt ihr da?
1: Ja, also die ganze Bootsfahrt geht 2 Stunden, geht 18:30 los. Und ja, in der Zeit machen wir eine kleine Pause zwischendurch, aber wir werden das musikalisch begleiten, komplett um.
0: Also ihr merkt schon, Rainer freut sich. Alle, die mit dabei sind, ganz viel Spaß heute Abend. Und alle, die keine Karten ergattert haben, müssen nicht traurig sein. Das heute ist ja nur der Auftakt für mehrere Maschsee-Konzerte, die dieses Jahr auf jeden Fall noch auf euch warten.
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20 nach 5 am Mittwoch. Ich habe gute Nachrichten für euch im Feierabendverkehr. Radio Hannover hier. B3 Messeschnellweg Hannover Richtung Celle. Einfahrt Weidetor ist wieder offen. Da habt ihr ab sofort freie Fahrt. Jetzt mit Declan J. Donovan. Viel Spaß.

0: Nochmal schön Energie im Feierabend. Love can grow. Einfach gute Musik hier bei Radio Hannover. Gleich um 5:30 in den Hannover News folgende Schlagzeile. Die Freiwilligen Feuerwehren bei uns in Niedersachsen sind gut aufgestellt. Das hat heute unsere Innenministerin Daniela Behrens gesagt. Auf der Interschutz stellen sich ja gerade unter anderem eben Rettungsdienste und Einsatzkräfte aus dem Katastrophenschutz vor. Die Messe und auch die Lage der Feuerwehren, Thema gleich um 5:30 bei uns.
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3: Mit Torben Schulz. Guten Abend. Der niedersächsische Landtag hier in Hannover ist in der Nacht zu heute beschmiert worden. Eine Person brachte den Schriftzug Scheiß Deutschland mit blauer Farbe an der Fassade des Plenarsitzungsgebäudes sowie an einer Durchfahrt zu einem Verwaltungsgebäude an, wie eine Sprecherin des Landtags mitteilte. Demnach registrierte eine Kamera um 2:15 eine Person, die sich im Außenbereich auffällig verhielt. Eine Sicherheitskraft stellte sie den Angaben zufolge beim Anbringen der Schriftzüge und hielt sie bis zum Eintreffen der Polizei fest. Die Personal wurden aufgenommen. Die Sprecherin sprach von einer offenbar verwirrten Person. Die Schmierereien seien inzwischen überklebt worden, sagte sie. Für die Reinigung sei eine Fachfirma beauftragt worden. Die freiwilligen Feuerwehren in Niedersachsen sind stabil und sicher aufgestellt. Zu diesem Schluss kommt Niedersachsens Innenministerin Daniela Behrens in ihrer Jahresbilanz Brandschutz, Katastrophenschutz und Rettungsdienst 2025, die sie heute hier auf der Messe Interschutz gezogen hat.
4: Wir haben immer mal wieder auch Angriffe auf Rettungsdienstmitarbeiter, auf Feuerwehren, auf Hilfsorganisationen. Das geht gar nicht. Da sind wir sehr streng unterwegs, um dagegen zu arbeiten und jeden Fall zur Anzeige zu bringen und auch zu einer Bestrafung. Und was natürlich auch kritisch ist, ist, dass wir in der Bevölkerung noch nicht so ein Mindset haben, dass wir uns auf Katastrophen gut vorbereiten können. Nämlich indem wir zu Hause auch gut alles haben, was man so braucht, wenn man mal eine kritische Zeit hat. Ich glaube, das sind noch Themen, an denen müssen wir arbeiten. Das wollen wir mit der Bevölkerungsschutzkampagne machen in diesem Jahr. Aber im Großen und Ganzen sind wir gut aufgestellt.
3: So seien etwa die Zahlen bei der Nachwuchsgewinnung deutlich gestiegen. Zudem habe das Land besonders klamme Kommunen bei der Neuanschaffung von Fahrzeugen und dem Bau von Feuerwehrhäusern unterstützt. Behrens stellte auch eine neue Strategie für den Katastrophenschutz vor, um für Extremwetter, Versorgungsengpässe und hybride Bedrohungen gewappnet zu sein. Zu den Zielen gehören unter anderem bessere Strukturen des Krisenmanagements, der Schutz kritischer Infrastrukturen, Ersatzkommunikation, mehr Vorsorge sowie eine Stärkung des Ehrenamts.
2: Und jetzt noch mehr Kurzmeldungen für die ganze Region Hannover.
3: DB Regio übernimmt zum 14. Juni die Zugverbindung RE2 von Uelzen über Hannover nach Göttingen vom Metronom. Das teilt der Betreiber mit. Ziel sei es, den Fahrgästen einen stabilen, verlässlichen und qualitativ hochwertigen Nahverkehr zu bieten mit weniger Ausfällen wegen Personalmangels. Die B6 wird am Wochenende bei Neustadt am Rübenberge voll gesperrt. Grund sind Asphaltierungsarbeiten und eine Anpassung der Verkehrsführung, wie die niedersächsische Landesstraßenbaubehörde mitteilt. Demnach wird die Fahrtrichtung Hannover von Freitagabend 19 Uhr bis Sonntagmorgen 9 Uhr voll gesperrt. Richtung Nienburg wird die B6 ebenfalls von Freitagabend 19 Uhr bis Samstagmorgen 6 Uhr gesperrt. Eine Umleitung wird eingerichtet. Und die Gewerkschaft Verdi ruft in den laufenden Tarifverhandlungen im Handel erneut zu bundesweiten Warnstreiks auf. Betroffen seien am morgigen Donnerstag und am Freitag Betriebe und Unternehmen im Einzel- sowie im Groß- und Außenhandel in allen Bundesländern, wie die Gewerkschaft mitteilt. Verdi fordert 7% mehr Lohn, mindestens 225 Euro bei einer Laufzeit von 12 Monaten.
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1: Wie hat's Iron Maiden Frontmann Bruce Dickinson gestern gesagt? Fuck the rain. Band und Fans sind beim Open-Air-Konzert in der Arena doch noch ordentlich nass geworden am späten Abend. Heute ja erstmal keine Gewitter gemeldet und ich glaube heute auch noch keine Schauer. Wir haben 19 Grad am Seilkamp in Hainholz, 19 Grad in Lahe. Sonne, Wolken, das war eher so der Mix bis jetzt. Es kann aber sein, dass am Feierabend doch noch was runterkommt, vor allem später heute Abend. Morgen am Donnerstag sind dann auch wieder Gewitterwolken mit dabei, vor allem morgen Nachmittag. Wir bleiben genauso wie heute bei Höchstwerten von um die 20 Grad.
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1: Bisschen Stau haben wir noch im Feierabendverkehr, aber die Lage hat sich so langsam ein bisschen beruhigt in der Region. Wir starten mal mit der A7, Kassel Richtung Hannover zwischen Hildesheim-Dristenstedt und dem Dreieck Hannover Süd, 4 Kilometer Stau. 6 Kilometer Stau auf der A2 Hannover Richtung Braunschweig zwischen Lehrte und Hemelerwald im Baustellenbereich. Und ihr steht außerdem ein bisschen länger in Hannover auf dem Südschnellweg bis zur Frankfurter Allee. Das ist der Abschnitt zwischen dem Kreuz Seelhorst und dem Kreisverkehr Landwehrkreisel. Hier haben wir 2 Kilometer Stau. Gute und sichere Fahrt euch nach Hause jetzt mit Sonic. Ich bin Marisa Poati. Schönen Feierabend.

0: 17.43 Uhr, Radio Hannover hier mit dem Verkehrsservice. Im Feierabendverkehr neu reingekommen. Gefahrenmeldung auf der B6 Westschnellweg. Zwischen der Herrenhäuser Straße und Schwanenburg hatte jemand eine Panne. Passt ihr bitte auf der B6 Westschnellweg zwischen der Herrenhäuser Straße und Schwanenburg ein Pannenauto.
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2: Freude ist angesagt, denn es ist unsere Premiere für die anstehende Maschsee-Konzertsaison. Auch in diesem Jahr wollen wir mit euch wieder einfach gute Musik auf unserem Haus- und Hofsee genießen mit den Radio Hannover Maschsee-Konzerten, präsentiert von der Üstra. Stephen Streams wird in den nächsten Wochen direkt auf dem Wasser spielen, Cyril Krüger wird dabei sein und die Nummer 1 der Reihe ist Rainer Schumann von Fury in the Slaughterhouse mit seinem Soloprojekt. Die Eindrücke dieses ersten schönen Konzertabends hört ihr morgen hier bei uns im Programm. Außerdem wird's sportlich mit unseren Handballrecken. Ich bin Marie Müller, wünsche euch noch einen schönen Mittwoch und bis morgen.
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0: Bryan Adams für euch mit einfach guter Musik im Feierabend. Ich sag's ganz ehrlich und gerade raus. Alle, die sich durch Feminismus bedroht fühlen und das Gefühl haben, dass ihnen was weggenommen wird oder dass sie eingeschränkt werden, die haben wahrscheinlich mehr Privilegien genossen, als ihnen eigentlich zustehen. Radio Hannover ist hier. Wir leben mittlerweile in Zeiten, in denen ich oft das Gefühl habe, dass Feminismus zum Schimpfwort geworden ist. Und in Zeiten, in denen toxische Männlichkeit zum Beispiel soziale Plattformen wie TikTok dominiert. Einer, der das Männerbild schon in den 80ern damals in Frage gestellt hat, ist Herbert Grönemeyer.
1: Wenn Frauen das umgedreht mit uns machen würden, die ständige Angeglotze und Angebagger und so, dann würde es das irgendwann auch auf den Keks gehen. Der Auslöser, den ich hatte, dieses Lied zu schreiben, war einfach, dass ich finde, dass ich bei mir Dinge und bei anderen Männern Dinge einfach beobachtet habe, wo ich sagte, also du musst mal ein Lied schreiben, dass wir Männer auch ein bisschen dazu beitragen, dass das Zusammenleben zwischen Mann und Frau einfach leichter wird.
0: Dieser Ausschnitt aus der Grönemeyer-Doku, tausendfach geteilt worden mittlerweile. Den Song dazu hört ihr gleich. Männer, hier bei Radio Hannover, einfach gute Musik im Feierabend für euch.
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0: sind auch mal politische Botschaften im Feierabend. Heute am Mittwoch. Grönemeyer habt ihr gerade gehört. Radio Hannover ist hier. Gleich wird's ein bisschen seichter. Sommer, Beachparty, Gartenparty, das ist der Vibe gleiche mit dem Berliner Elektroduo Fast Boy, diese neue Single in voller Länge, gleich noch vor den News um 18 Uhr für euch.
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0: Neuer Elektropop von Fast Boy um 6 Uhr jetzt am Mittwoch. Den Freiwilligen Feuerwehren hier bei uns in Hannover geht es gut. Das hat unsere Innenministerin Daniela Behrens heute auf der Interschutz in Hannover gesagt und Bilanz gezogen. Mehr zum Thema unter anderem bei uns in den nächsten Hannover News im Feierabend gleich um 6:30 für euch.
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2: Ich bin Dirk Zeitler. Deutschland ist mit seiner Kandidatur für einen Sitz im mächtigen Sicherheitsrat der Vereinten Nationen bereits im ersten Wahlgang gescheitert. Bei der Wahl in New York unterlag die Bundesrepublik Portugal und Österreich, wie die Präsidentin der UN-Generalversammlung Baerbock mitteilte. Die Bundesrepublik war bereits 6-mal im Sicherheitsrat vertreten, zuletzt 2019 und 2020. Durchgefallen war Deutschland bei einer Kandidatur bisher noch nie. Angesichts der durch den Iran-Krieg verursachten Energiekrise will die Europäische Kommission die Schuldenregeln der EU weiter lockern. Nach einem Vorschlag der Brüsseler Behörde sollen künftig höhere Schulden auch für Investitionen in die Energiewende erlaubt sein.
3: Der Vorschlag der Kommission lautet vereinfacht etwa so. Seit vergangenem Jahr dürfen EU-Länder ja über 4 Jahre hinweg zusätzlich 1,5% des Bruttoinlandsprodukts für Verteidigung ausgeben. Aber künftig könnte erlaubt sein, davon 0,3 Prozentpunkte nicht für Militär, sondern für die Energiewende auszugeben. Vor allem Italien hatte für die Umwelt eine Sonderregelung sowie für die Rüstung gefordert. Aus Brüssel, Dieter Ebeling.
2: Die Gewerkschaft Verdi ruft in den laufenden Tarifverhandlungen im Handel erneut zu bundesweiten Schwanstreiks auf. Betroffen seien morgen und übermorgen Betriebe und Unternehmen im Einzel- sowie im Groß- und Außenhandel in allen Bundesländern, wie die Gewerkschaft mitteilte.
4: Eine bodenlose Frechheit nennt die Gewerkschaft die Tarifangebote, die die Arbeitgeber zuletzt vorgelegt hatten. Verdi fordert 7% mehr Lohn. Die Arbeitgeber hatten in einigen Bundesländern 3,5% angeboten in 2 Schritten. Denn der Handelsverband Deutschland sieht angesichts der schwächelnden Konjunktur kaum Spielraum für Lohnerhöhungen. Die Gewerkschaft will jetzt mit der 2. Streikankündigung Druck für mehr Geld machen. Wo und wie genau die Streiks für die Verbraucher spürbar wären, ist noch nicht klar. Thomas Thonfeld, Nachrichtenredaktion.
2: Am helllichten Tag sind in einer Einkaufsstraße mitten in Westerland auf der Insel Sylt mindestens 3 Schüsse auf einen Barbershop abgegeben worden. Verletzt wurde bei dem Vorfall ersten Erkenntnissen zufolge niemand, wie ein Polizeisprecher sagte. Ein Mann, der eine scharfe Schusswaffe bei sich trug, wurde festgenommen. Eine weitere Person sei flüchtig. Der Bereich rund um den Tatort wurde von der Polizei abgesperrt.
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0: Ein Glück ist diese Saunaluft von gestern weg. Gleich heute Morgen habe ich gemerkt, auf dem Weg in den Sender ist richtig schön frisch die Luft in Hannover. So auch im Feierabend nach wie vor. Wir sind bei 19 Grad in Großmunzel, in Finnhorst, 19 Grad in Bodfeld. Der Mittwoch war deutlich freundlicher als gestern noch angesagt. Es kann jetzt allerdings am Feierabend sein, dass später noch ein Schauer runterkommt. So gegen 19 Uhr zum Beispiel steigt die Regenwahrscheinlichkeit für die Region noch mal ein bisschen deutlicher. Morgen am Donnerstag sind dann auch wieder Gewitterwolken, also nicht nur Regenwolken, sondern auch noch was Dunkleres mit dabei. Vor allem der Donnerstagnachmittag mit Gewittergefahr. Morgen wieder so knapp 20 Grad in der Spitze, am Freitag sind es dann nur 18.
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0: Einiges los um kurz nach 6. Wir starten mit der B3 Hannover Richtung Eelze. Zwischen Devese und Arnum in beiden Richtungen Gefahr durch Personen auf der Fahrbahn. A2 Braunschweig Richtung Hannover zwischen Lehrte Ost und Lehrte Gegenstände auf der Fahrbahn. Hier soll ein Auspuff rumliegen. Wir haben Stau auf der A2 in der Gegenrichtung Hannover Richtung Braunschweig zwischen Lehrte und Hemelerwald im Baustellenbereich 6 Kilometer stocken gerade. B6 Hannover Westschnellweg zwischen der Herrenhäuser Straße und Schwanenburg steht ein Pannenauto. Da bitte aufpassen. Wir haben Stau auf dem Südschnellweg bis zur Frankfurter Allee. Das sind immer noch 2 Kilometer Stau zwischen dem Kreuz Seelhorst und dem Kreisverkehr Landwehr-Kreisel. Und Stau auch auf der A7 im Feierabendverkehr Kassel Richtung Hannover zwischen Hildesheim-Drispenstedt und dem Dreieck Hannover Süd steht ja auf 4 Kilometern.
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0: Einmal ein Blitzer auf der B3, Fahrt Richtung Celle, Höhe Abfahrt Schillerslage, direkt in der Kurve, wo Tempo 100 ist. Den hat Roland gesehen. Matthias und Karin haben einen gemeldet. Blitzeranhänger Bückeburger Allee zwischen Tönniesbeck-Kreisel und dem Ricklinger Kreisel, 70 km/h. Auch da bitte aufpassen. Wir wünschen euch eine gute und sichere Fahrt mit uns.
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0: Mit Marisa Porti am Mittwochabend. Unsere deutsche Nationalmannschaft ist schon in den USA angekommen und so langsam steigt auch hier im Radio Hannover Team die WM-Vorfreude. Aber wir sprechen schon genug über Fußball, auch gleich wird sportlich, da können wir aber mal über Handball sprechen, nämlich Handball hier aus der Region. Es ist Saisonendsport jetzt auch für unsere Handballrecken. Heute Abend sind die Jungs beim vorletzten Spiel bei den Rhein-Neckar Löwen zu Gast. Es geht jetzt darum, den 10. Tabellenplatz fix zu machen. Mehr dazu gleich. Euch einen schönen Feierabend am Mittwoch.

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1: Und das Ganze mit Till Ulich. Moin, moin. Unsere Recken, die TSV Hannover-Burgdorf, im vorletzten Saisonspiel bei den Rhein-Neckar-Löwen. Zunächst mal ist es das Duell des 10. beim 8. Wobei, für unsere Recken geht es tatsächlich in den letzten beiden Spielen nur noch darum, diesen 10. Platz nach Möglichkeit fix zu machen. Die Löwen dagegen können theoretisch noch ins internationale Geschäft einziehen. Heißt, die dürften Vollgas geben heute Abend. Allerdings hat das Team von Trainer Juan Carlos Pastor, unsere Recken, jeden Grund, selbstbewusst in dieses Spiel zu greifen. Denn der Handball des Spaniers, der im Winter gekommen war, greift immer besser. Und das hat insbesondere die letzte Partie gezeigt. Das überzeugende 30-30 Unentschieden bei einem der Top-Teams, den Füchsen in Berlin. Worauf wird es ankommen heute Abend? Ganz klar auf eine Top-Torhüterleistung. Die hat Joel Berlim zuletzt in der Hauptstadt gebracht. Und wenn die stimmt und die Abwehr zupackt, dann heißt das erstmal Stabilität. Nur 30 Gegentore in Berlin, das ist ein Top-Wert. Tja, und wenn man hinten gut verteidigt, gibt das logischerweise der Offensive Selbstvertrauen. Renas Uschins, Justus Fischer und Co. wollen schon das ein oder andere Türchen machen. Und vielleicht erwischt ja einer von den Jungs einen richtigen Lauf heute Abend, so wie zuletzt live Tissier, der überragend gespielt hat in Berlin. Dann kann es ganz sicher auch klappen mit Punkten bei den Rhein-Neckar-Löwen. Wäre gar nicht mal so eine große Überraschung. Die Recken bei den Löwen heute Abend um 19 Uhr geht's los.
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0: 20 nach 6. So eine coole, melancholische Single von den Stones gibt's am Mittwochabend hier bei Radio Hannover. Anybody seen my baby? Und wir gehen von einem Love-Song zum nächsten. Ja, Mark Atlas wurde anscheinend auch mal richtig böse das Herz gebrochen.
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0: Neue Popmusik aus Deutschland. Mark Atlas habt ihr gerade gehört mit You Against My Love. Im Feierabend am Mittwoch, Radio Hannover ist hier. Der Niedersächsische Landtag hier bei uns in Hannover ist in der Nacht beschmiert worden. Eine noch unbekannte Person hat den Schriftzug Scheiß Deutschland am Gebäude angebracht. Unter anderem Thema gleich bei uns in den Hannover News um 6:30.
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2: Mit Torben Schulz, guten Abend. Der niedersächsische Landtag hier in Hannover ist in der Nacht zu heute beschmiert worden. Eine Person brachte den Schriftzug Scheiß Deutschland mit blauer Farbe an der Fassade des Plenarsitzungsgebäudes sowie an einer Durchfahrt zu einem Verwaltungsgebäude an, wie eine Sprecherin des Landtags mitteilte. Demnach registrierte eine Kamera um kurz nach zwei eine Person, die sich im Außenbereich auffällig verhielt. Eine Sicherheitskraft stellte sie den Angaben zufolge beim Anbringen der Schriftzüge und hielt sie bis zum Eintreffen der Polizei fest. Die Personalien wurden aufgenommen. Die Sprecherin sprach von einer offenbar verwirrten Person. Die Schmierereien seien inzwischen überklebt worden, sagte sie. Für die Reinigung sei eine Fachfirma beauftragt worden. Die freiwilligen Feuerwehren in Niedersachsen sind stabil und sicher aufgestellt. Zu diesem Schluss kommt Niedersachsens Innenministerin Daniela Behrens in ihrer Jahresbilanz Brandschutz, Katastrophenschutz und Rettungsdienst 2025, die sie heute hier auf der Messe Interschutz gezogen hat.
3: Wir haben immer mal wieder auch Angriffe auf Rettungsdienstmitarbeitende, auf Feuerwehren, auf Hilfsorganisationen. Das geht gar nicht. Da sind wir sehr streng unterwegs, um dagegen zu arbeiten und jeden Fall zur Anzeige zu bringen und auch zu einer Bestrafung. Und was natürlich auch kritisch ist, ist, dass wir in der Bevölkerung noch nicht so ein Mindset haben, dass wir uns auf Katastrophen gut vorbereiten können. Nämlich indem wir zu Hause auch gut alles haben, was man so braucht, wenn man mal eine kritische Zeit hat. Ich glaube, das sind noch Themen, an denen müssen wir arbeiten. Das wollen wir mit der Bevölkerungsschutzkampagne machen in diesem Jahr. Aber im Großen und Ganzen sind wir gut aufgestellt.
2: So seien etwa die Zahlen bei der Nachwuchsgewinnung deutlich gestiegen. Zudem habe das Land besonders klamme Kommunen bei der Neuanschaffung von Fahrzeugen und dem Bau von Feuerwehrhäusern unterstützt. Behrens stellte auch eine neue Strategie für den Katastrophenschutz vor, um für Extremwetter, Versorgungsengpässe und hybride Bedrohungen gewappnet zu sein. Zu den Zielen gehören unter anderem bessere Strukturen des Krisenmanagements, der Schutz kritischer Infrastrukturen, Ersatzkommunikation, mehr Vorsorge sowie eine Stärkung des Ehrenamts.
1: Und jetzt noch mehr Kurzmeldungen für die ganze Region Hannover.
2: DB Regio übernimmt zum 14. Juni die Zugverbindung RE2 von Uelzen über Hannover nach Göttingen vom Metronom. Das teilt der Betreiber mit. Ziel sei es, den Fahrgästen einen stabilen, verlässlichen und qualitativ hochwertigen Nahverkehr zu bieten mit weniger Ausfällen wegen Personalmangels. Die B6 wird am Wochenende bei Neustadt am Rübenberge voll gesperrt. Grund sind Asphaltierungsarbeiten und eine Anpassung der Verkehrsführung, wie die niedersächsische Landesstraßenbaubehörde mitteilt. Demnach wird die Fahrtrichtung Hannover von Freitagabend 19 Uhr bis Sonntagmorgen 9 Uhr voll gesperrt. Richtung Nienburg wird die B6 ebenfalls von Freitagabend 19 Uhr bis Samstagmorgen 6 Uhr gesperrt. Eine Umleitung wird eingerichtet. Und die Gewerkschaft Verdi ruft in den laufenden Tarifverhandlungen im Handel erneut zu bundesweiten Warnstreiks auf. Betroffen seien am morgigen Donnerstag und am Freitag Betriebe und Unternehmen im Einzel- sowie im Groß- und Außenhandel in allen Bundesländern, wie die Gewerkschaft mitteilt. Verdi fordert 7% mehr Lohn, mindestens 225 Euro bei einer Laufzeit von 12 Monaten.
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0: Ich muss sagen, ich bin bisher echt positiv überrascht vom Mittwoch. Deutlich freundlicher als gestern noch angesagt. Wir haben am Feierabend auch immer noch milde 19 Grad. In Letta, in Göxe 19 Grad, auch in Beinhorn. Bei euch vielleicht Sonne, Wolken, Schauer. Das ist jetzt die Zusammenfassung für den Feierabend. Denn da kann vielleicht noch so der ein oder andere Schauer runterkommen. Bleibt dann später aus ein Ticken grauer. Morgen am Donnerstag kann es dann wieder scheppern leider. Gewitter wieder angesagt für den Donnerstagnachmittag. Wir sind auch morgen bei den Höchsttemperaturen wieder so wie heute unterwegs. Also um die 20 Grad. Am Freitag sind es dann nur 18 in der Spitze.
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0: Passt bitte auf der A7 Hannover Richtung Hamburg. Zwischen Berghof und Schwarmstedt ist ein Unfall passiert. Auf dem linken Fahrstreifen hier noch nichts abgesichert. Und Roland hat einen Blitzer gesehen. Auf der B3, Fahrtrichtung Celle, Höhe, Abfahrt, Schillerslage, direkt in der Kurve bei Tempo 100. Ich brauche Feierabend, ihr merkt es. Ihr auch. Einfach gute Musik gibt's dazu. Wir haben's kurz nach 6:30 am Mittwoch.

0: Bergfest. Wochenmitte erreicht. Radio Hannover hier im Feierabend am Mittwoch. Und eben weil wir heute schon in der Wochenmitte angekommen sind, heißt das, später um 21 Uhr, und die Stammhörer unter euch werden es wissen, Kollege Ecki Stieg übernimmt hier am Mikro.
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0: YouTube mit einfach guter Musik für euren Feierabend am Mittwoch. Ich hoffe, ihr verbringt den erstmal ganz entspannt, bekommt jetzt noch ein bisschen Inspiration. Falls ihr doch noch Lust habt, runter vom Sofa und dann nochmal ins Kino zum Beispiel. Ich habe da so ein bisschen was vorbereitet. Sag damit Ciao für heute und wir hören uns morgen wieder. Schönen Mittwochabend.
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0: Schäfer George liest seinen geliebten Schafen jeden Abend Krimis vor und nimmt an, dass sie kein Wort davon verstehen. Aber als ein mysteriöser Vorfall das friedliche Leben auf den Kopf stellt, wird den Schafen bewusst, dass sie jetzt selbst die Ermittlungen übernehmen müssen. Ist ein bisschen kurios, aber auf jeden Fall auch lustig, dieser wollige Kinofilm.
2: Ich bilde mir gerne ein, dass Sie alles verstehen, aber Sie sind ja nur Schafe.
3: Oh, warum hört er gerade da auf? Genau wo rauskommt, wer der Mörder ist.
4: Das ist voll unfair. Es war die Magd, oder? Aufwachen! Alle aufwachen! Wir haben George auf der Wiese gefunden und er bewegt sich nicht.
3: Was?
4: Lilly, was machen wir jetzt?
5: Unser Schäfer wurde ermordet. Und wir werden das Verbrechen aufklären.
0: Glen Kill, ein Schafskrimi, läuft unter anderem im Sinister an Garbsen um 7:50. Vom Flüchtlingskind zum Fernsehstar, vom Entertainer zum Empowerment-Coach, Comedian und Moderator Jared Dibaba hat einiges erlebt und genau das bringt er jetzt auf die Bühne. Erzählt von seiner Flucht, vom Ankommen, vom Fremdsein und vom Wiederfinden, spricht Ofan Oromo Deutsch und Platt und trifft damit mitten ins Herz. Da, wo es weh tut und da, wo es warm wird. Jared Dibaba, Bin da, wer noch, heißt das Comedy-Programm im Apollo. 7:45 geht's los im Spezialclub. Und Quizabend im Kinocafé. In Teams von maximal 5 Personen werden die besten Filmkenner unter euch gesucht. Quiz im anderen Kino in Lehrte geht los um 20.15 Uhr. Anmeldung online.
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1: Ich bin Dirk Zeitler. Deutschland ist mit seiner Kandidatur für einen Sitz im mächtigen Sicherheitsrat der Vereinten Nationen bereits im ersten Wahlgang gescheitert. Bei der Wahl in New York unterlag die Bundesrepublik Portugal und Österreich, wie die Präsidentin der UN-Generalversammlung Baerbock mitteilte.
2: Das Scheitern ist eine herbe Niederlage. Die Kandidatur stand von Beginn an auf wackeligen Beinen. Dennoch war man unter Diplomaten zuversichtlich, dass der zweitwichtigste Geldgeber einziehen wird. Was die Staaten dazu bewogen hat, gegen Deutschland zu stimmen, kann man nur vermuten. Viele sehen aber etwa die teilweise zögerliche Verurteilung der Aktionen Israels oder der USA im Iran oder in Venezuela kritisch. Deutschland hat zudem vergleichsweise spät seine Kandidatur angekündigt. Aus New York, Anne Pollmann.
1: Gegen die Milliardensparpläne der Bundesregierung bei den Gesundheitsausgaben formiert sich wachsender Widerstand. Wenn der Gesetzentwurf von Ministerin Wagen in der nächsten Woche erstmals in den Bundesrat kommt, liegen zahlreiche Kritikpunkte von Ausschüssen der Länderkammer vor. Gefordert wird die Streichung mehrerer Ausgabenbremsen bei Kliniken, Praxen, Apotheken und Pharmabranche. Außerdem macht der Hausärzteverband mit einer Protestaktion mobil. Die Gewerkschaft Verdi ruft in den laufenden Tarifverhandlungen im Handel erneut zu bundesweiten Warnstreiks auf. Betroffen seien morgen und übermorgen Betriebe und Unternehmen im Einzel- sowie im Groß- und Außenhandel in allen Bundesländern, wie die Gewerkschaft mitteilte.
3: Eine bodenlose Frechheit nennt die Gewerkschaft die Tarifangebote, die die Arbeitgeber zuletzt vorgelegt hatten. Verdi fordert 7% mehr Lohn. Die Arbeitgeber hatten in einigen Bundesländern 3,5% angeboten in zwei Schritten. Denn der Handelsverband Deutschland sieht angesichts der schwächelnden Konjunktur kaum Spielraum für Lohnerhöhungen. Die Gewerkschaft will jetzt mit der zweiten Streikankündigung Druck für mehr Geld machen. Wo und wie genau die Streiks für die Verbraucher spürbar wären, ist noch nicht klar. Thomas Thonfeld, Nachrichtenredaktion.
1: Zum Sport. Bundesliga-Absteiger VfL Wolfsburg hat Tobias Strobel als neuen Trainer verpflichtet. Die 38 Jahre alte Überraschungslösung kommt gegen Zahlung einer Ablösesumme vom SC Verl. Strobel erhält bei den Niedersachsen einen Vertrag bis Sommer 2028. Den westfälischen Club Verl hatte Strobel in der vergangenen Saison auf Platz 6 der dritten Fußballliga geführt.
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1: Wir haben nochmal Börsendaten kurz vorm Börsenfeierabend heute mit 24.771 Punkten für den DAX. Ein leichtes Minus von rund 1,3%. Der Euro stagniert bei exakt 1 US-Dollar 16. Auch die europäische Gemeinschaftswährung bewegt sich kaum in den letzten Tagen. Der Goldpreis gibt nach und fällt unter die Marke von 4.500 US-Dollar für die Feinunze. Dafür klettert der Ölpreis wieder über die 95 US-Dollar Marke pro Barrel. In der Kursliste sind RWE, Merck und Siemens Energy vorne. Am Ende Mercedes-Benz, SAP und Scout24. Schönen Feierabend.
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1: Mit Torben Schulz, guten Abend. Der niedersächsische Landtag hier in Hannover ist in der Nacht zu heute beschmiert worden. Eine Person brachte den Schriftzug Scheiß Deutschland mit blauer Farbe an der Fassade des Plenarsitzungsgebäudes sowie an einer Durchfahrt zu einem Verwaltungsgebäude an, wie eine Sprecherin des Landtags mitteilte. Demnach registrierte eine Kamera um kurz nach zwei eine Person, die sich im Außenbereich auffällig verhielt. Eine Sicherheitskraft stellte sie den Angaben zufolge beim Anbringen der Schriftzüge und hielt sie bis zum Eintreffen der Polizei fest. Die Personal wurden aufgenommen. Die Sprecherin sprach von einer offenbar verwirrten Person. Die Schmierereien seien inzwischen überklebt worden, sagte sie. Für die Reinigung sei eine Fachfirma beauftragt worden. Die freiwilligen Feuerwehren in Niedersachsen sind stabil und sicher aufgestellt. Zu diesem Schluss kommt Niedersachsens Innenministerin Daniela Behrens in ihrer Jahresbilanz Brandschutz, Katastrophenschutz und Rettungsdienst 2025, die sie heute hier auf der Messe Interschutz gezogen hat.
2: Wir haben immer mal wieder auch Angriffe auf Rettungsdienstmitarbeiter, auf Feuerwehren, auf Hilfsorganisationen. Das geht gar nicht. Da sind wir sehr streng unterwegs, um dagegen zu arbeiten und jeden Fall zur Anzeige zu bringen und auch zu einer Bestrafung. Und was natürlich auch kritisch ist, ist, dass wir in der Bevölkerung noch nicht so ein Mindset haben, dass wir uns auf Katastrophen gut vorbereiten können. Nämlich indem wir zu Hause auch gut alles haben, was man so braucht, wenn man mal eine kritische Zeit hat. Ich glaube, das sind noch Themen, an denen müssen wir arbeiten. Das wollen wir mit der Bevölkerungsschutzkampagne machen in diesem Jahr. Aber im Großen und Ganzen sind wir gut aufgestellt.
1: So seien etwa die Zahlen bei der Nachwuchsgewinnung deutlich gestiegen. Zudem habe das Land besonders klamme Kommunen bei der Neuanschaffung von Fahrzeugen und dem Bau von Feuerwehrhäusern unterstützt. Behrens stellte auch eine neue Strategie für den Katastrophenschutz vor, um für Extremwetter, Versorgungsengpässe und hybride Bedrohungen gewappnet zu sein. Zu den Zielen gehören unter anderem bessere Strukturen des Krisenmanagements, der Schutz kritischer Infrastrukturen, Ersatzkommunikation, mehr Vorsorge sowie eine Stärkung des Ehrenamts.
0: Und jetzt noch mehr Kurzmeldungen für die ganze Region Hannover.
1: DB Regio übernimmt zum 14. Juni die Zugverbindung RE2 von Uelzen über Hannover nach Göttingen vom Metronom. Das teilt der Betreiber mit. Ziel sei es, den Fahrgästen einen stabilen, verlässlichen und qualitativ hochwertigen Nahverkehr zu bieten, mit weniger Ausfällen wegen Personalmangels. Die B6 wird am Wochenende bei Neustadt am Rübenberge voll gesperrt. Grund sind Asphaltierungsarbeiten und eine Anpassung der Verkehrsführung, wie die niedersächsische Landesstraßenbaubehörde mitteilt. Demnach wird die Fahrtrichtung Hannover von Freitagabend 19 Uhr bis Sonntagmorgen 9 Uhr voll gesperrt. Richtung Nienburg wird die B6 ebenfalls von Freitagabend 19 Uhr bis Samstagmorgen 6 Uhr gesperrt. Eine Umleitung wird eingerichtet. Und die Gewerkschaft Verdi ruft in den laufenden Tarifverhandlungen im Handel erneut zu bundesweiten Warnstreiks auf. Betroffen seien am morgigen Donnerstag und am Freitag Betriebe und Unternehmen im Einzel- sowie im Groß- und Außenhandel in allen Bundesländern, wie die Gewerkschaft mitteilt. Verdi fordert 7% mehr Lohn, mindestens 225 Euro bei einer Laufzeit von 12 Monaten.
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1: Ich bin Dirk Zeitler. Deutschland ist mit seiner Kandidatur für einen Sitz im mächtigen Sicherheitsrat der Vereinten Nationen bereits im ersten Wahlgang gescheitert. Bei der Wahl in New York unterlag die Bundesrepublik Portugal und Österreich, wie die Präsidentin der UN-Generalversammlung Baerbock mitteilte. Für Bundeskanzler Merz und seinen Außenminister Wadefuhl bedeutet das Scheitern auch einen herben Rückschlag bei den Bemühungen, Deutschland stärker als in den vergangenen Jahren als wichtigen Akteur auf der internationalen Bühne zu platzieren. Ein ukrainischer Drohnenschlag in St. Petersburg hat vor dem Wirtschaftsforum von Kremlchef Putin schwarzen Rauch über der sonnigen Millionenmetropole aufziehen lassen. Am frühen Morgen, als weitere Gäste für das bis Samstag angesetzte Großereignis eintrafen, gab es mehrere Stunden Drohnenalarm.
2: Das Bild eines starken Russlands, welches der Kreml mit dem Wirtschaftsforum in Petersburg vermitteln wollte, haben die ukrainischen Drohnen zerstört. Die Rauchschwaden sind bis ins Stadtzentrum zu sehen und überschatten auch das festlich inszenierte Forum. Eingeschlagen haben die Drohnen Medienberichten nach im Ölterminal und in einer Flottenbasis. Aus Moskau, André Berlin.
1: Die Gewerkschaft Verdi ruft in den laufenden Tarifverhandlungen im Handel erneut zu bundesweiten Warnstreiks auf. Betroffen seien morgen und übermorgen Betriebe und Unternehmen im Einzel- sowie im Groß- und Außenhandel in allen Bundesländern, wie die Gewerkschaft mitteilte.
3: Eine bodenlose Frechheit nennt die Gewerkschaft die Tarifangebote, die die Arbeitgeber zuletzt vorgelegt hatten. Verdi fordert 7% mehr Lohn. Die Arbeitgeber hatten in einigen Bundesländern 3,5% angeboten in zwei Schritten. Denn der Handelsverband Deutschland sieht angesichts der schwächelnden Konjunktur kaum Spielraum für Lohnerhöhungen. Die Gewerkschaft will jetzt mit der zweiten Streikankündigung Druck für mehr Geld machen. Wo und wie genau die Streiks für die Verbraucher spürbar wären, ist noch nicht klar. Thomas Thonfeld, Nachrichtenredaktion. Redaktion.
1: Zum Sport. Bundesliga-Absteiger VfL Wolfsburg hat Tobias Strobel als neuen Trainer verpflichtet. Die 38 Jahre alte Überraschungslösung kommt gegen Zahlung einer Ablösesumme vom SC Verl. Strobel erhält bei den Niedersachsen einen Vertrag bis Sommer 2028. Den westfälischen Club Verl hatte Strobel in der vergangenen Saison auf Platz 6 der dritten Liga geführt.
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1: Mit Torben Schulz, guten Abend. Der niedersächsische Landtag hier in Hannover ist in der Nacht zu heute beschmiert worden. Eine Person brachte den Schriftzug Scheiß Deutschland mit blauer Farbe an der Fassade des Plenarsitzungsgebäudes sowie an einer Durchfahrt zu einem Verwaltungsgebäude an, wie eine Sprecherin des Landtags mitteilte. Demnach registrierte eine Kamera um kurz nach zwei eine Person, die sich im Außenbereich auffällig verhielt. Eine Sicherheitskraft stellte sie den Angaben zufolge beim Anbringen der Schriftzüge und hielt sie bis zum Eintreffen der Polizei fest. Die Personalien wurden aufgenommen. Die Sprecherin sprach von einer offenbar verwirrten Person. Die Schmierereien seien inzwischen überklebt worden, sagte sie. Für die Reinigung sei eine Fachfirma beauftragt worden. Die freiwilligen Feuerwehren in Niedersachsen sind stabil und sicher aufgestellt. Zu diesem Schluss kommt Niedersachsens Innenministerin Daniela Behrens in ihrer Jahresbilanz Brandschutz, Katastrophenschutz und Rettungsdienst 2025, die sie heute hier auf der Messe Interschutz gezogen hat.
2: Wir haben immer mal wieder auch Angriffe auf Rettungsdienstmitarbeiter, auf Feuerwehren, auf Hilfsorganisationen. Das geht gar nicht. Da sind wir sehr streng unterwegs, um dagegen zu arbeiten und jeden Fall zur Anzeige zu bringen und auch zu einer Bestrafung. Und was natürlich auch kritisch ist, ist, dass wir in der Bevölkerung noch nicht so ein Mindset haben, dass wir uns auf Katastrophen gut vorbereiten können. Nämlich indem wir zu Hause auch gut alles haben, was man so braucht, wenn man mal eine kritische Zeit hat. Ich glaube, das sind noch Themen, an denen müssen wir arbeiten. Das wollen wir mit der Bevölkerungsschutzkampagne machen in diesem Jahr. Aber im Großen und Ganzen sind wir gut aufgestellt.
1: So seien etwa die Zahlen bei der Nachwuchsgewinnung deutlich gestiegen. Zudem habe das Land besonders klamme Kommunen bei der Neuanschaffung von Fahrzeugen und dem Bau von Feuerwehrhäusern unterstützt. Behrens stellte auch eine neue Strategie für den Katastrophenschutz vor, um für Extremwetter, Versorgungsengpässe und hybride Bedrohungen gewappnet zu sein. Zu den Zielen gehören unter anderem bessere Strukturen des Krisenmanagements, der Schutz kritischer Infrastrukturen, Ersatzkommunikation, mehr Vorsorge sowie eine Stärkung des Ehrenamts.
0: Und jetzt noch mehr Kurzmeldungen für die ganze Region Hannover.
1: DB Regio übernimmt zum 14. Juni die Zugverbindung RE2 von Uelzen über Hannover nach Göttingen vom Metronom. Das teilt der Betreiber mit. Ziel sei es, den Fahrgästen einen stabilen, verlässlichen und qualitativ hochwertigen Nahverkehr zu bieten mit weniger Ausfällen wegen Personalmangels. Die B6 wird am Wochenende bei Neustadt am Rübenberge voll gesperrt. Grund sind Asphaltierungsarbeiten und eine Anpassung der Verkehrsführung, wie die niedersächsische Landesstraßenbaubehörde mitteilt. Demnach wird die Fahrtrichtung Hannover von Freitagabend 19 Uhr bis Sonntagmorgen 9 Uhr voll gesperrt. Richtung Nienburg wird die B6 ebenfalls von Freitagabend 19 Uhr bis Samstagmorgen 6 Uhr gesperrt. Eine Umleitung wird eingerichtet. Und die Gewerkschaft Verdi ruft in den laufenden Tarifverhandlungen im Handel erneut zu bundesweiten Warnstreiks auf. Betroffen seien am morgigen Donnerstag und am Freitag Betriebe und Unternehmen im Einzel- sowie im Groß- und Außenhandel in allen Bundesländern, wie die Gewerkschaft mitteilt. Verdi fordert 7% mehr Lohn, mindestens 225 Euro bei einer Laufzeit von 12 Monaten.
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1: Ich bin Doc Zeitler. Deutschland ist mit seiner Kandidatur für einen Sitz im mächtigen Sicherheitsrat der Vereinten Nationen bereits im ersten Wahlgang gescheitert. Bei der Wahl in New York unterlag die Bundesrepublik Portugal und Österreich, wie die Präsidentin der UN-Generalversammlung Baerbock mitteilte. Außenminister Wadephul räumte danach ein.
2: Es ist klar, das Ergebnis ist eine echte Enttäuschung und es ist eine herbe Niederlage.
1: Für Kanzler Merz und seinen Außenminister bedeutet das Scheitern auch einen herben Rückschlag bei den Bemühungen, Deutschland stärker als in den vergangenen Jahren als wichtigen Akteur auf der internationalen Bühne zu platzieren. Ein ukrainischer Drohnenschlag in St. Petersburg hat vor dem Wirtschaftsforum von Kreml-Chef Putin schwarzen Rauch über der Millionenmetropole aufziehen lassen. Am frühen Morgen, als weitere Gäste für das bis Samstag angesetzte Großereignis eintrafen, gab es mehrere Stunden Drohnenalarm.
3: Das Bild eines starken Russlands, welches der Kreml mit dem Wirtschaftsforum in Petersburg vermitteln wollte, haben die ukrainischen Drohnen zerstört. Die Rauchschwaden sind bis ins Stadtzentrum zu sehen und überschatten auch das festlich inszenierte Forum. Eingeschlagen haben die Drohnen Medienberichten nach im Ölterminal und in einer Flottenbasis. Aus Moskau, André Berlin.
1: Mehr als ein Drittel der Menschen in Deutschland hat regelmäßig Schlafprobleme. Das zeigte eine Befragung des Robert-Koch-Instituts. Insgesamt schlafen die Menschen in Deutschland schlechter als noch vor etwa 15 Jahren. Als mögliche Gründe nennen die Experten unter anderem die gestiegene Smartphone-Nutzung sowie gesellschaftliche Krisen wie Pandemiefolgen, den Klimawandel und militärische Konflikte. Zum Sport. In der Diskussion um einen drohenden Zwangsabstieg für den TSV 1860 München bleibt es undurchsichtig. Der Drittligist musste heute bis um 17 Uhr für die Lizenz notwendige Finanzunterlagen beim DFB einreichen. Kurz danach gab es weder von den Löwen noch vom umstrittenen Investor Hasan Ismaik eine Mitteilung. Der DFB äußert sich zu diesem Zeitpunkt des Zulassungsverfahrens generell nicht zu den einzelnen Vereinen. Die Münchner mussten heute ihre Zahlungsfähigkeit nachweisen. Dem Vernehmen nach sollen 2,7 Millionen Euro für die Lizenz gefehlt haben.
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Von ihrem aktuellen mit Boys Noise entstandenen Album Nine Inch Noise, die Nine Inch Nails und ihre Version von Soft Cells Memorabilia. Und damit willkommen zur 22. Ausgabe der Grenzwellen 2026, die ihr wie immer zeitnah verfolgen könnt auf der Grenzwellen Fanpage bei Facebook. Das komplette Tracklisting dann wie gewohnt ab 0 Uhr auf den offiziellen Grenzwellenseiten bei Facebook, Blue Sky und auf Mastodon. A Cohesive Model of Reality heißt das jüngste Werk des kanadischen Produzenten Mark Reidiger alias Holon. Davon Silent.

Das belgische Urgestein Herman Klapholz alias A. Kamazotz und Flash Code, von dem bereits in der letzten Woche hier in den Grenzwellen vorgestellten neuen Album Urban Pulse. Herman Klapholz ist auch als Remixer an dem nächsten Stück beteiligt. Es kommt von Torture Gallery, dem Projekt des sonst als Cervello Electronico agierenden David Christian und Klaus Larsen alias Leatherstrip. Opening Wounds of the Shocking Truth heißt das Album. Davon der A. Kammer.

Torture Gallery und der A. Kamazotz Remix von Trauma Response von dem Album Opening Wounds of the Shocking Truth, erschienen auf dem deutschen Industrial Label Hands, von dem Ende April noch eine ganze Reihe weiterer Alben erschienen sind, um die es in dieser ersten Stunde der Grenzwellen im Wesentlichen gehen soll. Darunter auch Underrated, das neue Werk von 1979. Davon

One Somewhere. Ein Klassiker der belgischen IBM-Legende Clinic von ihrem 1990 veröffentlichten Album Time. Accidents and Chaos heißt das aktuelle Album von Amos Gentile und Sven Fanks. Davon Do Not Go Gentle.

Klassiker von Download, dem in den 90er Jahren gegründeten Projekt des Skinny-Puppy-Kopfes Kevin Key, hier mit Omni-Man. Von dem 1995 veröffentlichten Download-Debütalbum Furnace. Und die Stimme auf diesem Stück gehört natürlich dem Throwing Gristle und Psychic TV Mastermind Genesis P. Orridge. Kommen wir für heute noch ein letztes Mal zurück zu den aktuellen Veröffentlichungen des Hands-Labels. Auch in diesem Jahr gibt es mit Form of Hands die jährliche Compilation. Diesmal sogar die 25 Jubilee Edition. Davon das aus Leipzig stammende Projekt Sans Fin und Vivre Autrement.

Alter Lärm. Ein Vorgeschmack auf das jetzt Freitag am 5. Juni erscheinende Album Glitches Brew von Harald Großkopf, eine immer noch sehr aktive Legende der deutschen Musik. Seine Stationen beinhalten unter anderem Wallenstein, Klaus Schulze, Aschra oder Lilli Berlin. Auch das letzte Stück dieser ersten Stunde der Grenzwellen kommt von einem Act mit großer Historie, nämlich von Clock DVA. Die früheren Clock DVA-Alben werden jetzt peu à peu wiederveröffentlicht, so auch ebenfalls am 5. Juni das zweite, erstmals 1981 erschienene Thirst, das nicht nur die remasterten Originaltracks, sondern auch einige in diesem Jahr kreierte Versionen der Klassiker enthält, wie die Deviation-Version von Sensorium.

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1: Ich bin Tine Klimach. Deutschland ist mit seiner Kandidatur für einen Sitz im mächtigen Sicherheitsrat der Vereinten Nationen bereits im ersten Wahlgang gescheitert. Bei der Wahl in New York unterlag die Bundesrepublik Portugal und Österreich, wie die Präsidentin der UN-Generalversammlung Annalena Baerbock mitteilte.
2: Das Scheitern ist eine herbe Niederlage. Die Kandidatur stand von Beginn an auf wackeligen Beinen. Dennoch war man unter Diplomaten zuversichtlich, dass der zweitwichtigste Geldgeber einziehen wird. Was die Staaten dazu bewogen hat, gegen Deutschland zu stimmen, kann man nur vermuten. Viele sehen aber etwa die teilweise zögerliche Verurteilung der Aktionen Israels oder der USA im Iran oder in Venezuela kritisch. Deutschland hat zudem vergleichsweise spät seine Kandidatur angekündigt. Aus New York, Anne Pollmann.
1: Die Unzufriedenheit der Menschen mit der Bundesregierung spiegelt auch eine aktuelle Umfrage wider. Nur 13% sehen die Wirtschaftslage aktuell positiv. So kritisch waren sie seit der Eurokrise Ende der 2000er Jahre nicht mehr. Das ergab der ARD-Deutschland-Trend. Die Wirtschaft hat die Migration demnach als größtes Problem in Deutschland abgelöst. 27% nennen die wirtschaftliche Lage als wichtigste Aufgabe für die Politik. Dahinter folgt der Themenbereich Zuwanderung. Auf Platz 3 werden soziale Ungerechtigkeit und Armut genannt. Die Gewerkschaft Verdi ruft in den laufenden Tarifverhandlungen im Handel erneut zu bundesweiten Warnstreiks auf. Betroffen seien Donnerstag und Freitag Betriebe und Unternehmen im Einzel- sowie im Groß- und Außenhandel in allen Bundesländern, wie die Gewerkschaft mitteilte.
3: Die Fronten im Tarifstreit sind weiter verhärtet. Deshalb will Verdi noch einmal den Druck erhöhen. Die letzten Angebote der Arbeitgeber in einigen Bundesländern nennt die Gewerkschaft schlicht unverschämt. Obwohl es den Handelskonzernen sehr gut gehe, sollten die Beschäftigten mit Lohnverlusten abgespeist werden. Was genau der Streikaufruf für die Kunden bedeutet, ist noch unklar. Der Handelsverband Deutschland geht aber davon aus, dass die Auswirkungen kaum zu merken sein werden. Aus Berlin, Thomas Brockt.
1: In Westerland auf der Insel Sylt sind am Vormittag mindestens 3 Schüsse auf einen Barbershop abgegeben worden. Verletzt wurde bei dem Vorfall niemand, wie ein Polizeisprecher sagte. Ein 23-jähriger Mann, der eine scharfe Schusswaffe bei sich trug, und ein Jugendlicher wurden festgenommen. Die Fahndungsmaßnahmen auf der Insel seien eingestellt worden, hieß es am Abend. Die Hintergründe der Tat sind noch unklar.
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Start Motion, das Titelstück der aktuellen EP von John Tejada und den IDM-Urgesteinen Plate. Ebenfalls schon etwas länger, nämlich seit 2010 dabei, ist der aus der Slowakei stammende Produzent Robert Gajdos alias Head Dreamer. Und dies ist die aktuelle Single, Erase Mind.

der aus Litauen stammende Produzent Tomas Gidinskas alias Tapana und Dawn Vale seine neue Single. Drifting in Silence ist das zwischen IDM, Ambient und Post-Rock fein ausbalancierte Projekt des amerikanischen Produzenten Derek Stembridge. Where Waves Begin to Collide heißt das jüngste Werk, davon das Titelstück.

Der aus Minsk stammende Konstantin Stelmakov alias Sean Bress und Ethereal Sword von dem neuen, mittlerweile dritten Sean Bress-Album Solace. Ein kleines, extrem farbiges und ideenreiches Meisterwerk, das Liebhabern von 103 Tricks Point Never oder Tim Hacker überaus munden dürfte. Von diesem Album noch ein zweites Highlight. We Stole the Stars.

und ihr Klassiker Love on a Real Train hier in einer aktuellen, in diesem Jahr entstandenen Version von der Tangerine Dream EP Night Trains and Cityscapes. Über 5 Stunden beträgt die Spielzeit des neuen Albums des schwedischen Produzenten Magnus Birgersson alias Solar Fields. Es heißt Origin Shaped by Time und enthält alle 4 Alben seiner Origin-Serie. Das bedeutet 40 Tracks aus über 2 Jahrzehnten Musikgeschichte. Was als unvollendete Skizzen und vergessene Fragmente begann, ist zu einer gewaltigen Klangreise geworden. Jeder Track von Origin trägt die Spuren einer ursprünglichen Idee in sich, eine Melodie, ein Akkord oder eine halbfertige Skizze, die auf Origin vollendet wurde. Von diesem Album We Are the Dream. Hier ist

Beard and the Eel. Ein Vorgeschmack auf das am 12. Juni erscheinende Album Everlasting Flame des auch unter seinem bürgerlichen Namen agierenden polnischen Produzenten Bartosz Kuczynski hier als Earth Tracks. Das letzte Stück dieser zweiten Stunde der Grenzwellen kommt von dem Düsseldorfer Produzenten Roman Ridder. Pulse Face heißt seine aktuelle EP. Davon Hollow Tone.

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1: Ich bin Tine Klimach. Deutschland ist mit seiner Kandidatur für einen Sitz im mächtigen Sicherheitsrat der Vereinten Nationen krachend gescheitert. Bei der Wahl in New York unterlag Deutschland, Portugal und Österreich im ersten Wahlgang. Außenminister Johann Wadephul zeigte sich in New York enttäuscht. Er sagte aber auch, dass nicht alle Mitgliedstaaten die deutschen Positionen zum Beispiel zum Ukraine-Krieg teilten.
2: Dass Russland eine solche Stimme nicht am Tisch des Sicherheitsrates wissen will und auch Stimmung gegen uns gemacht hat, das ist kein Geheimnis. Und es mag auch Stimmen gekostet haben, dass Deutschland im Nahostkonflikt immer eine besondere Verantwortung für Israel wahrnehmen muss.
1: Deutschland hatte für einen von zwei frei werdenden Sitzen im UN-Sicherheitsrat kandidiert. Permanente Vertreter sind die Atommächte China, Frankreich, Großbritannien, Russland und die USA. Gegen die Milliardensparpläne der Bundesregierung bei den Gesundheitsausgaben formiert sich wachsender Widerstand, nun auch unter den Ländern und bei Hausärzten. Wenn der Gesetzentwurf von Ministerin Nina Wagen in der nächsten Woche in den Bundesrat kommt, liegen zahlreiche Kritikpunkte von Ausschüssen der Länderkammer vor. Gefordert wird die Streichung mehrerer Ausgabenbremsen bei Kliniken, Praxen, Apotheken und der Pharmabranche. Der Hausärzteverband macht mit einer Protestaktion mobil. Mehr als ein Drittel der Menschen in Deutschland gibt an, regelmäßig Schlafprobleme zu haben. Fast jeder Dritte berichtete in einer Befragung des Robert-Koch-Instituts, Probleme beim Durchschlafen zu haben.
3: Die Deutschen schlafen heute schlechter als vor 15 Jahren. So lassen sich die Ergebnisse der Befragung zusammenfassen. Mögliche Gründe, die aktuellen Kriege, Corona-Nachwirkungen, aber auch der Klimawandel und das Smartphone. Helfen können unter anderem feste Schlafenszeiten, Smartphone weg direkt vor dem Schlafen, kein Alkohol, Koffein oder Nikotin. Länger andauernde Schlafstörungen erhöhen bei den Betroffenen das Risiko für psychische oder auch Herz-Kreislauf-Erkrankungen. Deshalb sollte man dann zum Arzt gehen. Aus Berlin, Dr. Zeitler.
1: Zum Sport. Das Länderspiel-Comeback von Manuel Neuer bei dem WM-Test gegen die USA bleibt weiter mit einem Fragezeichen versehen. Der 40-Jährige war beim ersten Training der Fußballnationalmannschaft nach der Anreise nach Chicago noch nicht auf dem Platz, wie der DFB meldete. Am Samstag geht es für die DFB-Elf im letzten WM-Test gegen Gastgeber USA.
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4: Am Mikrofon Ecki Stieg und damit willkommen zur dritten Stunde.

amerikanische Produzent Randall Taylor alias Amulets und Slow Motion Somnia von seinem aktuellen Album Remainders. Aus Finnland kommt Paavo Pieka. A Peak heißt sein Projekt Almost Home, das hier in den Grenzwellen schon einmal vorgestellte aktuelle Werk. Davon heute Into You.

französische Produzent Hugo Champion alias Ascending Divers und Golden Hour My Garden von seinem 2025er Album My Garden, das jetzt auf dem Label Cyclic Law neu veröffentlicht wurde. Ganz aktuell hingegen Everything is Connected von Motion Field, dem Projekt des schwedischen Produzenten Petter Friberg. Davon Memory Fabric.

das von John Healy geführte britische Projekt Somatic Responses und Forget Where You Are Going, It's No Longer There von dem aktuellen Album Observation. Sol Hertz heißt das neue Album der seit den frühen 90er Jahren aktiven Seafeel, die als Shoegaze- und Post-Rock-Formation begann und sich schnell zu einer Band entwickelte, die für abstrakte IDM und Ambient steht. Das neue Werk vereint diese beiden Welten wieder ein wenig, wie auch das folgende Stück zeigt, das Elemente des Seafeel-Klassikers Plainsong in sich trägt. Falling first.

italienische Produzentin und Vokalistin Julianna Moletta und Hazi von ihrem neuen großartigen Album Ocean Eye. Wasteman heißt das neue Album des britischen Produzenten Matthew Barnes alias Forest Swords. Und das ist der Soundtrack zu dem gleichnamigen Film. Davon Last Cut.

Kevin Richard Martin und Deep Space von seinem neuen, überaus dunklen und introvertierten Album Blue Loops. Der Brite Kevin Richard Martin wurde vornehmlich bekannt mit seinen Projekten The Bug oder King Midas Sound, ist aber auch noch in anderen unzähligen Konstellationen tätig, unter anderem auch als Remixer des letzten Stücks dieser 22. Ausgabe der Grenzwellen 2026 hier bei Radio Hannover. Und das kommt von Raphael Anton Irisari, das Kevin Richard Martin Rework von Empire Systems. Das Tracklisting dieser Sendung ab jetzt auf den offiziellen Grenzwellenseiten bei Facebook, Blue Sky und auf Mastodon. Vielen Dank wie immer an das Team der Grenzwellen-Fanpage bei Facebook und Instagram und natürlich an euch fürs Zuhören. Kommt gut durch diese Nacht und werdet oder bleibt gesund. Am Mikrofon war Eggie.

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1: Ich bin Tine Klimach. Bei der Bewerbung um einen der nicht ständigen Sitze im UN-Sicherheitsrat ist Deutschland durchgefallen. Die zwei offenen Plätze gingen an Portugal und Österreich. Das Scheitern bedeutet aber nicht, dass die Bundesregierung ihr Engagement für die Weltorganisation herunterschraubt. Das hatte auch Kanzler Merz danach betont. Kritiker dürften aber jetzt lautstärker beklagen, dass Deutschland viel Geld für die UN ausgibt, aber bei der Vergabe von wichtigen Posten nicht ausreichend berücksichtigt wird. Ein ukrainischer Drohnenschlag gegen St. Petersburg hat vor dem Start des Wirtschaftsforums von Kreml-Chef Putin schwarzen Rauch über die Millionenmetropole aufziehen lassen. Eine Ölraffinerie am Hafen wurde getroffen und geriet in Brand.
2: Das Bild eines starken Russlands, welches der Kreml mit dem Wirtschaftsforum in Petersburg vermitteln wollte, haben die ukrainischen Drohnen zerstört. Die Rauchschwaden sind bis ins Stadtzentrum zu sehen und überschatten auch das festlich inszenierte Forum. Eingeschlagen haben die Drohnen Medienberichten nach im Ölterminal und in einer Flottenbasis. Der Kreml reagierte erbost. Solche Angriffe seien der Grund, warum der Krieg geführt werde, sagte Putins Sprecher Peskow. Dabei ließ er unerwähnt, dass der Kreml-Chef Putin selbst den Krieg begonnen hatte. Aus Moskau, André Berlin.
1: Chat-GTP, Sprachassistenten oder KI in der Suchmaschine. Künstliche Intelligenz ist längst in unserem Alltag angekommen. Ein neuer Bericht der Vereinten Nationen warnt aber jetzt, hinter den beeindruckenden Möglichkeiten steckt ein enormer Verbrauch an Strom, Wasser und Ressourcen.
3: Je mehr Menschen KI nutzen, desto größer wird auch der ökologische Fußabdruck. Denn hinter ChatGPT und Co. stehen riesige Rechenzentren, die jede Menge Strom brauchen und gekühlt werden müssen. Schon heute verbrauchen diese Rechenzentren weltweit so viel Strom wie ein großes Industrieland. Gleichzeitig fallen immer mehr Elektroschrott und zusätzlicher Flächenbedarf an. Die KI-Systeme werden zwar effizienter, die Nutzung steigt aber so schnell, dass die Einsparungen bisher wieder aufgefressen werden. Zoe Tassovali, Redaktion.
1: Der Strand der dänischen Insel Anholt wird heute zum Schauplatz einer außergewöhnlichen Untersuchung. Tierärzte und Walexperten obduzieren den als Timmy bekannten Buckelwal. Sie wollen herausfinden, woran das Tier gestorben ist. Die Obduktion werde nichts für schwache Nerven, sagte ein dänischer Walforscher. Der Wal liege seit Wochen tot in der Sonne und werde stark riechen. Die Untersuchung soll rund 6 Stunden dauern.
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1: Ich bin Tine Klimach. Niederlage in New York. Deutschland ist mit seiner Bewerbung für einen nicht ständigen Sitz im UN-Sicherheitsrat gescheitert. Bei der Wahl unterlag die Bundesrepublik Portugal und Österreich. Traditionell kandidiert Berlin alle 8 Jahre für den Sicherheitsrat. Durchgefallen war Deutschland bei einer Wahl laut Diplomaten bisher noch nie.
2: Das Scheitern ist eine herbe Niederlage. Die Kandidatur stand von Beginn an auf wackeligen Beinen. Dennoch war man unter Diplomaten zuversichtlich, dass der zweitwichtigste Geldgeber einziehen wird. Was die Staaten dazu bewogen hat, gegen Deutschland zu stimmen, kann man nur vermuten. Viele sehen aber etwa die teilweise zögerliche Verurteilung der Aktionen Israels oder der USA im Iran oder in Venezuela kritisch. Deutschland hat zudem vergleichsweise spät seine Kandidatur angekündigt. Aus New York, Anne Pollmann.
1: Der deutsche Pass ist sehr gefragt. Die Zahl der Einbürgerungen ist auf einen Höchststand gestiegen. So haben im vergangenen Jahr über 330.000 Ausländerinnen und Ausländer die deutsche Staatsangehörigkeit erworben. 14% mehr als im Vorjahr. Das teilte das Statistische Bundesamt auf Basis vorläufiger Ergebnisse mit.
3: 5 Jahre in Folge wurden immer mehr Menschen eingebürgert. Jetzt wurde erstmalig die 300.000er-Marke geknackt. Obwohl es deutlich weniger als im Vorjahr waren, bleiben Menschen aus Syrien die größte Gruppe mit einem Anteil von 20%. Jeder 10. neue deutsche Pass ging an Türkinnen und Türken. Die drittgrößte Gruppe waren Menschen aus Russland. Obwohl ein Einbürgerungsantrag inzwischen nach 5 Jahren Aufenthalt möglich ist, lebten die Menschen im Schnitt vor ihrer Einbürgerung bereits mehr als 12 Jahre in Deutschland. Bei den eingebürgerten Türkinnen und Türken lag der Schnitt sogar bei gut 24 Jahren. Ursula Winkler, Nachrichtenredaktion.
1: Der hessische Verfassungsschutz darf den AfD-Landesverband als rechtsextremen Verdachtsfall einstufen und beobachten. Das hat das Verwaltungsgericht Wiesbaden im Hauptsacheverfahren entschieden. Das Landesamt für Verfassungsschutz hatte die hessische AfD 2022 als rechtsextremen Verdachtsfall eingestuft und mit der Beobachtung begonnen. Die Partei hatte gegen ihre Einstufung geklagt. Während viele Verbraucher beim Einkaufen in Geschäften sparen, sitzt das Geld beim Online-Shopping offenbar lockerer. Die Menschen in Deutschland kaufen häufiger und mehr im Internet. Das zeigt der aktuelle Online-Monitor des Handelsverbands Deutschland. Gründe sind laut Experten vor allem die einfache Preissuche, eine größere Produktauswahl und die Bequemlichkeit.
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1: Ich bin Tine Klimach. Deutschland ist mit seiner Kandidatur für einen Sitz im Sicherheitsrat der Vereinten Nationen krachend gescheitert. Bei der Wahl in New York unterlag die Bundesrepublik Portugal und Österreich bereits im ersten Wahlgang. Außenminister Wadephul zeigte sich in New York enttäuscht und sprach von einer Niederlage.
2: Und ja, wir haben zu einigen Themen auch immer klar Positionen bezogen. Und das sind Positionen, die nicht immer alle Mitgliedstaaten teilen. Da ist unsere felsenfeste Unterstützung für die Ukraine. Dass Russland eine solche Stimme nicht am Tisch des Sicherheitsrates wissen will und auch Stimmung gegen uns gemacht hat, das ist kein Geheimnis.
1: Permanente Vertreter sind die Atommächte China, Frankreich, Großbritannien, Russland und die USA. 10 weitere Sitze werden wechselnd für je 2 Jahre besetzt. Angesichts der Energiekrise durch den Iran-Krieg will die Europäische Kommission die Schuldenregeln der EU weiter lockern. Nach einem Vorschlag sollen künftig höhere Schulden auch für Investitionen in die Energiewende erlaubt sein. Diese Ausgaben sollen unter eine bereits bestehende Ausnahmeregelung in den EU-Schuldenregeln für Verteidigungsausgaben fallen können, wie die Kommission in Brüssel mitteilte. Mit dem Vorhaben will die EU-Kommission mehr Investitionen in die Energiewende ermöglichen. Die Gewerkschaft Verdi ruft in den laufenden Tarifverhandlungen im Handel erneut zu bundesweiten Warnstreiks auf. Betroffen seien heute und morgen Unternehmen im Einzel- sowie im Groß- und Außenhandel in allen Bundesländern, wie die Gewerkschaft mitteilte.
3: Eine bodenlose Frechheit nennt die Gewerkschaft die Tarifangebote, die die Arbeitgeber zuletzt vorgelegt hatten. Verdi fordert 7% mehr Lohn. Die Arbeitgeber hatten in einigen Bundesländern 3,5% angeboten in 2 Schritten. Denn der Handelsverband Deutschland sieht angesichts der schwächelnden Konjunktur kaum Spielraum für Lohnerhöhungen. Die Gewerkschaft will jetzt mit der 2. Streikankündigung Druck für mehr Geld machen. Wo und wie genau die Streiks für die Verbraucher spürbar wären, ist noch nicht klar. Thomas Thonfeld, Nachrichtenredaktion.
1: Mehr als ein Drittel der Menschen in Deutschland hat regelmäßig Schlafprobleme. Das zeigt eine Befragung des Robert-Koch-Instituts. Rund 19% berichten von Durchschlafstörungen, knapp 4% von Problemen beim Einschlafen. Als mögliche Gründe nennen die Experten unter anderem die gestiegene Smartphone-Nutzung sowie gesellschaftliche Krisen und militärische Konflikte.
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